0: Jene Videos, die vom Eincremen abraten, werden unverhältnismäßig oft geliked, geteilt und kommentiert. Die Online-Diskussionen kreisen dabei oft um Inhaltsstoffe, die in Sonnencremes enthalten sind. Hautarzt Christian Posch von der Klinik Hietzing sagt dazu:
1: Würde ich jetzt 2 Liter Sonnencreme trinken, wäre das wahrscheinlich ungünstig. Aber zugleich ist mir noch nicht bekannt, dass jemand an Sonnencreme verstorben wäre. Sehr wohl kenne ich aber Leute, die an Hautkrebs versterben. Also das Verhältnis Nutzen zu Risiko ist ganz klar zum Nutzen verschoben.
0: Die beste Sonnencreme sei im Übrigen die, die man gerne und damit regelmäßig verwende.
2: Neue Funktionen bei der ID Austria. Ab Ende Juli soll es einen KI-basierten Chatbot mit dem Namen Ida geben. Und die ID Austria kann mit einer Vollmacht vertretungsweise für andere Personen genutzt werden, berichtet Maximilian Biegler.
3: Die ID Austria. Mit der App kann man Behördenwege bequem online erledigen. Ab sofort ist es auch möglich, das in Vertretung für andere zu machen. Voraussetzung ist, dass beide die ID Austria haben. Staatssekretär Alexander Bröll von der ÖVP.
4: Der Nutzervorteil für die Bürgerinnen und Bürger ist sehr, sehr klar, nämlich Erleichterung bei den digitalen Verwaltungswegen für Familien, für Angehörige, aber auch für Unternehmen.
3: Neu ist auch, dass es ab Ende Juli einen KI-basierten Chatbot geben soll, namens Ida.
4: Man kann ihm die diversesten Fragen fragen, wie zum Beispiel, ich habe mein Passwort und meinen Benutzernamen in der ID Austria vergessen. Der Chatbot gibt Auskunft über die nötigen Schritte, die zu setzen sind, um das Problem zu lösen.
3: Eine weitere Neuigkeit ist, dass die digitale Ausweisplattform e-Ausweise nun direkt vom Startbildschirm der ID Austria App erreichbar ist.
5: Der Freitag bringt im Großteil Österreich.
2: Kanada feiert den ersten Sieg bei einer Fußball-Weltmeisterschaft. Die Kanadier gewinnen gegen Katar 6:0. 3 Tore schießt Stürmerstar Jonathan David. Und jetzt zum Wetter und zu Michael Mattern.
6: Der Freitag bringt in Großteil Österreichs strahlenden Sonnenschein in Summe bis zu 16 Sonnenstunden. Im Bergland bilden sich am Nachmittag zwar einige Quellwolken, aber

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1: Im Studio Daniel Teissel. Es ist 3 Uhr. Viele offene Fragen rund um die von den USA und dem Iran unterzeichnete Absichtserklärung für ein Kriegsende. 60 Tage lang soll nun über ein endgültiges Abkommen verhandelt werden. Miriam Beller berichtet.
2: Erste Schiffe haben heute bereits die Straße von Hormuz passiert. Die Öffnung der Meerenge ist ein zentraler Punkt der Absichtserklärung zwischen den USA und dem Iran. Allerdings könnte Teheran bald Gebühren für die Durchfahrt verlangen. Für die USA wäre das inakzeptabel. Offen bleibt vorerst auch, wie das iranische Atomprogramm künftig kontrolliert wird. Der Chef der Internationalen Atomenergiebehörde bewertet das vorläufige Abkommen zwar positiv, sieht aber Klärungsbedarf bei der Umsetzung. Es gebe viel zu tun, sagt Raphael Grossi. Fraglich ist außerdem, wie es im Libanon weitergeht, denn der Deal umfasst ein Ende aller Kampfhandlungen, auch jener zwischen Israel und der vom Iran unterstützten Hisbollah-Miliz. Premierminister Netanyahu will israelische Truppen nicht aus dem Südlibanon abziehen.
1: In der heimischen Landwirtschaft werden wieder mehr gesundheitsschädliche Pestizide wie etwa Glyphosat verkauft. Das geht aus einer parlamentarischen Anfrage der Grünen hervor. Katja Winkler berichtet.
3: Um Unkraut zu bekämpfen, setzt die heimische Landwirtschaft oft auf Pestizide, die auch gesundheitsschädlich sind. Bei Glyphosat etwa sind die Verkaufszahlen in den vergangenen 2 Jahren um mehr als die Hälfte gestiegen. Wo genau es verwendet wird, darüber gibt es aber keine öffentlichen Daten, kritisiert Olga Voglauer, Landwirtschaftssprecherin der Grünen.
4: Hier nicht hinzusehen und nicht für transparent zu sorgen, obwohl auf den landwirtschaftlichen Betrieben diese Daten sehr wohl erfasst werden, sie aber der Allgemeinheit nicht zur Verfügung gestellt werden, das ist fahrlässig.
3: Landwirtschaftsminister Norbert Totschnig von der ÖVP versucht heute zu beruhigen.
5: Jedes Pflanzenschutzmittel, das uns zugelassen wird, unterliegt vorher einer strengen Prüfung. Also da schaut man wirklich, ob die Voraussetzungen alle erfüllt sind.
3: Zur geforderten Datenbank wollte sich der Minister nicht äußern.
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1: Nach dem 6:0 von Co-Gastgeber Kanada gegen Katar spielt nun der nächste WM-Host sein zweites Gruppenspiel. Mexiko trifft auf Südkorea. Beide Teams haben ihr Auftaktspiel gewonnen. Ein weiterer Sieg bringt das Ticket für das 16. Finale. Und jetzt zum Wetter und zu Michael Mattern.
7: Ein massives Hoch bringt heute am Wochenende und weit darüber hinaus eine ungewöhnlich heftige Hitzewelle. Schon heute erreichen die Temperaturen 28 bis 35 in 2000 Meter um die 17 Grad und morgen sind dann vereinzelt sogar bis zu 37 Grad möglich. Dazu gibt es in ganz Österreich die meiste Zeit blauen Himmel und strahlenden Sonnenschein. An den Nachmittagen bilden sich aber stellenweise Wärmegewitter, die in der drückend schwülen Luft heftig sein können, mit Murren und Überflutungsgefahr. Heute eher nur im Westen, am Wochenende kann man sie dann aber nirgends ausschließen.
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2: Im Studio Daniel Teissel. Es ist 4 Uhr. Korruptionsverdacht bei der Ausstellung von österreichischen Reisepässen. Bei einer außerordentlichen Überprüfung in der österreichischen Botschaft in London sind Unregelmäßigkeiten aufgefallen, berichtet Tanja Malle.
3: An der österreichischen Botschaft in London sind ohne entsprechende Rechtsgrundlage österreichische Reisepässe ausgestellt worden. Das betrifft die Jahre 2022 bis 2024. Das Außenministerium hat Anzeige erstattet, teilte die Behörde heute via Aussendung mit. Details, etwa wie viele Pässe zu Unrecht ausgestellt worden sind, will das Ministerium mit dem Verweis auf laufende Ermittlungen des Bundesamts für Korruptionsprävention und Korruptionsbekämpfung nicht nennen. Verfahren zur Entziehung der zu Unrecht ausgestellten Reisepässe seien eingeleitet worden. Bei Kontrollen an anderen österreichischen Vertretungsbehörden seien keine weiteren Verdachtsfälle aufgekommen, so das Außenministerium.
2: Einen im Internet abgeschlossenen Vertrag rückgängig machen? Für Verbraucherinnen und Verbraucher ist das häufig sehr mühsam. Das soll sich nun mit einer neuen EU-Richtlinie ändern. Claudia Peintner-Schmidt berichtet.
4: Wer online etwas gekauft hat, konnte schon bisher innerhalb von 2 Wochen ohne Angabe von Gründen vom Vertrag zurücktreten. Neu ist jetzt, dass diese Rücktrittsfunktion auch klar ausgewiesen werden muss. Laut Petra Leupold, Leiterin der Rechtsabteilung beim VKI, muss der sogenannte Widerrufsbutton
5: sehr leicht zugänglich sein. Er darf nicht irgendwo versteckt sein, darf keinen eigenen Login oder ein Herunterladen einer App erfordern.
4: Ziel ist es, dadurch den Verbraucherschutz im digitalen Raum zu erhöhen. Stornieren soll quasi so einfach möglich sein wie kaufen. Die neue Vorschrift gilt für Vertragsabschlüsse nicht nur auf Webseiten, sondern auch in Apps oder bei Play-Konsolen. Händler, die die Rücktrittsfunktion nicht klar hervorheben, müssen unter anderem mit Geldstrafen rechnen.
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2: Noch keine Tore beim Topspiel der Gruppe A zwischen Mexiko und Südkorea. In Kürze beginnt die zweite Spielhälfte. Bisher ein sehr temporeiches, schnelles Spiel von beiden Teams. Große Torchancen hat es aber noch nicht gegeben. Das Duell der Gruppengegner am Abend, Tschechien gegen Südafrika, endet 1:1. Jetzt zum Wetter und Michael Mattern.
7: Der Freitag bringt im Großteil Österreichs strahlenden Sonnenschein, in Summe bis zu 16 Sonnenstunden. Im Bergland bilden sich am Nachmittag zwar einige Quellwolken, aber nur einzelne Gewitter, die vor allem von Vorarlberg bis Osttirol. Bei nur wenig Wind legen die Temperaturen weiter zu. Höchstwerte heute 28 bis 35 in 2000 Meter um die 17 Grad. Am Wochenende sind dann vereinzelt sogar bis zu 37 Grad möglich. Dazu ist es weiterhin überwiegend sonnig. An den Nachmittagen bilden sich aber einige Wärmegewitter, die in der drückend schwülen Luft heftig sein können.
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1: Am Mikrofon Julia Wetzinger. Heute treffen sich die Landeshauptleute in Innsbruck. Ein Ziel ist dabei auch, dass sich die Länder auf Grundsatzpositionen für die bevorstehenden Reformen einigen, damit danach besser mit dem Bund verhandelt werden kann. Zum Ziel des Treffens heute sagt Wiens Bürgermeister Michael Ludwig von der SPÖ.
2: Ja, Ziel ist, dass wir uns generell an Leitlinien orientieren, die für uns auch über die Bundesländergrenzen hinweg akzeptabel sind und dass wir uns gemeinsam verständigen. In der Landeshauptleutekonferenz treffen wir alle unsere Entscheidungen ja einstimmig und wir versuchen im Vorfeld möglichst viele Unstimmigkeiten auszuräumen.
1: Sagt Wiens Bürgermeister Ludwig vor der Landeshauptleutekonferenz. Es war eine Wahl in einem kleinen nordenglischen Wahlkreis. Sie erhöht den Druck aber auf den britischen Premierminister Keir Starmer entscheidend. Starmers parteiinterner Konkurrent Andy Burnham hat in Makerfield einen Parlamentssitz gewonnen. Jetzt kann er Starmer als Labour-Parteichef und als Premierminister herausfordern. US-Vizepräsident J.D. Vance wird vorerst nicht in die Schweiz reisen, um dort mit dem Iran zu verhandeln. Verhandlungen soll es aber geben, sagt er. Wann die Reise stattfinden soll, ist noch unklar. Eigentlich war vorgesehen, dass sich die Delegationen aus den USA und dem Iran schon heute treffen, um über ein dauerhaftes Ende des Krieges zu verhandeln. Das Rahmenabkommen zum Ende des Krieges hatten die USA und der Iran vorgestern unterzeichnet. Die EU-Staats- und Regierungschefs verhandeln heute beim Gipfel in Brüssel weiter. Es geht um den nächsten mehrjährigen Haushalt ab 2028. Themen sind auch die Lage im Nahen Osten und in der Golfregion. Das Drama Perla ist der große Gewinner des österreichischen Filmpreises. Das Werk hat bei der Gala am Abend 8 Preise gewonnen, etwa für bester Spielfilm. Simon Schwarz wird als bester Hauptdarsteller ausgezeichnet. Einen Preisregen gab es außerdem für Adrian Geugingers Film 4-3, für beste Regie und für Valerie Pachner als beste Hauptdarstellerin. Kritik gab es bei der Gala am derzeitigen Filmfördersystem. Bei der Fußball-WM ist vor kurzem das Spiel zwischen Mitgastgeber Mexiko und Südkorea zu Ende gegangen mit 1:0. Ein anderer Co-Gastgeber, nämlich Kanada, feierte davor einen klaren Kantersieg gegen Katar mit 6:0. Mexiko fixiert seine Position als Gruppensieger. Das waren die Nachrichten mit Julia Wetzinger.
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3: So, die Wasserflaschen herrichten, kurz Stoßlüften und dann Fenster gleich wieder zu. Es wird nämlich heiß.
4: Bis zu 34 Grad mit viel Sonnenschein. Am Nachmittag kann es in den Bergen erste Gewitter geben. Gegen Abend kommen dann von der Schweiz her gewittrige Regenschauer mit Starkregen und Sturmböen zu uns. Und das vor allem im Rheintal und am Bodensee. Aktuell haben wir 22 Grad in Feldkirch, 21 Grad in Sulzberg und Bludenz und 10 Grad in Lech am Adelberg.
3: 10 Grad in Lech?
4: Herrlich.
3: Das klingt ja herrlich. Schöne Grüße ins coolste Dörfle Vorarlbergs gerade. 3:05, der Verkehrsservice.
4: Da kommen Sie im Moment überall gut durch, wenn Sie Infos haben. 0800 20 4000.
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3: Arun Sawat heißt Guten Morgen auf Thailändisch. Warst du schon mal in Thailand?
4: Na?
3: Also wenn du es fühlen willst, fühlt sich dort ungefähr so an wie bei uns jetzt gerade.
4: Puh, warte, schau mal schnell. 31 Grad hat es da, also echt ganz ähnlich.
3: Drum gibt es jetzt auch einen unserer Lieblingshits aus den 80ern von Mary Head. One Night in Bludenz.

0: 10 nach 5 am Freitagmorgen. An diesem Wochenende steht der längste Tag des Jahres an und das feiert Vorarlberg inzwischen auch schon traditionell mit Sonnwendfeuern.
1: Ja, und eine von meinen Lieblingsgegenden für Sonnwendfeuer ist einfach das Hundufu. Da gibt es zum Beispiel Berge in Flammen, wo du kilometerweit erleuchtete Gipfel siehst, oder die Sonnwendfeuer am Kapell. Da sieht man vom Rätikon bis zu der Lechtaler Alpen, und wenn es dunkel wird und plötzlich alle Berggipfel leuchten, das ist schon magisch.
0: Ich weiß genau, was du meinst. Wir waren vergangenes Jahr am Pfänder und Thomas Kinz von der Pfänderwahn verspricht auch heuer wieder an glühend roten Sonnenuntergang überm See. Wobei Sonne und Feuer werden nicht das Einzige sein, was heuer glüht, gell?
2: Ja, der Wetterbericht sagt sehr warm voraus. Das heißt, die Wanderer bitte Trinkflaschen mitnehmen. Mit Wasser gefüllt natürlich.
0: Ja, natürlich, natürlich. Wobei, es gibt ja oben auch Verpflegung. Gell? Also bevor Hang von der Maldona aufläuft, sind unten Verpflegungszelte, Musik. Also da wird man wirklich umsorgt.
2: Es gibt eine Bewirtung unten, es gibt Getränke, es gibt ein bisschen was zum Essen, Würstel und gute Musik vor der Bregenzer Stadtmusikanten.
0: Und natürlich das Sonnwendfeuer, auf das alle gespannt warten, wenn denn die Sonne sich langsam gen Horizont neigt. Wann geht's denn los? Also wann sollte man ungefähr losstarten?
2: Nee, der Start drauf auf dem Pfänder wäre an und für sich frei. Irgendwann zwischen 7 und 8 müssen wir losgehen, raufwandern oder mit der Bahn hochfahren und dann hinüber zum Maldonahand. Angezündet wird's Feuer nach Sonnenuntergang ungefähr um 9:30.
0: Also heißen wir den Sommer ordentlich willkommen, am Wochenende mit Sonnenfeuern und jetzt schon mit St. Elmo's Feierabend.

0: All or nothing. Alles oder nix.
1: Lieber alles, oder?
0: Ja, nehmen wir lieber alles. Kult aus Österreich hätten wir zum Beispiel jetzt auf unserer Frühstückskarte. Peter Cornelius, der schaut im Herbst in Bregenz vorbei.
1: Am 2. Oktober ist er im Festspielhaus und Karten gibt's noch.
0: Sehr gut, dann servieren wir Ihnen jetzt zum ersten Kaffee Sieger im Herzen.
1: Guten Morgen. Morgen.

0: In the heat of the night. Ja, zum Glück hält sich die Hitze in der Nacht in Grenzen und solange wir noch einen kühlen Kopf haben, gibt's alle Infos zum Freitag jetzt um 5.30 Uhr.
1: Mit Thomas Haschberger. Schönen guten Morgen. Im laufenden Verfahren für das geplante Reststoffkraftwerk von Rondo-Ganal in Frastanz liegen ab heute die Gutachten für die Umweltverträglichkeitsprüfung auf. Da kann jeder nachlesen, wie sich das Kraftwerk auf die Umwelt und die Menschen in der Umgebung auswirkt. Fachleute haben sich das ja angesehen. Ihre Ergebnisse sind 4 Wochen lang bei der Gemeinde und beim Land einsehbar. Das Land arbeitet an einer neuen Lösung für die Verpflegung von Schul- und Kindergartenkindern. Wie diese künftig aussehen soll, bleibt allerdings noch unklar. In einer Anfragebeantwortung an die Grünen heißt es, dass verschiedene Organisations- und Standortmodelle geprüft werden. Die bestehende Küche am Messegelände Dornbirn stößt an ihre Grenzen und wird spätestens in 2 Jahren geschlossen. Und nach 3 Jahren Fangverbot dürfen Bodenseefischer ab dem kommenden Jahr wieder Fällchen fangen. Das haben die Bodenseeanrainerstaaten beschlossen. Der Speisefisch darf aber nur unter strengen Auflagen von Mai bis Ende August gefangen werden. Und die Fischer müssen weniger Netze mit größeren Maschen verwenden.
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0: Es gab einige tropische Nächte in Vorarlberg.
3: Heute in Sulzberg, in Feldkirch und in Bludenz. Da hatte es die ganze Nacht über 20 Grad bis zu 34 werden es heute. Auf 2000 Meter hat es am Mittag um die 20 Grad. Am Nachmittag, da kommen dann dicke Wolken und die haben viel Regen mit dabei. Es wird gewittrig und stellenweise sind auch Sturmböen mit dabei. Morgen dann wieder Sonne und bis zu 34 Grad.
0: 5.31 Uhr, der Verkehrsservice für Sie.
3: Und da läuft es im Moment gut. Wenn Sie Meldungen haben, rufen Sie uns an, kostenlos unter der 0800 20 4000.
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0: Wie der Wind. Starten wir in den Freitagmorgen rein. Christopher Cross auf dem Weg Richtung Wochenende um gleich 20 vor 6.
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0: Mit Christoph Paar von der katholischen Kirche.
2: Zu den schönsten Aufgaben eines Diakons gehört es, das Sakrament der Taufe zu spenden. Auch wenn die Feier in sehr kleinem Kreis begangen wird, so markiert sie doch immer die Aufnahme in die große Gemeinschaft der Kirche. Weltumspannend von Südkorea bis nach Österreich. Es ist eine Verbundenheit untereinander und ein Ereignis zwischen Himmel und Erde. Mit einer Bitte an Gott, schütze dieses Kind und halte von ihm fern, was schädlich und unmenschlich ist. Doch es ist nicht nur der Schutz Gottes. Es geht bei der Taufe um wesentliche Wandlung. Das Kind hat neues Leben geschenkt bekommen. Es ist eine neue Schöpfung geworden und soll als Kind des Lichtes leben, wie es dann bei der Chrisamsalbung, der Überreichung des Taufgewandes und dem Entzünden der Taufkerze heißt. Getauft zu sein ist eben keine äußerliche Veränderung, sondern es heißt, losgelöst von allem Bösen, die Welt mit neuen Augen zu betrachten. Christsein heißt nicht besser zu sein, sondern den Blick nach oben offen zu halten. Mit Liebe und Fürsorge auf Gott und die Mitmenschen zu blicken.

0: Es ist 17:45 Grad vorbei. Passen Sie bitte gut auf sich auch auf am Freitagmorgen.
1: Bitte seien Sie achtsam. Zwischen Bahnsteig und U-Bahn-Tür ist ein Spalt.
0: Ja, nicht das, was passiert, gell? Das Pulverlampus.
2: 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Für einen anderen steht schon.

0: 9 vor 6, hoffe ihr, Freitag startet auch mit so einem breiten Grinser wie von der Nicole. Hat das vielleicht was mit der täglichen Tiergeschichte zu tun?
1: Ja, die Bären sind los, also die Nasenbären. Oh. 4 Jungtiere gibt es im Tiergarten Schönbrunn in Wien und die unternehmen gerade ihre ersten Ausflüge in die Außenanlage. Nasenbären kommen nämlich blind zur Welt und verbringen ihre ersten Lebenswochen gut versteckt in Baumnestern. Deshalb waren sie für die BesucherInnen bisher kaum zu sehen. Inzwischen werden die beiden Mädchen und die beiden Jungs immer neugieriger, erkunden ihre Umgebung und haben auch den Rest des Nasenbären-Clans jetzt kennengelernt. Und zimperlich sind Mama und Papa nicht. Wer nicht freiwillig hinausgeht, wird am Kragen gepackt und nach draußen getragen. Und immer wieder tauchen die 4 plötzlich bei ihren Eltern auf und dann wird gekuschelt und gespielt.
0: Wie in echt halt, oder?
1: Ja, und mit etwas Glück kann man die 4 bei ihren ersten Kletterversuchen beobachten.
0: Ma, jetzt habe ich gerade gegoogelt. Ich habe das total verwechselt mit Ameisenbären.
1: Na, die
0: das ist ja ganz was anderes,
1: ja.
0: Aber auch süß.

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1: Am Mikrofon Julia Wötzinger. Dem britischen Premierminister Keir Starmer droht das Politische aus. Sein parteiinterner Herausforderer Andy Burnham hat die Nachwahl in einem Wahlkreis außerhalb von Manchester gewonnen. Damit ergattert er einen Parlamentssitz und kann Starmer herausfordern. Aus Großbritannien Jörg Winter.
2: Der kleine Wahlkreis von Makerfield westlich von Manchester hat mit der großen nationalen Politik normalerweise wenig zu tun, doch gestern konnten die gut 75.000 Wahlberechtigten nicht weniger als über das Schicksal von Premierminister Keir Starmer abstimmen. Sein parteiinterner Rivale, der Labour-Bürgermeister von Manchester, Andy Burnham, gewinnt in der Nachwahl glatt gegen einen Kandidaten der Rechtspopulisten. Mit dem Parlamentssitz in der Tasche kann er jetzt Keir Starmer herausfordern. Dass er das tun wird und das rasch, daran lässt Burnham keinen Zweifel. Starmer hat jetzt zwei Möglichkeiten. Er bleibt stur und lässt es auf eine parteiinterne Kampfabstimmung ankommen, wo die Parteibasis zu Wort kommt. Diese Abstimmung wird er ziemlich sicher verlieren. Oder er gibt nach und nennt ein Datum für seinen Rückzug. So oder so, die Tage von Keir Starmer als britischer Premierminister scheinen gezählt. Dass er im Herbst noch im Amt ist, das erscheint jetzt unwahrscheinlich.
1: Die EU hat ihre Wirtschaftssanktionen gegen Russland erstmals um 12 Monate verlängert und nicht nur um 6 Monate. Das haben die Staats- und Regierungschefs am Abend beschlossen. Ziel ist es, die russische Kriegswirtschaft zu schwächen, damit Russland den Krieg gegen die Ukraine beendet und über Frieden verhandelt. In den vergangenen Jahren hatte sich immer der ehemalige ungarische Regierungschef Viktor Orban dagegen gewehrt. Jetzt lehnt Bulgarien Teile der Verlängerung ab. Die österreichische Botschaft in London hat Unregelmäßigkeiten bei der Ausstellung von österreichischen Reisepässen entdeckt. Sie sind bei einer außerordentlichen Prüfung aufgefallen. Betroffen sind Pässe aus den Jahren 2022 bis 2024. Wie viele ist unklar. Das Außenministerium hat Anzeige erstattet. Das Bundesamt für Korruptionsbekämpfung ermittelt. Die FPÖ fordert Aufklärung. Bei der Hitzewelle in Frankreich ist ein Mann ums Leben gekommen. Der 30-Jährige erlag auf einer Sportanlage im nördlichen Pariser Vorort Ermont einem Herzstillstand. In weiten Teilen Frankreichs werden in den kommenden Tagen Temperaturen von bis zu 40 Grad Celsius erwartet. Markus Langer berichtet.
3: In mehr als der Hälfte des Landes, darunter in Paris, wird heute die orangefarbene Alarmstufe gelten. Das ist die zweithöchste Stufe. Das französische Bahnunternehmen SNCF strich für die kommenden Tage Dutzende Fernzüge. Ziel sei es, möglichen Pannen der Klimaanlagen bei sehr hohen Temperaturen vorzubeugen, hieß es. Bis einschließlich Montag würden 71 Fernverbindungen gestrichen. Auch die Schulen in Frankreich könnten von der Hitzewelle stark betroffen sein. Viele Schulgebäude sind schlecht für extreme Hitze ausgerüstet. Bürgermeister im ganzen Land sollen entscheiden, ob der Unterricht ausgesetzt wird. Eine Reihe von Schulen passte bereits gestern die Stundenpläne an.
1: Das waren die Nachrichten mit Julia Wötzinger.
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4: Die Sonne ist im Anmarsch und die hat es auch bei uns heute in sich.
5: Ja, mit bis zu 34 Grad erleben wir heute den heißesten Tag des Jahres. Im Moment haben wir 21 Grad in Fraxern, 20 Grad in Bregenz und 17 Grad in Gaschurn. Am Nachmittag, da kommen Wolken und bringen stellenweise Gewitter und viel Regen mit. Morgen gibt es dann wieder Sonne und bis zu 34 Grad.
4: Es ist 3:03, noch nicht viel los auf Vorarlbergs Straßen. Hier der Überblick.
5: Ja, und deshalb kommen Sie im Moment auch überall gut durch. Wenn Sie Meldungen haben, sind wir da für Sie kostenlos unter der 0800 20 4000.
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4: Es ist schon Wahnsinn. Ha? Kaum ist die Sonne richtig da, macht die Rosi schon wieder Stress.
8: Skandal im Sperrbezirk.
4: Skandal. Die Nummer kennen wir alle, oder?
5: 32, 16, 8.
4: Sehr gut, also mitsingen können wir auch alle.
5: Stimme noch mit einem Kaffee ölen.
4: Die Rosi gibt's gleich nach Nick Kershaw. Ab in den Freitag.

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2: Kennen Sie eigentlich einen echten Kulthit aus Asien? 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
2: 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Für Afrika ist unter anderem Miriam Makeba am Start. 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Für Australien sind neben INXS auch Man at Work dabei. Und Europa wird unter anderem vertreten sein durch Adriano Celentano.
4: Una festa sui prati, una bella compagnia.
2: Ja, einen antarktischen Kulthit habe ich auch nicht gefunden. Der kommt ja nicht von dort.
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2: Aber immerhin gibt es zum World Music Day am Sonntag Kulthits aus 5 Kontinenten ab 21 Uhr hierbei. 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

0: Der Freitagmorgen mit Radio Vorarlberg und den wichtigsten Infos um gleich 6.30 Uhr in den Frühnachrichten.
1: Mit Thomas Haschberger. Schönen guten Morgen. Das geplante Reststoffkraftwerk von Rondo-Ganal erhitzt seit Monaten die Gemüter in Frastanz. Die Gemeinde ist ja gegen das Kraftwerk. Rondo-Ganal will es bauen. Das UVP-Verfahren läuft unterdessen weiter und da gibt es nach Angaben von Rondo-Ganal den nächsten großen Schritt. David Preznik.
2: Ab heute kann man nämlich alle Gutachten für die Umweltverträglichkeitsprüfung einsehen. Da kann jeder nachlesen, wie sich das Kraftwerk auf die Umwelt und die Menschen in der Umgebung auswirkt. Fachleute hatten sich das angesehen. Bei der Gemeinde und dem Land liegen die Ergebnisse jetzt 4 Wochen lang auf.
1: Das sind aber nicht die einzigen Informationen, David, die man jetzt zu dem Kraftwerk bekommen kann.
2: Rondo-Ganal will mit den Menschen in Frastanz einen großen Dialogprozess starten. Bis zur öffentlichen UVP-Verhandlung am 22. September sollen alle Infos auf den Tisch, kündigt Sigrid Rauscher, Geschäftsleiterin bei Rondo-Ganal, an. Bedenken sollen so ausgeräumt und die Bevölkerung vom Nutzen des Kraftwerks überzeugt werden.
1: Und die Kraftwerksgegner haben angekündigt, die Einleitung einer Volksbefragung zum geplanten Reststoffkraftwerk zu prüfen. Laut der Initiative SOS Walgau müsse letztlich die Bevölkerung über ein Projekt dieser Tragweite entscheiden. Während in Frastanz noch weiter diskutiert wird, ist die Stadt Bludenz einen Schritt weiter. Sie bekommt ein neues Nahwärmeheizwerk. Das hat die Stadtvertretung gestern beschlossen. Das Biomasseheizwerk entsteht auf dem Areal des ehemaligen Zementwerkes in Stallehr und soll nächstes Jahr in Betrieb gehen. Projektpartner sind die Illwerke VKW und die Agrargemeinschaft Börs. Die Baukosten für das Heizwerk und das Wärmenetz liegen bei knapp 22 Millionen Euro. Die Pflege von Menschen mit Demenz kann eine Herausforderung sein. Die Fachhochschule Vorarlberg hat jetzt gemeinsam mit ihren Projektpartnern ein Jahr lang verschiedene Services getestet, um pflegende Angehörige zu entlasten. Teil dieses Telecare-Hubs ist auch die sogenannte Alltagsanalyse. Mit Hilfe von Sensoren wird die Bewegung in einer Wohnung gemessen, erklärt Walter Ritter, technischer Entwickler an der FH Vorarlberg.
3: Die Grundidee ist, dass wir Bewegungsmelderdaten, wie wir sie kennen, zum Beispiel wenn das Licht automatisch ein- und ausgeschaltet wird, wenn man einen Raum betritt, dass wir die Daten hernehmen, aufzeichnen und dann über die Dauer analysieren können, was ändert sich da am typischen Verhalten. Wir sehen zum Beispiel, wann Personen durchschlafen oder ob sie sich häufig drehen, in der Wohnung umherwandern in der Nacht.
1: Getestet wurde das System in 6 Wohnungen. In 3 laufen die Analysen nach der Testphase noch weiter. Und nachdem die Pioneers Vorarlberg ein weiteres Jahr in der höchsten Eishockey-Liga spielen werden, wird am Kader gearbeitet. Andreas Blum aus unserer Sportredaktion. Die Pioneers haben schon einen Torhüter unter Vertrag genommen.
4: Der erste Spieler für die kommende Saison ist Torhüter Alex Caffi. Er ist ein Mann der ersten Stunde. Der Italiener geht in sein 5. Jahr bei den Feldkirchern. Er ist seit der Gründung der Pioneers mit dabei. Laut dem sportlichen Leiter Michael Lampert werden in den kommenden Tagen regelmäßig neue Spieler präsentiert. Der Kader wird aus vielen jungen Österreichern und dem maximalen Kontingent von 10 ausländischen Spielern bestehen. Offen ist noch der Trainerposten. Laut Lampert sind mehrere Kandidaten im Gespräch. Eine Entscheidung sei aber noch nicht gefallen.
1: Und wenn wir von Eishockey während der Hitzewelle reden, ist das auch ein bisschen Abkühlung, finde ich.
5: Richtig, absolut richtig. Heute geht es nämlich heiß her, Susi Lentner, in der Cheers für Austria.
6: Ja. Guten Morgen, ja, nicht nur heute, sondern auch in den nächsten Tagen. So viel kann ich schon sagen. Ja, wir können jetzt in der Früh aber noch etwas durchatmen, denn wir starten mit Temperaturen um 20 Grad in Bludenz und Bregenz im 20, 21 schon in Feldkirch. St. Gallenkirch hat 17 und Wart 13 Grad. Ja, ab Mittag bilden sich in der schwülheißen Luft dann zusehends mächtige Haufenwolken. Man sieht es jetzt schon draußen und in der Folge sind besonders im Bergland heute teils kräftige Wärmegewitter zu erwarten mit Potenzial für lokale Unwetter. Höchstwerte heute 29 bis 34 Grad. Morgen am Samstag etwas stabiler, damit Sonnehitze und meist stabil, wie gesagt. Ja, und die Hitzewelle geht ab Sonntag für viele Tage weiter mit Temperaturen jenseits der 30 Grad.
5: Uhrzeit gleicht sich jetzt den Höchstwerten heute an. 6.34 Uhr. Hier ist der Verkehrsüberblick.
7: Und da kommen Sie überall gut durch, wenn Sie Infos haben. 0800 20 4000.
5: Dominik hier.
7: Und Nicole.
5: Mit Ihren Lieblingshits.
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0: Freitag rein viel, dann können wir Abkühlung, glaube ich, gut brauchen.
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0: Wir hätten sogar Abkühlung mit Fahrtwind.
2: Und zwar eine Genuss-Salonfahrt für zwei auf dem Artico-Motorschiff Österreich im Wert von 290 Euro.
0: Wow.
2: Mit Essen wie im Urlaub.
0: Ein Stichwort. Ah. Nicoles Stichwort Essen.
2: Ja, ich wäre bereit.
0: Sie hoffentlich auch. Welchen Sommerhit haben wir hier übersetzt?
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0: Tipp, es ist nicht Herbert Grönemeyer. Das können wir, es ist ein Sommerhit. Haben Sie ihn erkannt?
2: Schenken, schenken, schenken Sie uns einen Anruf. 05572 3830.
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0: genau dem Hüftschwung tanzen wir jetzt alle zum Kühlschrank, zumindest stelle ich mir das so vor. Und dann nehmen wir uns heraus ein feines Eisle. Ich bin dafür, dass
1: Frühstück.
0: Wir... Ja, aha. Das Frühstücksei wird jetzt ab heute offiziell zum Frühstückseis. Was darf es denn sein?
2: Also mein Lieblingseis im Moment ist so Karamell und Schokolade und ja, auch Cookie.
0: Cookie?
1: Das ist cool.
0: Kennst du das?
1: Ja, sicher.
0: Okay.
1: Keksle halt. Dann, ich nehme ja. ein Eiskaffee. Geht das so?
0: Natürlich geht das so. Hallo,
1: gut.
0: 7:10, Mahlzeit, Prost.
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2: Am Mikrofon Julia Wötzinger. In Innsbruck treffen sich heute die Landeshauptleute zu ihrer halbjährlichen Konferenz. Dieses Mal unter besonderer Beobachtung, denn es geht auch um die Reformpartnerschaft. Viktoria Waldecker aus der ORF Innenpolitik-Redaktion. Was haben sich die Landeshauptleute da vorgenommen?
3: Die Länder wollen heute ihre Pflöcke für die anstehenden Reformen einschlagen. Für die vier Bereiche Gesundheit, Bildung, Energie und Verwaltung wollen die Landeshauptleute gemeinsam Leitlinien ausarbeiten, die sie dann in die weiteren Verhandlungen mit dem Bund tragen. Denn einigen geht die Reformpartnerschaft zu langsam voran. Der Gastgeber, der Tiroler Landeshauptmann Anton Matle von der ÖVP etwa, hat gemeint, im Bund sei es zuletzt zu ruhig um die anstehenden Reformen geworden. Das wollen die Länder heute ändern.
2: Es sollen also Grundsatzpositionen der Länder vorgelegt werden. Ist eine Einigung da schon in Sicht?
3: Da waren die Landeshauptleute gestern Abend noch sehr verhalten. In einigen Bereichen wie der Gesundheit hat es durchaus schon Einigungen gegeben. Da wollen die Länder zum Beispiel auch die Verantwortung für Fachärzte wie Augenärztinnen oder Hautärzte übernehmen. Also da liegt schon eine Wunschliste der Länder vor. In anderen Bereichen wie der Verwaltung dürfte es deutlich schwieriger sein. Ob das heute also wirklich ein großer Wurf wird oder eher ein Minimalkompromiss der Länder, das werden wir dann heute Mittag sehen.
2: Berichtet Viktoria Waldecker. Unklar ist, wie es in den Verhandlungen zwischen den USA und dem Iran über einen dauerhaften Waffenstillstand weitergeht. Die für heute geplanten Gespräche in der Schweiz sind abgesagt, das berichtet das Schweizer Außenministerium. Das Rahmenabkommen haben beide Seiten unterzeichnet. Für weitere Verhandlungen gibt es eine Frist von 60 Tagen. Kuba hat die größte Wirtschaftsreform seit Jahrzehnten verabschiedet. Die bisher staatlich gelenkte Wirtschaft soll stärker geöffnet werden. Die Reform ist vor dem Hintergrund schwerer politischer Spannungen mit den USA beschlossen worden. Und wir kommen zur Fußball-WM. Da bejubelt Kanada den ersten WM-Sieg mit einem 6:0 gegen Katar. Und Mexiko feiert mit einem 1:0 gegen Südkorea den Aufstieg in die K.O.-Phase. Martin Lang.
4: Nicht nur in Guadalajara Matchort, sondern in ganz Mexiko wird das 1:0 Siegestor der Mexikaner unter Mithilfe des südkoreanischen Torhüters gefeiert. Mexiko ist Gruppensieger und fix in der K.O.-Phase. Atletico Madrid-Spieler Obed Vargas. Wir sind sehr zufrieden, aber wir müssen bescheiden bleiben, einfach den Tag genießen. Es wird bei guten Gegnern nicht einfacher. Bei Tschechien gegen Südafrika reicht es mit einem 1:1 für beide zum ersten Punkt. Und Kanada feiert mit einem 6:0 gegen Katar den ersten WM-Sieg seiner Geschichte. Und der sportlicher Architekt ist Ex-Salzburg-Trainer Jesse Marsch. Es fühlt sich an, als wären 4 Millionen Kanadier im Stadion gewesen. Was für ein Spiel. Die Kanadier spielen gegen die Schweizer um den Gruppensieg. Die haben auch 4 Punkte nach einem 4:1 gegen Bosnien-Herzegowina.
2: Berichtet Martin Lang von der WM. Das waren die Nachrichten mit Julia Wötzinger.
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6: So, die Trinkflasche ins Gefrierfach, schnell noch die Blumen füttern und die Katze gießen.
7: Was redest du?
6: Moment, es war umgekehrt, gell?
7: Ja.
6: Schon, mir ist auch schon viel zu heiß.
7: Bis zu 34 Grad gibt es heute, jetzt schon sehr warm, mit 23 Grad in Sulzberg, 20 in Bludenz und 18 in Mittelberg. Am Nachmittag kommen Wolken zu uns mit teils kräftigen Gewittern und Sturmböen. Morgen dann wieder Sonne und bis zu 34 Grad.
6: 3 nach 7.
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7: In Vorarlberg läuft's gut, aber in der Schweiz auf der A1 gibt's 40 Minuten Zeitverlust von Rheineck bis St. Gallen-Kreuzbleiche vor einer Baustelle. Wenn Sie Meldungen haben, 0800 20 4000.
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6: So, ich bin jetzt während Wetter- und Verkehrsupdate nochmal kurz in mich gegangen.
7: Oje.
6: Ich habe mir jetzt das nochmal überlegt mit dem Frühstückseis.
7: Aha, dass wir das jetzt offiziell erlaubt haben, wenn es so heißt.
6: Ja, genau, das
7: okay. Hab ich nochmal nachdenkt. Also, was hast du jetzt mit dir selber geklärt?
6: Dass ich das für eine super Idee halte.
7: Wow!
6: Ja, wirklich, heute ist einfach alles erlaubt, was cool ist. Und da gehört Kim Wilde genauso dazu wie eine Kugel Erdbeereis.
7: Coolen Freitag!

0: 11:07 am Freitagmorgen. An diesem Wochenende steht der längste Tag des Jahres an. Und das feiert Vorarlberg inzwischen auch schon traditionell mit Sonnwendfeuern.
1: Ja, und eine von meinen Lieblingsgegenden für Sonnwendfeuer ist einfach das Montafu. Da gibt es ja zum Beispiel Berge in Flammen, wo du überall erleuchtete Gipfel siehst. Oder die Sonnwendfeuer am Kapell. Das ist vom Rätikon bis zu den Lechtaler Alpen.
0: Wow.
1: Wenn es dunkel wird, leuchtet plötzlich alles.
0: Schon magisch,
1: Magic.
0: Gell? Was genau, was meinst du? Wir waren vergangenes Jahr am Pfänder und Thomas Kinz von der Pfänderbahn verspricht auch heuer wieder einen glühend roten Sonnenuntergang überm See. Wobei Sonne und Feuer heuer nicht das Einzige sein werden, was glüht, gell?
2: Ja, der Wetterbericht sagt sehr warm voraus. Das heißt, die Wanderer bitte Trinkflaschen mitnehmen.
3: Mit Wasser gefüllt natürlich.
0: Ja, natürlich, natürlich. Wobei, es gibt ja oben auch Verpflegung. Gell? Also bevor
3: ja,
0: man auf diesen Hang von der Maldona uffe läuft, sind unten Verpflegungszelte, Musik. Also da wird man wirklich umsorgt.
2: Es gibt eine Bewirtung unten, es gibt Getränke, es gibt ein bisschen was zum Essen, Würstel und gute Musik von der Bregenzer Stadtmusikanten.
0: Und natürlich das Sonnwendfeuer, auf das alle gespannt warten, wenn denn die Sonne sich langsam gen Horizont neigt. Wann geht's denn los? Also wenn sollte man ungefähr losstarten?
2: Nee, der Start drauf auf dem Pfänder wäre an und für sich frei. Irgendwann zwischen 7 und 8 müssen wir losgehen, rauf wandern oder mit der Bahn hochfahren und dann hinüber zum Maldonahand. Angezündet wird's Feuer nach Sonnenuntergang. Ungefähr um 9:30.
0: Also heißen wir den Sommer standesgemäß willkommen, jetzt mit den Alphornbläsern aus Liverpool.
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0: Wie Romeo und Julia schippern sie dahin in den Sonnenuntergang, wenn sie heute früh gewinnen?
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0: So klingt die heutige Aufgabe.
3: 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Wir müssen dir was sagen.
4: Und wie die Lösung klingt, das wüssten wir gern von Ihnen.
0: Da ist Radio Vorarlberg, Nicole.
4: Und der Dominik.
0: Hi.
5: Ja, guten Morgen, da ist Heidi. Ich habe gerade euren Song gelesen mit Schenk mir, schenk mir, schenk mir.
4: Hast du das jetzt wirklich erkannt?
0: Das kann ich dir nicht glauben.
5: Ich denke schon, gimme, gimme, gimme, gimme just a little smile.
0: Und wie heißt das Lied?
5: Oh, jetzt bin ich... Jetzt kann ich nicht weiterhelfen.
0: Na wirklich?
4: Nein, das geht schon. Heidi.
0: Heidi, wir brauchen den Titel.
5: Ja.
0: Vom Song. Er heißt nicht Gimme, Moment. Gimme, Gimme. Das ist Abba.
5: Ja. Nein, ich hab's nicht vergessen, die Schnelle.
0: Ach, Heidi, aber weißt du was? Du hast jetzt ganz vielen, glaube ich, schon mal einen Helfer auf die Spur.
5: Ich soll jemand ganz am Netz und fertig machen.
0: Nein, bist du ganz nett. Ja. Heidi, danke fürs Helfen.
5: Ja. Das nächste Mal denke ich weiter, bevor ich wähle.
0: Die helfende Heidi hat direkt bei
5: gut.
0: uns.
5: Super. Ich wünsche euch viel Stärke und eine Abkühlung am Wochenende.
0: Dankeschön.
4: Danke.
0: Ciao.
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1: Mit Thomas Haschberger. Schönen guten Morgen. Nachdem die USA und der Iran ihr Rahmenabkommen unterschrieben haben, haben auch schon die ersten Frachter die wichtige Straße von Hormuz passiert. Auch Schiffe können somit wieder Öl in Richtung Europa liefern. Die Folgen merken wir auch in Vorarlberg. An den Tankstellen ist der Preis für Benzin und Diesel in den letzten Tagen bereits gesunken. Auch Heizöl ist wieder billiger geworden, sagt der Sprecher der Vorarlberger Energiehändler Peter Aberer.
2: Ja, vor 4, 5, 6 Wochen hat man gesehen, die Heizölpreise sind natürlich ebenfalls in die Höhe geschossen. Da hatten wir Preise von 1,75, 1,76 pro Liter Heizöl. Jetzt sind wir schon deutlich drunter, ungefähr bei 1,30, knapp unter 1,30. Da ist sicher noch etwas drinnen. Drum die Empfehlung, in den nächsten Tagen nachzufragen und dann vielleicht eine Entscheidung zu treffen.
1: Die Börsenpreise können jederzeit fallen, aber auch wieder steigen. Das Lager auffüllen ist jetzt aber auf jeden Fall billiger als noch vor ein paar Wochen, sagt Aberer. In die Diskussion um höhere Fahrkartenpreise beim Vorarlberger Verkehrsverbund schaltet sich jetzt auch die Gewerkschaft ein. ÖGB-Chef Reinhard Stemmer kritisiert, dass Buslenker für das neue Tarifsystem oft den Kopf hinhalten müssen. Sie würden immer öfter von Fahrgästen beschimpft, weil die neuen Tarife zu kompliziert sind. Stemmer fordert eine große Infokampagne für Fahrgäste. Vorarlberg darf seinen Abfall weiter in die Schweiz bringen. Das EU-Parlament hat eine gezielte Ausnahme der entsprechenden Abfallverordnung gestern beschlossen. Abfälle aus Grenzregionen wie eben Vorarlberg können auch künftig auf kurzen Wegen in Schweizer Anlagen verwertet werden. Für Landeshauptmann Markus Wallner ist das ein wichtiger Schritt für den Umweltschutz. Nach 3 Jahren Schonzeit dürfen Bodenseefischer ab dem kommenden Jahr wieder Felchen fangen. Darauf haben sich die Bodenseeanrainerstaaten jetzt geeinigt. Gefangen werden darf der beliebte Speisefisch aber nur unter strengen Auflagen, berichtet Thomas Giesinger.
3: Das Fangverbot ist in Kraft getreten, nachdem die Bestände in großen Teilen des Bodensees massiv eingebrochen waren. Weil es aber erste Anzeichen einer Erholung der Felchen im See gibt, hat die Internationale Bevollmächtigtenkonferenz für die Bodenseefischerei jetzt Lockerungen beschlossen. Felchen dürfen im kommenden Jahr in der Zeit vom 1. Mai bis Ende August wieder gefangen werden. Das sind aber deutlich weniger Fangtage als vor dem Verbot. Und die Fischer müssen mit weniger Netzen, mit größeren Maschen fischen. So soll sich der Felchenbestand weiterholen, die Fischer den Speisefisch aber wieder fangen können.
1: Mit Torhüter Alex Kaffi haben die Pioneers Vorarlberg den ersten Spieler für die kommende Eishockeysaison vorgestellt. Der Italiener wird somit das 5. Jahr in Folge für die Feldkircher auflaufen. Ein Großteil der Mannschaft soll bereits fixiert sein. Der Club wird dann den Kader in den kommenden Tagen nach und nach bekannt geben.
0: Apropos Eis. Vielen Dank an den Alex. Kommt vermutlich aus Dornbirn. Hat vor einer halben Stunde hier rausgehört bei uns, dass wir Lust auf Eis hätten und uns wirklich eins mitgebracht.
4: Dankeschön.
0: Danke, Alex. Schmeckt's, Nicole?
4: Hat geschmeckt.
0: Hockt, er ist schon fertig.
4: Ja, war gut. Okay. Abkühlung muss heute sein. Bis zu 34 Grad gibt's. 23 Grad jetzt in Dornbirn, 21 in Nützeders und 15 Grad in Wart. Am Nachmittag kommen teils kräftige Gewitter und Sturmböen zu uns. Morgen dann wieder alles Paletti, Sonne und bis zu 34 Grad.
0: Wie schaut's auf Vorarlbergs Straßen aus? Auch alles Paletti um 7 Uhr. 33.
4: In Vorarlberg fährt sich's gut, aber in der Schweiz auf der A1 gibt es über 30 Minuten Zeitverlust von Rheineck bis St. Gallen vor einer Baustelle. Wenn Sie Infos haben, 0800 20 4000.
0: Jui, halbe Stunde mehr Fahrzeit, da brauchen wir viel gute Musik.
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0: Es hat was mit Gimmi Gimmi zu tun. So viel hat die Heidi vor 20 Minuten schon herausgefunden für uns alle. Aber wie heißt denn unser übersetzter Sommerhit?
1: Schenk mir, schenk mir, schenk mir nur ein kleines Lächeln. Das ist alles, was ich von dir will. Schenk mir, schenk mir, schenk mir nur ein kleines Lächeln. Wir müssen dir was sagen.
2: Das ist doch Ding, wie heißt das nochmal?
3: Wie war's
2: das? Warte. Ich glaube, ich hab's.
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0: 055 72 38 30. Wer tritt an?
6: Der Martinus Göfis und der ist gerade unterwegs zum Schaffen.
0: Oh, Martin Dinner oder Dusserschaffer?
7: Im Büro, aber es ist trotzdem warm genug.
0: Was ist der Trick zum im Büro kühl bleiben, zum coolen Kopf bewahren?
6: Du willst von daheim mit mir aufhängen.
0: Nicole, ich hab den Martin gefragt.
7: Da muss einfach von Anfang an ein cooler Tipp sein, den Lauf des Schiffs.
0: Oh, okay, zugegeben, sehr coole Antwort, Martin. Aber wir bräuchten jetzt die richtige Antwort auf unsere Sommerhit-Übersetzung.
7: Über Sunshine Reggae-Werfer gsi.
0: Meinst du?
7: Ja.
6: Ja, gut. Also,
0: ziemlich
6: richtig.
0: Ziemlich cool.
7: Richtig. Ja, echt super.
6: Ja.
7: Super, danke.
6: Bitte. Warte, ich spiele im Fußball. Boah. Danke.
7: Ja, genau. Ja. Axel, muss man halt im Fußball sieben.
0: Ja, genau.
7: Cool.
0: Und wer kriegt's jetzt?
7: Ja, das muss ich noch sagen, aber ich war schon mit der Frau aufgeregt.
6: Ja, hoffentlich. Mein Gott, jetzt hat der Frau, muss ich noch überlegen.
0: Gut, ich sag ja, er ist ein cooler Typ, der hat Nerven. Komm du mal heim,
6: vielleicht,
0: Martin.
6: Ich hoffe, deine Frau ist auch cool.
7: Das würde ich jetzt wieder mal hören, ja.
0: Ja, das glaube ich auch. Aber dir ein schönes Wochenende und vor allem eine schöne Ausfahrt, denn, gell?
7: Danke vielmals.
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0: Also Dirty Dancing ist ja normalerweise in Ordnung, ja, aber bei 34 Grad, wo ich jetzt nicht unbedingt der Hebefigur, ehrlich gesagt.
1: Schön Wasser.
0: Schau.
1: Ja, aus dem Wasser, in das Wasser.
0: Gute Idee eigentlich, Wasser. Die Ursula und die Ilse haben genau dort nämlich ihre optimale Abkühlung gefunden.
2: Wir gehen immer schwimmen, in aller Herrgottsfrüh sind immer die gleichen und dann schwimmen wir in die Weite.
3: Das ist wahnsinnig schön. Also mein Mann geht um 5:30 und wir gehen ein bisschen später. Und ja, es ist immer was los, also es sind immer Leute da. Und der Tag fängt einfach super an.
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3: Am Mikrofon Julia Wötzinger. Viele Fragen sind offen rund um die Verhandlungen zwischen dem Iran und den USA über ein Ende des Krieges. Das Rahmenabkommen ist unterzeichnet, die für heute angesetzten Gespräche in der Schweiz sind aber abgesagt. Die gute Nachricht, mehrere Öltanker haben die Straße von Hormus passiert und der Ölpreis sinkt. Alexandra von Mersi berichtet.
4: Etwa ein Dutzend Öltanker haben die Straße von Hormus seit gestern Abend passiert. Vor dem Krieg waren es 120 Tanker täglich. J.D. Vance ist trotzdem voll des Lobes. 12,5 Millionen Barrel Öl, das ist die größte Menge seit Beginn des Konflikts. Der Ölpreis ist am niedrigsten Stand seit Anfang März. Den Friedensplan des US-Präsidenten nennt Vance einen Gewinn für das amerikanische Volk. In die Schweiz wird er vorerst aber nicht fliegen. Auch Vertreter der iranischen Delegation haben ihre Reise abgesagt. Wann die Friedensgespräche zwischen den USA und dem Iran beginnen sollen, ist also unklar. Dabei soll es um wichtige Kernpunkte gehen, die Beendigung des iranischen Atomprogramms und um ein Ende der Kämpfe auch im Libanon.
3: Berichtet Alexandra von Mersi. In Innsbruck findet heute die Landeshauptleute-Konferenz statt. Die Länder arbeiten an einer gemeinsamen Linie für Verhandlungen über die Reformpartnerschaft, und zwar in den Bereichen Gesundheit, Bildung, Energie und Verwaltung. Ziel der Reformpartnerschaft ist ja, staatliche Strukturen effizienter zu gestalten. In zwei Wochen will die Bundesregierung dann ihre Pflöcke dafür einschlagen. Die Tage von Keir Starmer als britischer Premierminister sind angezählt. Sein parteiinterner Rivale Andy Burnham hat bei der Nachwahl in Makerfield einen Parlamentssitz gewonnen. Jetzt kann er Starmer als Labour-Chef und als Premierminister herausfordern. Die EU-Staats- und Regierungschefs verhandeln heute beim Gipfel weiter. Es geht um den nächsten mehrjährigen Haushalt ab 2028. Österreich fordert ein deutlich kleineres Budget, als die zypriotische EU-Ratspräsidentschaft zuletzt vorgeschlagen hat. Themen sind auch die Lage im Nahen Osten und in der Golfregion. Für Online-Käufe kommen neue Regeln. Wer Produkte oder Dienstleistungen online kauft, kann innerhalb von 2 Wochen zurücktreten. Möglich ist das durch den sogenannten Widerruf-Button. Paul Siehorsch aus unserer Wirtschaftsredaktion, wo wird dieser Button zu sehen sein?
5: Wer Dienstleistungen oder Produkte online bestellt, sieht den Button künftig sofort. Der muss klar erkennbar und rasch zu finden sein. Damit spart man sich teils aufwendige Rücktrittserklärungen. Button klicken und der Kauf wird storniert. Bisher kann eben Widerruf mitunter kompliziert sein mit extra E-Mails oder sogar Formularen in Papierform.
3: Heute tritt die Regel EU-weit in Kraft. Ist diese Widerrufsoption auch schon überall zu sehen, dieser Button?
5: Nicht unbedingt. In Österreich muss die Regel erst national umgesetzt werden. Laut Justizministerium soll das bis Jahresende erledigt sein. Online-Anbieter, die sich dann nicht daran halten, müssen unter anderem mit Geldstrafen rechnen.
3: Berichtet Paul Siehorsch. Das waren die Nachrichten mit Julia Wötzinger.
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7: Also wenn in den Garten, dann jetzt. Und wenn Sie Fragen haben, unsere Gartenexpertin Elisa Schlachter ist gleich bei uns und beantwortet sie Ihnen.
8: Ja, bis zu 34 Grad gibt es heute nämlich, also am Nachmittag lieber ab in den kühlen Schatten. 24 Grad sind es jetzt in Hohenems, 21 in Alberschwende und 13 in Lech am Adelberg. Am Nachmittag und am Abend kommen teils kräftige Gewitter zu uns. Morgen gibt es dann wieder Sonne und bis zu 34 Grad.
7: Der Verkehrsüberblick, es ist 8:03.
8: Bis zu 5 Minuten länger dauert es in Feldkirch von Altenstadt und von Frasternstadt einwärts. Und wenn Sie noch Infos haben, 0800 20 4000.
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7: Hi Elisa.
10: Hallo.
7: Heute geht's den Hecken an den Kragen.
10: Ja, genau. Jetzt ist die richtige Zeit, um den Sommerschnitt durchzuführen.
7: Perfekt. Also wie bei uns Menschen. Ich war gestern beim Friseur. Ich habe zwar noch kein Kompliment.
10: Entschuldigung.
7: Ja, das war schon völlig
10: voll
7: super.
10: Super.
7: Ja,
10: super. Super. Ist mir gleich aufgefallen.
11: Wir auch.
7: Also jetzt kümmern wir uns um super Musik und dann um den Haarschnitt für Ihre Gartendecke. 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

0: ohne sie zu was zwingen zu wollen. Aber das wäre der beste Zeitpunkt für einen Sommerschnitt für ihre Hecke.
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0: Sagt unsere Gartenexpertin Elisa Schlachter. Wieso, Elisa? Warum jetzt gerade?
3: Jetzt ist nach dem Frühling der meiste Austrieb. Im Frühling wachsen Hecken auch brutal gut und brutal viel. Und jetzt kann man schon mal einen Schnitt durchführen, dass sie einfach wieder eine schöne Form haben, dass sie wieder gut ausschauen. Sie verzweigen sich auch viel besser. Und wer neben einem Gehsteig wohnt oder eine Ausfahrt hat, die Teilnehmer am Straßenverkehr freuen sich natürlich auch, wenn man da jetzt einen Rückschnitt macht.
0: Wie stark sollte man denn zurückschneiden, die Hecke?
3: Weniger ist mehr. Wie bei deiner Frisur wahrscheinlich. je weniger und je öfter, dass man wegschneidet und schneidet, umso buschiger wird sie. Also lieber öfter schneiden und dafür weniger wegschneiden und dann wird sie viel dichter und dann zählt sie auch besser als Sichtschutz oder wirkt besser als Sichtschutz. Jetzt sollte man auf gar keinen Fall einen radikalen Verjüngungsschnitt machen. Das heißt, zurückschneiden bis aufs alte Holz, weil es einfach viel zu heiß ist. Mhm. Das macht man im Frühling oder im Herbst kann man so machen. Aber jetzt wirklich nur schön in Form schneiden.
0: Wenn wir schon mal eine echte Gartenexpertin da haben, gibt es irgendeinen Trick für besonders schöne Hecke?
3: Ja, voll viele schneiden die Hecke oberbreiter und unter ist sie schmäler. Mhm. Und nachher klaut aber der obere Teil eigentlich das Licht und dann verkahlen sie von unterher. Also optimal wäre Unterklelle breiter und ober ein bisschen.
0: So kegelmäßig.
3: Ja, so trapezförmig ein bisschen.
0: Ja, okay.
3: Ja, genau. Das wäre das ganz Optimale. Aber auf jeden Fall nicht oberbreit und der schmal. Die Heckenschere wird obermeistens schwerer, darum passiert das automatisch.
0: Apropos Heckenschere, wenn sollte man die denn in die Hand nehmen? Es ist ja momentan ziemlich heiß, gibt es da einen guten Zeitpunkt?
3: Also wenn es so heiß ist, würde ich auf jeden Fall empfehlen, entweder gegen den Abend schneiden, wo die Sonne nicht komplett drauf brennt, oder man wartet doch noch ein bisschen auf einen bewölkten Tag. Sonst kann es sein, dass die Blätter, die unter drinnen sind, ans Licht kommen, weil das passiert automatisch, und die werden dann von der Sonne verbrennt, weil sie es nicht gewöhnt sind. Das gibt dann so Silberfleckchen auf der Blätter, schaut dann nicht so schön, es wächst sich auf jeden Fall auch wieder aus, ist aber nicht so ganz, ganz optimal. Also lieber auf den Abend warten, das ist ganz gut.
0: Und wohin mit dem guten Schnitt gut?
3: Wer kann und einen Häcksler hat, kann das auf jeden Fall durch einen Häcksler lassen und wieder unter Decke oder einen Sträucher rundum tun. Wer einen Kompost hat, kann so dort eine Kleine drauf tun, natürlich nur in Maßen, nicht in Massen. Wenn man es in Massen hat, dann muss man es bei einer Grünmüllstelle abladen. Was auch noch ganz wichtig ist, vor man eine Hecke wirklich zurückschneidet, ein bisschen schauen, ob da Vögel drin nisten.
0: Ja.
3: Und dann vielleicht eine Kleine warten, bis die dann ausgeflogen sind. Also das wäre auch noch optimal, wenn man diese Kleine beachten könnte.
0: Alle Gartentipps von der Elisa zur Hecke zum Nachlesen gibt es für Sie jederzeit auf vorarlberg.orf.at. Und zum Anrufen gibt es Sie jetzt, ganze Stunde lang, unter 055 72 38 30.

0: Sister spielen sich direkt durch ihren Badeanzug durch in unser Herz. Um gleich 20 nach 8.
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0: Auch was fürs Herz, das Garteln und für die Seele. Mich entspannt es immer voll, ne? Die
3: Ohren. Ja, auf jeden Fall. Auf jeden Fall.
0: Lisa Schlachter, unsere Gartenexpertin, du machst das hauptberuflich, das ist ja ein Privileg. 055 72 38 30, das ist heute Ihre Nummer zur Elisa, wenn Sie eine Frage haben, so wie die Helga.
4: Also ich habe ein Problem und zwar bei mir Geranien haben wunderschönes Lob, aber keine Blüten.
0: Oh, das ist blöd.
3: Ja, das ist echt blöd. Das kann passieren, wenn entweder der Topf zu groß ist, Geranien möchten es doch nicht ganz so riesig, dann fühlen sie sich ein kleines verloren. Oder wenn man es einfach nur mit Universaldünger düngt hat. Meistens ist der Stickstoff sehr stickstoffhaltig und Pflanzen oder gerade Blumen, wo man möchten, wo viel blühen, die brauchen viel Phosphor. Phosphor und Kalium. Und da wird es sich jetzt ganz sicher anbieten, zum ein kleines Phosphorbetont Dünger, ein Flüssigdünger, wo nicht nur die Grunddüngung für vielleicht Hornspäne oder einem normalen Universaldünger, sondern dass man wirklich ein flüssiger Phosphordünger, das ist ein ganz normaler Blühdünger. Meistens, wenn der drüber steht für Balkonpflanzen, dann ist das eh schon optimal. Das kriegt man in jeder Gärtnerei. Und das wäre ganz, ganz wichtig, dass man phosphorbetont düngt, dass sie ganz viel Knospbar setzen können und dann doch losblühen.
0: Problem von der Helga gelöst. So schnell geht's und jetzt Sie einfach hier anrufen und Tipps für Balkon und Garten holen.
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0: Mit 70er Rock steht sich's einfach besonders gut auf. Und wenn's dann auch noch Wochenende wird, dann umso mehr. Es ist jetzt Freitag, der 19. Juni, 8.30 Uhr, die Frühnachrichten.
1: Mit Thomas Haschberger. Die Pflege von Menschen mit Demenz kann eine Herausforderung sein. Damit pflegende Angehörige entlastet werden können, hat die Fachhochschule Vorarlberg mit ihren Projektpartnern verschiedene Services getestet. Dazu gehört auch eine Alltagsanalyse. Da werden in einer Wohnung mittels Sensoren die Bewegungen gemessen, erklärt Walter Ritter, technischer Entwickler an der FH Vorarlberg.
2: Die Grundidee ist, dass wir Bewegungsmelderdaten, wie wir sie kennen, zum Beispiel wenn das Licht automatisch ein- und ausgeschaltet wird, wenn man einen Raum betritt, dass wir die Daten hernehmen, aufzeichnen und dann über die Dauer analysieren können, was ändert sich da am typischen Verhalten.
1: So kann zum Beispiel analysiert werden, ob Personen durchschlafen oder sich viel bewegen. Getestet wurde das System in 6 Wohnungen, in 3 laufen die Analysen nach der Testphase weiter. In Frastanz sorgt das geplante Reststoffkraftwerk von Rondo Ganal seit Monaten für Diskussionen. Die Gemeinde ist ja gegen das Kraftwerk, Rondo Ganal will es bauen. Die Umweltverträglichkeitsprüfung läuft unterdessen weiter und da gibt es nach Angaben von Rondo Ganal den nächsten großen Schritt, David Preznik.
3: Ab heute kann man nämlich alle Gutachten für die Umweltverträglichkeitsprüfung einsehen. Da kann jeder nachlesen, wie sich das Kraftwerk auf die Umwelt und die Menschen in der Umgebung auswirkt. Fachleute hatten sich das angesehen. Bei der Gemeinde und dem Land liegen die Ergebnisse jetzt 4 Wochen lang auf.
1: Es sind aber nicht die einzigen Informationen, David, die man da zu diesem Kraftwerk bekommen kann.
3: Rondo Ganal will mit den Menschen in Frastanz einen großen Dialogprozess starten. Bis zur öffentlichen UVP-Verhandlung am 22. September sollen alle Infos auf den Tisch, kündigt Sigrid Rauscher, Geschäftsleiterin bei Rondo Ganal, an. Bedenken sollen so ausgeräumt und die Bevölkerung vom Nutzen des Kraftwerks überzeugt werden.
1: Ja, und die Kraftwerksgegner prüfen, ob sie eine Volksbefragung zum geplanten Reststoffkraftwerk einleiten können. Die Initiative SOS Walgau ist der Meinung, dass die Bevölkerung über so ein großes Projekt entscheiden müsste. Ja, und rund 20 Kilometer weiter in Bludenz hat die Stadtvertretung gestern beschlossen, dass ein neues Nahwärmeheizwerk gebaut wird. Das Biomasseheizwerk entsteht auf dem Areal des ehemaligen Zementwerkes in Stallea und soll schon nächstes Jahr in Betrieb gehen. Projektpartner sind die Illwerke VKW und die Agrargemeinschaft Bürs. Die Baukosten für das Heizwerk und das Wärmenetz liegen bei knapp 22 Millionen Euro. Nachdem die Pioneers Vorarlberg ein weiteres Jahr in der höchsten Eishockeyliga spielen werden, wird am Kader gearbeitet. Andreas Blum aus unserer Sportredaktion. Die Pioneers haben den Torhüter für die neue Saison bekannt gegeben.
4: Der erste Spieler für die kommende Saison ist Torhüter Alex Caffi. Er ist ein Mann der ersten Stunde. Der Italiener geht in sein 5. Jahr bei den Feldkirchern. Er ist seit der Gründung der Pioneers mit dabei. Laut dem sportlichen Leiter Michael Lampert werden in den kommenden Tagen regelmäßig neue Spieler präsentiert. Der Kader wird aus vielen jungen Österreichern und dem maximalen Kontingent von 10 ausländischen Spielern bestehen. Offen ist noch der Trainerposten. Laut Lampert sind mehrere Kandidaten im Gespräch. Eine Entscheidung sei aber noch nicht gefallen.
1: Ja, und irgendwie bringt das auch ein bisschen Abkühlung, wenn wir während der Hitzewelle von Eishockey reden.
5: Ich wollte noch nie so sehr Profi-Eishockeyspieler werden. Ganz auffällig. Hey, kurz nach 8:30, wir sind schon bei 26 Grad gelandet. Wahnsinn.
6: Und zwar in Dornbirn, 24 sind es in Bregenz und 22 in Schröcken. Bis zu 34 Grad werden es heute. Am Nachmittag und am Abend kommen teils kräftige Gewitter zu uns. Morgen dann wieder Sonne und über 30 Grad.
5: 8.33 Uhr haben wir es jetzt. Der Verkehrsüberblick.
6: Alles gut auf den Straßen und auch bei Bus und Bahn, wenn Sie Meldungen haben. 0800 20 4000.
5: Dominik hier.
6: Und Nicole.
5: Wir sind heiß auf coole Musik.
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0: feiern den Start ins Wochenende mit Kool & The Gang.
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0: Ihre Fragen an unsere Gartenexpertin Elisa Schlachter unter 0555 72 38 30. Luis, du hast 4 Buchsbäume.
3: Einer davon kriegt gelbe Blättle. Und wenn ich die Sendung oft einmal lese, ist das jetzt so, wenn sie gelbe Blättle haben, dass man düngen muss. Mhm. Jetzt habe ich aber keine Ahnung, was ich da düngen muss. Wo ich das kaufen muss, das hätte ich gern gewusst.
0: Ein Stammhörer in dem Fall, Elisa.
4: Das ist sehr gut, sehr gut. Gelbe Blätter kann auf jeden Fall ein Düngermangel sein. Es kann aber mehrere Ursachen haben, zum Beispiel zu viel Wasser oder zu wenig Wasser. Wenn man jetzt aber davon ausgeht, dass es wirklich ein Düngermangel ist, dann ist bei Buchsbäumen ganz wichtig zu wissen, die brauchen viel Stickstoff, das was eine Geranie nicht braucht, und auch viel Magnesium. Und ganz oft ist es so, Buchs möchte einen basischen Boden. Also die brauchen einen pH-Wert, wo nicht zu sauer ist. Und dort hilft meistens Gartenkalk schon, wo man aufstreuen kann. Oft sind Nährstoffe im Boden vorhanden, aber sie können nicht von der Pflanze aufgenommen werden, weil der pH-Wert nicht passt. Man könnte jetzt einfach probieren, kleine Gartenkalk aufstreuen. Und sonst im Herbst Kompost, wenn man irgendwo einen Kompost hat, Kompostoberkläle einarbeiten und im Frühling dann mit Hornspäh düngen. Jetzt im Moment, im Juni, kann man flüssiger Kläle nachdüngen. Wichtig ist, dass man das aber wenig macht. Buchs möchte lieber Kläle unterdüngt sein als überdüngt. Mhm. Wenn man den jetzt zu viel düngt, dann kriegt er ganz weiche Trieb und ist anfälliger auf einen Buchsbaumzünsler und tut sich dann noch generell schwieriger zum in den Winter gehen. Also wenn flüssig düngen, das gibt es in jeder guten Gärtnerei, dann ein Stickstoffbetonter, wo Spurennährstoffe wie zum Beispiel Magnesium drin hat. Und wenn es sonst geht, der pH-Wert sollte man Kläle in den Griff kriegen oder mal schon, ob es in Darm liegen könnte. Es könnte nur sein, dass Engerlinge im Topf sind und Wurzlerkläle auffressen. Es kann mehrere Ursachen haben, aber ja, eine Kläle Dünger ist meistens nicht verkehrt.
0: Ich finde das so faszinierend, wie du das aus dem Kopf alles, also allein mir wäre nicht auch eine Ursache gefallen. Aber dafür bist du unsere Gartenexpertin, Elisa. Weißt du, so eine persönliche Elisa im Gartenhaus am Wochenende, das wäre herrlich. Danke dir, ein schönes Wochenende.
4: Danke, ebenfalls.
0: Für deine Antworten gibt es alles auch zum Nachlesen bei uns auf vorarlberg.at.

0: Bonnie Tyler schiebt sie hoffentlich ordentlich an in den heißen Vormittag rein.
1: Ja, und Anschub könnten, glaube ich, auch der eine oder andere Teilnehmer heute Richtung Adelberg brauchen. Die sind da nämlich unterwegs. Alex ist gerade unter 0800 20 4000 dra. Wie genau läuft das Bergrennen ab?
2: In Stuben am Arlberg ist heute ein Bergrennen, so eine Rennsportveranstaltung. Und da kommt es den ganzen Tag lang zu Verkehrsanhaltungen von 15 bis 20 Minuten. Morgen ist das gleiche nochmal, also ist heute und morgen.
0: Sehr gut, danke für die Erinnerung, lieber Alex. Und bei Bergrennen an so einem heißen Tag denke ich mir, ich hoffe, die Zeit vergeht, weil das tut sie ja eigentlich nur, wenn man sich amüsiert, oder? Was?
3: Wisst, oder? Mhm. Guten Morgen, Vorarlberg.
4: Das ist wahnsinnig schön.
3: Mit Dominik Dabrez.
1: Wow!
0: Ja!
1: Wirklich!
4: Und der Tag fängt einfach super an.
3: Und Nicole Oberhauser.
0: Oh! Okay, zugegeben.
5: Schon magisch, gell?
3: Schenk mir nur ein kleines Lächeln.
1: Hast du das jetzt wirklich erkannt?
0: Das kann ich dir nicht loben.
6: Give me just a little smile.
0: Und wie heißt das Lied?
6: Oh, jetzt kann ich mir nicht weiterhelfen.
0: Na, wirklich?
7: Über Sunshine Reggae wäre es gewesen.
1: Ja, gut. Also,
0: richtig.
7: War echt super.
1: Ja.
7: Super.
8: Guten Morgen, Vorarlberg.
6: Ich wünsche ein schönes Tage und eine Abkühlung am Wochenende.
3: Besser aufstehen.
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1: Am Mikrofon Julia Wötzinger. Um Geld geht es heute in den Gesprächen am zweiten Tag des EU-Gipfels in Brüssel. Die EU-Staats- und Regierungschefs ringen um die Höhe des nächsten mehrjährigen EU-Haushaltes. Zur Diskussion steht ein knapp 2 Billionen schwerer Budgetvorschlag der EU-Kommission für 2028 bis 2034. Aus Brüssel, Tim Kubal.
2: Knapp 2 Billionen Euro, 2000 Milliarden für 7 Jahre. Bundeskanzler Christian Stocker, ÖVP.
3: Das Volumen dieses Rahmens wird sich deutlich reduzieren müssen.
2: Dieser umstrittene Vorschlag der EU-Kommission würde bedeuten, dass die EU-Beiträge steigen müssten. Das ärgert vor allem die Nettozahler, jene Länder, die mehr Geld nach Brüssel schicken, als sie an Förderungen herausbekommen. Bundeskanzler Christian Stocker fordert eine deutliche Reduzierung auf 1% der gesamten EU-Wirtschaftsleistung. Damit wäre man bei 1,6 Billionen, also klar unter dem Vorschlag der EU-Kommission.
3: Deshalb werden es sehr anstrengende, sehr herausfordernde Verhandlungen.
2: Einigen will man sich bis zum Jahresende ehrgeizig, aber kommendes Jahr stehen Wahlen an in Frankreich, Italien und Polen. Und in Wahlkampfzeiten wäre eine Budgeteinigung wohl noch schwieriger.
1: Israels Armee hat im Libanon Stellungen der pro-iranischen Hisbollah-Miliz attackiert. Sie will das fortsetzen und argumentiert, die Hisbollah habe wiederholt gegen die Waffenruhe verstoßen. Libanesische Staatsmedien berichten von mindestens 16 Toten bei den neuen israelischen Angriffen. Die Grünen kritisieren Missstände bei der Erwachsenenvertretung. Rechtsanwälte oder Kanzleien würden oft viele Personen auf einmal betreuen. Das zeigt eine Anfragebeantwortung der Grünen. Die Justizsprecherin der Partei, Alma Sadic, sagt, es sei besonders problematisch, dass Justizministerin Anna Sporrer trotz alarmierender Zahlen keinen Handlungsbedarf erkenne. In Wien stehen heute gleich 12 Angeklagte vor Gericht. Sie sind zwischen 15 und 57 Jahre alt. Ihnen wird etwa schwerer Raub und Vergewaltigung vorgeworfen. Ein Streit der Gruppe soll vorigen Oktober zu einer brutalen Racheaktion geführt haben, berichtet Katharina Pawlowski.
4: Zur Vorgeschichte: Bei einem Würstelstand im Gewerbepark Stadlau wollten ein paar Männer etwas konsumieren. Sie beschwerten sich über Jugendliche, die dort am Parkplatz laut mit E-Scootern fuhren. Die Jugendlichen holten Verstärkung, attackierten einen heute angeklagten 57-Jährigen und verletzten ihn schwer. Am nächsten Tag erkannten die Tochter des Schwerverletzten und ihr Freund einen dieser Jugendlichen mit zwei Freunden nahe der U2-Station Aspernstraße. Sie beschlossen laut Anklage gemeinsam mit ihren Freunden Rache und Selbstjustiz durch Ausübung exzessiver Gewalt zu üben. Sie schlugen ihre Opfer zusammen, raubten sie aus und 11 der 12 Angeklagten müssen sich auch wegen Vergewaltigung verantworten. Zudem schreckten sie auch nicht davor zurück, die Taten zu filmen und auf Social Media zu verbreiten. Den Angeklagten drohen je nach Delikt 5 bis 15 Jahre Haft.
1: Katharina Pawlowski hat berichtet. Das waren die Nachrichten mit Julia Pötzinger.
5: Wir schauen uns diesen heutigen Hitzetag an. Es ist der bisher heißeste Tag des Jahres. Erwartet werden bis zu 34 Grad heute. Morgen dann am Samstag und am Sonntag geht es weiter mit dem Sommer. Es bleibt sonnig und heiß, ebenso mit bis zu 34 Grad. Also durchhalten. Das ist der Radio Vorarlberg Verkehrsservice. Um 9.03 Uhr in Stubben am Arlberg gibt es ein Autorennen. Es gibt immer wieder Verzögerungen auf der Arlberg-Bundesstraße. Planen Sie sicherheitshalber 15 Minuten mehr ein.
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5: Ich würde sagen, wir kämpfen uns heute gemeinsam durch diesen Hitzetag. Wir zeigen der Sonne die Zähne. Jetzt mit Survivor. Hier ist The Eye of the Tiger.

0: Es ist heute ein Tag, an dem wegen der Hitze irgendwie alles ein bisschen langsamer laufen sollte. Alles heute ein bisschen schwieriger, oder? Sogar der Weg zum Kühlschrank fühlt sich an wie so ein kleiner Ausflug. Es ist heute der heißeste Tag des Jahres. Gefühlt Backofentemperatur hat dann auch das Auto, wenn Sie dann vom Arbeiten heimkommen, wenn Sie dann mit der kurzen Hose auf die heißen Autositze sich setzen. Ich klinge dann immer so.
1: Sehr.

0: Das passt ja wie die Faust aufs Auge, die Beach Boys für so einen heißen Tag hier bei Radio Vorarlberg am Start. Es ist 9.30 Uhr, Zeit für die Radio Vorarlberg Nachrichten.
1: Mit Thomas Haschberger. In die Diskussion um höhere Fahrkartenpreise beim Vorarlberger Verkehrsverbund schaltet sich jetzt auch die Gewerkschaft ein. ÖGB-Chef Reinhard Stemmer kritisiert, dass die Buslenker immer öfter für das neue Tarifsystem von Fahrgästen beschimpft werden, weil die neuen Tarife einfach zu kompliziert sind. Stemmer fordert eine große Infokampagne für Fahrgäste. Im laufenden Verfahren für das geplante Reststoffkraftwerk von Rondo Ganal in Frastanz liegen ab heute die Gutachten für die Umweltverträglichkeitsprüfung auf. Da kann jeder nachlesen, wie sich das Kraftwerk auf die Umwelt und die Menschen in der Umgebung auswirkt. Fachleute haben sich das ja angesehen. Ihre Ergebnisse sind 4 Wochen lang bei der Gemeinde und beim Land einsehbar. Und Vorarlberg darf seinen Abfall weiter in die Schweiz bringen. Das EU-Parlament hat eine gezielte Ausnahme der entsprechenden Abfallverordnung beschlossen. Abfälle aus Grenzregionen wie eben Vorarlberg können auch künftig auf kurzen Wegen in Schweizer Anlagen verwertet werden.
0: Wir schauen uns jetzt das Wetter für Vorarlberg an und manchmal reicht auch schon so ein kurzer Weg zum Briefkasten und man ist schon durchgeschwitzt. Heute wird so sein, es ist der heißeste, bisher heißeste Tag des Jahres. Erwartet werden bis zu 34 Grad. Morgen Samstag, übermorgen Sonntag geht es weiter mit hochsommerlichem Wetter. Es bleibt sonnig und heiß mit bis zu 34 Grad. Das ist der Radio Vorarlberg Verkehrsservice um 9.31 Uhr. Sie kommen gut voran auf Vorarlbergstraßen. Wenn Sie was entdecken, bitte durchgeben an die 0800 20 4000.
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0: Jörg Danzer, Andi Baum, lass mich einmal noch Sonne aufgesehen. Sind auch meine Gedanken, wenn ich in der Nacht bei gefühlt 1000 Grad aufwache und mich auf diesen extrem heißen Tag heute freue. Es ist heute der bisher heißeste Tag des Jahres. Ich hoffe, dass die Lüftung bei Ihnen im Auto auf Anschlag läuft. Stau gibt es nämlich in St. Anton im Montag vor einer Baustelle. In beiden Richtungen sollten Sie da aktuell 10 Minuten mehr einplanen. Und wenn Sie auch was entdecken, bitte durchgeben an die 0800 20 4000.
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1: Am Mikrofon Julia Wötzinger. Es waren Bilder, die um die Welt gingen. Dicke, gewaltige Rauchschwaden über Moskau nach dem Brand in einer Ölraffinerie. Sie ist gestern von ukrainischen Drohnen beim größten Drohnenangriff seit Kriegsbeginn getroffen worden. Der Ukraine-Krieg ist damit auch in der so gut geschützten Millionenmetropole Moskau angekommen. Von dort berichtet Carola Schneider.
2: Kilometerweit ist die schwarze Rauchsäule zu sehen, die gestern über der Ölraffinerie am Stadtrand von Moskau aufsteigt. Viele Passanten in der Nähe bleiben stehen und filmen sie. Andere sind nur geschockt. Sie sei von den Explosionen geweckt worden, sagt Olga, die in der Nähe der brennenden Raffinerie wohnt. Sie habe vor Angst gezittert. Furchtbar sei das, er würde am liebsten wegziehen, sagt ein Mann. Ein anderer Mann, Denis, hat weniger Angst. Das war doch nur Zufall, sagt er. Die russische Raketenabwehr fange normalerweise so gut wie alle Drohnen ab. Die meisten Befragten wünschen sich nur eines. Ich möchte, dass der Krieg endlich aufhört, sagt Olga, und ein Friedensabkommen geschlossen wird.
1: Berichtet Carola Schneider aus Moskau. Weiter unklar ist, wie es mit den Gesprächen zwischen den USA und dem Iran über ein Kriegsende weitergeht. Das Rahmenabkommen ist unterzeichnet, die für heute geplanten Gespräche in der Schweiz sind aber abgesagt. Die Ölpreise haben nach dem jüngsten Rückgang wieder zugelegt. Ein Mann soll in einem Zoo in Großbritannien einen Dreijährigen in ein Krokodilgehege geworfen haben. Der Bub ist schwer verletzt worden. Der 30-jährige Mann ist festgenommen worden. Die Polizei geht davon aus, dass sich der Mann und das Kind nicht gekannt haben. Bei der Fußball-WM klagt das iranische Team über die Betreuung in Gastgeberland USA. Die Mannschaft hat ihre ersten Spiele in den USA, musste das Quartier aber nach Mexiko verlegen. Spieler und Betreuer beklagen jetzt Schikanen der US-Einwanderungsbehörde. Aus den USA berichtet Christoph Kohl.
3: Der Trainer der iranischen Fußballnationalmannschaft spricht von unfairen Bedingungen für sein Team. Problematisch sei etwa, dass die Mannschaft die USA unmittelbar nach den Spielen wieder verlassen muss. Da bleibe keine Zeit für Regeneration, so Teamkapitän Mehdi Taremi. Die Fußballer seien bei der Ein- und Ausreise nach dem Spiel gegen Neuseeland von schwer bewaffneten Beamten stundenlang kontrolliert worden. Das sei nicht nur psychisch belastend, sondern auch eine normale physiotherapeutische Behandlung sei unter diesen Bedingungen unmöglich gewesen. Die US-Grenz- und Zollschutzbehörde meint in einem Statement, dass alle 55 Mitglieder der iranischen Delegation vorfallslos in die USA einreisen konnten.
1: Christoph Kohl hat aus den USA berichtet. Das waren die Nachrichten mit Julia Wötzinger.
4: Wir berichten wieder aus Vorarlberg von dem bisher heißesten Tag des Jahres. Es gehen sich heute bis zu 34 Grad aus bei sehr viel Sonne. Morgen dann am Samstag und Sonntag. Es geht weiter mit dem Sommer. Es bleibt sehr sonnig und heiß. Das ist der Radio Vorarlberg Verkehrsservice. 10.03 Uhr L188 Montafoner Straße Richtung Bludenz vor St. Anton im Montafon. Da brauchen Sie 15 Minuten länger vor einer Baustelle. Und Stuben am Arlberg. Hier gibt es ein Autorennen, immer wieder deswegen Verzögerungen auf der Arlberg-Bundesstraße. Planen Sie da 15 Minuten mehr ein. Und wenn Sie noch was entdecken, bitte durchgeben an die 0800 20 4000.
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4: Also ich würde sagen, wir kämpfen uns heute gemeinsam durch diesen Hitzetag. Machen Sie heute eher so ein bisschen Piano. Wir haben die Musik dazu. Was Chilliges jetzt da. Für die gemütliche Bewegung. Hier ist der Police mit Every Breath You Take.

0: Wahnsinns-Song von Simon & Garfunkel, The Boxer, hier bei Radio Vorarlberg. Ihnen einen schönen Freitag. Für uns hat eine Verkehrsmeldung der Alex. Wo hakt es denn aktuell heute?
1: In Stuben am Arlberg ist heute ein Bergrennen, so eine Rennsportveranstaltung. Und da kommt der ganze Tag lang zu Verkehrsanhaltungen von 15 bis 20 Minuten. Morgen ist das gleiche nochmal, das ist heute und morgen.
0: Also heute und morgen wird in Stuben am Arlberg wird's kurvig beim Arlberg-Bergslalom. Da fährt man mit dem Auto die Serpentinen rauf, also die Passstraße rauf und das 1,5 Kilometer lang. Braucht es auf jeden Fall viel Präzision. Die Straße wird dafür immer wieder gesperrt. Planen Sie da immer wieder mal so 10 bis 15 Minuten mehr ein.
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0: Schönen Freitagvormittag. 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Es ist 10.30 Uhr. Zeit für die Radio Vorarlberg Nachrichten.
1: Mit Thomas Haschberger. Die Autofahrerclubs ARBÖ und ÖAMTC warnen davor, dass bei der Hitzewelle sich auch abgestellte Autos extrem aufheizen. Armaturenbrett und Sitze können Temperaturen von 60 bis 80 Grad erreichen und auch die Luft im Fahrzeuginneren kann nach wenigen Minuten auf 50 Grad klettern. Kinder und Hunde dürfen daher nicht im Auto zurückgelassen werden. In einem Berufungsverfahren ist die Strafe für einen Dieb von 2 auf 3 Jahre erhöht worden. Die Staatsanwaltschaft hatte gegen das erste Urteil berufen, darum ist der Fall neu verhandelt worden. Der Mann hat an mehreren Orten in Vorarlberg 13 Fahrräder, Baugeräte und Wertsachen gestohlen und ist wegen gewerbsmäßigen schweren Diebstahls verurteilt worden. Und das Land arbeitet an einer neuen Lösung für die Verpflegung von Schul- und Kindergartenkindern. Wie diese künftig aussehen soll, bleibt allerdings unklar. In einer Anfragebeantwortung an die Grünen heißt es, dass verschiedene Organisations- und Standortmodelle geprüft werden. Die bestehende Küche am Messegelände Dornbirn stößt an ihre Grenzen und wird spätestens in 2 Jahren geschlossen.
0: Wir schauen uns das Wetter für Vorarlberg an. Vorarlberg fühlt sich heute so ein bisschen an wie ein Backofen, aber mit einer wunderbaren Aussicht. Ich finde, es ist heute ein heißer Tag mit bis zu 34 Grad. Morgen Samstag, Sonntag geht es weiter mit dem Sommer, mit der Sonne und auch mit den hohen Temperaturen. Das ist der Radio Vorarlberg Verkehrsservice, 10.32 Uhr, L188 Montafoner Straße Richtung Bludenz vor St. Anton. Im Montafon gibt es ca. 20 bis 30 Minuten Zeitverlust vor einer Baustelle. Und Stuben am Arlberg, hier gibt es ein Autorennen. Hier gibt es immer wieder Verzögerungen auf der Arlberg-Bundesstraße. Planen Sie hier ca. 15 Minuten mehr ein. Und wenn Sie noch was entdecken, bitte gleich durchgeben an die 0800 20 4000. Volle Fahrt voraus, jetzt mit The Cars und Drive. Mein Name ist Roman Neugebauer. Schönen Freitag.

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0: Für die Weather Girls regnet's heute Männer. It's Raining Men hier bei Radio Vorarlberg mit einer wichtigen Meldung für die L188, die Montafoner Straße, Richtung Bludenz von St. Anton im Montafon. Beim Bahnhofsbereich, da gibt es eine Baustelle, planen Sie hier mindestens 20 bis 30 Minuten mehr ein wegen Überlastung. Und wenn Sie sonst noch was entdecken, bitte gleich durchgeben an die 0800 20 4000.
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1: Am Mikrofon Julia Wötzinger. Großbritannien könnte vor einem Premierministerwechsel stehen. Der beliebte Labour-Politiker Andy Burnham hat bei einer Regionalwahl einen Sitz im britischen Parlament ergattert. Jetzt könnte er Premier- und Labour-Chef Keir Starmer herausfordern. Jörg Winter in London, wie schnell könnte es jetzt gehen mit einem Wechsel?
2: Nun, die Wahl gestern ist ziemlich sicher das politische Ende von Premierminister Keir Starmer eben als Regierungschef. Er hat im Wesentlichen jetzt nur zwei Möglichkeiten. Er kann ein Datum bekannt geben, an dem er sich zurückziehen will. Und dann würde Andy Burnham sozusagen innerhalb der Partei gekrönt, vielleicht auf dem Parteitag in Liverpool im September. Oder Keir Starmer bleibt stur und will eine Kampfabstimmung. Dann würden beide oder auch noch andere Kandidaten am Stimmzettel stehen. Die Parteibasis müsste in einer wochenlangen Abstimmung eben darüber entscheiden. Dass Keir Starmer diese Abstimmung gewinnen kann, das ist fast ausgeschlossen. Man hört heute Morgen aus dem Burnham-Lager, dass man dem Premierminister jetzt ein paar Tage Zeit geben will, damit er sich ordnet, sprich, damit er über seine Zukunft nachdenkt. Aber man kann mit großer Wahrscheinlichkeit sagen, dass ihm zumindest bis zum Herbstbeginn Keir Starmer nicht mehr der britische Premierminister sein wird, sondern Andy Burnham das mit großer Wahrscheinlichkeit ist.
1: Berichtet Jörg Winter aus London. Haushaltsenergie ist in Österreich nach den Preissteigerungen der vergangenen Monate im Mai wieder günstiger geworden. Der Energiepreisindex ist im Monatsabstand um 2,2% gesunken. Das liegt vor allem an Preisrückgängen bei Heizöl und Diesel. Energie ist im Jahresvergleich aber weiterhin ein wesentlicher Inflationstreiber. Der ÖAMTC warnt vor Hitze in Autos. Innenräume von Autos, die in der Sonne abgestellt werden, erhitzen sich innerhalb einer Viertelstunde auf 45 Grad, warnt der ÖAMTC. Das Fenster offen zu halten, helfe so gut wie nichts, heißt es. Es ist wegen gestrichener Förderungen schon auf der Kippe gestanden. Jetzt findet das Sommernachtskonzert der Wiener Philharmoniker doch statt. Heute Abend bei freiem Eintritt in Schönbrunn, Florian Kobler mit einem Ausblick.
3: Mit der leichten Kavallerie von Franz von Suppé begrüßen die Wiener Philharmoniker das Publikum. Klassik für alle lautet heuer das Motto. Am Dirigentenpult der 36-jährige Schweizer Lorenzo Viotti. Solist ist Bryn Terwel. Der walisische Opernstar wird nicht nur Verdi, Wagner und Boito singen, sondern auch pfeifen. Optischer Höhepunkt, das Staatsballett, das zu Klängen von Maurice Ravel riesige Schattenspiele zaubern wird auf die Fassade des Schloss Schönbrunn. Und schon traditionell schicken die Wiener Philharmoniker einen Gruß hinaus in die Welt mit dem Straußwalzer Wiener Blut.
1: Und ORF 2 überträgt das Konzert live zeitversetzt um 21.20 Uhr. Das waren die Nachrichten mit Julia Wötzinger.
4: Wir schauen uns das Wetter an. Für den bisher heißesten Tag des Jahres erwartet werden bis zu 34 Grad und den ersten 30er haben wir schon in Bludenz. Felke und Dornbirn kratzen da mit 29 Grad noch dran. Morgen dann am Samstag, übermorgen am Sonntag geht es mit dem Sommer heiß weiter. Es bleibt sehr sonnig und wir erwarten bis zu 34 Grad. Das ist der Radio Vorarlberg Verkehrsservice um 11.03 Uhr. Es gibt zwei Meldungen, die L188, die Montafoner Straße in St. Anton. Im Montafon wird der Verkehr vor einer Baustelle immer wechselweise angehalten. Talauswärts, also Richtung Bludenz, gibt es eine halbe Stunde Wartezeit. Und L204 Lustenauer Straße in Lustenau vor dem Engelkreisverkehr Richtung Dornbirn. Da sind derzeit 2 Kilometer Stau wegen Überlastung. Planen Sie da 10 Minuten mehr ein. Wenn Sie sonst noch was entdecken, bitte durchgeben an die 0800 20 4000.
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4: Ja, gerade wenn Sie da im Stau stehen, behalten Sie einen kühlen Kopf. Jetzt mit Mike Oldfield und Maggie Riley. Hier ist Moonlight Shadow.

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1: Jeden Tag gibt es bei uns einen neuen Preis zu gewinnen. Heute die wunderbare historische Bodenseeschifffahrt ist bei uns am Start. Zwei Personen auf der Art Deco, dem Motorschiff Österreich, gondeln da oder See oder fahren da quasi über den Bodensee. Gerade bei Sonnenwetter wie heute eigentlich. Ein Traum, oder? Wenn Sie den Song übersetzen können, den wir suchen.
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1: Also ich habe echt lange gebraucht, aber es ist dann doch noch jemand draufgekommen. Laidback mit Sunshine Reggae ist es. Und der Glückliche. Heißt Martin, kommt aus Göfis. Viel Spaß beim Bötchen.
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4: Der Griller Schmießer und Kleine Gnüßer. Das Kleine wünscht dir ein bieriger Sommer. Ah, Frastanzer.

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0: Schönen Freitag hier bei Radio Vorarlberg. Es ist 11.30 Uhr, Zeit für die Radio Vorarlberg Nachrichten.
1: Mit Thomas Haschberger. Die Autofahrerclubs ARBÖ und ÖAMTC warnen davor, dass bei der Hitzewelle auch abgestellte Autos sich extrem aufheizen. Armaturenbrett und Sitze können Temperaturen von 60 bis 80 Grad erreichen und auch die Luft im Fahrzeuginneren kann nach wenigen Minuten auf mehr als 50 Grad klettern. Darum dürfen Kinder und Hunde nicht im Auto allein zurückgelassen werden. Die Fachhochschule Vorarlberg hat ein Jahr lang verschiedene Services getestet, um pflegende Angehörige von Demenzkranken zu entlasten. Unter anderem wurden mit Sensoren Bewegungsmuster analysiert. Wie sehr das bei der Pflege helfen kann, hören Sie in den Radio Vorarlberg Mittagsnachrichten um 12:30. Und das Land arbeitet an einer neuen Lösung für die Verpflegung von Schul- und Kindergartenkindern. Wie diese künftig aussehen soll, bleibt allerdings unklar. In einer Anfragebeantwortung an die Grünen heißt es, dass verschiedene Organisations- und Standortmodelle geprüft werden. Die bestehende Küche am Messegelände Dornbirn stößt an ihre Grenzen und wird spätestens in 2 Jahren geschlossen.
0: Wir schauen uns das Wetter für Vorarlberg an und da schnurren heute im ganzen Land die Klimaanlagen. Es wird sehr heiß, maximal sollen sich bis zu 34 Grad heute ausgehen, der bisher heißeste Tag des Jahres. Morgen dann am Samstag und Sonntag geht es aber in der Tonart schon weiter. Der Sommer bleibt, der bleibt sonnig und ähnlich heiß wie heute. Das ist der Radio Vorarlberg Verkehrsservice. Um 11.32 Uhr, ich hoffe, die Klima, die Lüftung oder irgendwas zum Kühlen haben Sie dabei. Gerade auf der L188 der Montafoner Straße in St. Anton. Im Montafon wird der Verkehr von der Baustelle wechselweise angehalten. Talauswärts dauert es derzeit circa eine halbe Stunde länger. Und auf der L204 der Lustenauer Straße vor dem Engelkreisverkehr Richtung Dornbirn dauert es derzeit ca. 10 Minuten länger wegen Überlastung. Wenn Sie sonst noch was entdecken, bitte gleich durchgeben an die 0800 20 4000.
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0: Bei der Hitze heute braucht es 2 Dinge, Schatten und jemand, der einen nicht im Stich lässt. Und Rick Astley hat uns das 1987 quasi vertraglich zugesichert. Never gonna give you up, never gonna let you down. Jetzt.

0: Schönen Freitag hier bei Radio Vorarlberg. Wir werfen kurz einen Blick auf die Straße. Etwas länger dauert es gerade für Sie auf der L188 der Montafoner Straße. In St. Anton im Montafon wird der Verkehr nämlich vor einer Baustelle immer wieder wechselweise angehalten. Gerade talauswärts brauchen Sie so 10 bis 15 Minuten mehr.
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0: Der kleine mittelburgenländische Ort Lutzmannsburg, der seit dem Jahr 1921 unmittelbar an der ungarischen Grenze liegt, ist bekannt für seine ausgezeichneten Rotweine und sein Thermalbad. Die Bevölkerung des Ortes bekennt sich mehrheitlich zur evangelischen Konfession augsburgischen Bekenntnisses. Die evangelische Kirche entstand nach einer Überschwemmung auf dem Anger des neu angelegten Dorfes in den Jahren 1846 bis 48. Es ist dies ein schlichter, klassizistischer Bau, der über dem Eingangstor die Jahreszahl der Errichtung trägt. Der zierliche Fassadenturm des Gotteshauses ist harmonisch in das Stiegenhaus eingebaut. Ganz in der Tradition des westungarischen Kirchenbaues steht der imposante Kanzelaltar.
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2: Herzlich willkommen zum Mittagsjournal, das sind unsere Themen. Viele Firmen in Österreich setzen die Hitzeschutzverordnung noch nicht richtig um. Die Entspannung im Konflikt zwischen den USA und dem Iran merkt man auch an den Tankstellen. Und bei der Fußball-WM hoffen Brasilien und die USA auf den Sieg. Am Mikrofon ist Miriam Reichel. Mit der großen Hitze steigen auch die Belastungen für Menschen, die im Freien arbeiten. Für ihren Schutz gilt seit Jänner die Hitzeschutzverordnung. Das heißt, Unternehmen müssen Hitzeschutzpläne umsetzen. Da gibt es aber noch Luft nach oben. Veronika Mauler berichtet.
3: Ab einer gefühlten Temperatur von 30 Grad gibt die Cheersphere die Hitzewarnstufe 2 aus. Ab dann müssen Schutzmaßnahmen ergriffen werden, sagt Harald Bruckner von der Arbeiterkammer.
4: Dass man zum Beispiel manche Bereiche beschattet, Vordächer aufbaut, also für die Arbeitsvorbereitung, dass man Wasser zerstäubt, das dann einen Kühleffekt entfaltet.
3: Manfred Denk von der Wirtschaftskammer sagt, die Verordnung bringe nur mehr Bürokratie.
5: Das sind alles Dinge, die wir schon lange machen, nur jetzt ist halt die ganze Dokumentationspflicht umfangreicher geworden und darauf weisen halt die Arbeitsinspektorate hin.
3: Bisher wurden gut 740 Betriebe von den Arbeitsinspektoraten kontrolliert. In 240 Fällen gab es keinen Hitzeschutzplan. Noch wird beraten und nicht gestraft. Die betroffenen Unternehmen haben jetzt 8 Wochen Zeit nachzubessern.
2: Die Einigung im Konflikt zwischen den USA und dem Iran lassen auch den Ölpreis deutlich sinken. Kommt das auch schon bei den Tankstellen an? Johannes Schmerger-Lunder berichtet.
6: Freitagmittag, kurz vor 12 Uhr. Es ist viel los hier bei dieser Tankstelle in Wien-Meidling. Dass durch die Entspannung im Iran die Spritpreise nun auch sinken, glauben hier die wenigsten. Sie sind gerade beim Tanken. Was tanken Sie und wie viel zahlen Sie jetzt dafür?
7: Naja, sehen Sie, ich tanke super 95 und zahle jetzt 68 Euro.
6: Für knapp 41 Liter. Sind Sie zufrieden mit dem Preis?
7: Naja, es ist natürlich schon sehr hoch. Ne?
8: Ich gebe es zu, ich schaue nicht drauf. Ich tanke, wenn er leer ist. Und wenn ich ihn von meiner Jugend, also Sohn und Schwiegertochter, fast leer bekomme, dann muss ich halt mehr tanken. Aber nach dem Preis schaue ich nicht.
6: Wie nachhaltig die gesunkenen Spritpreise sind, ist derzeit schwierig zu sagen, berichten Experten am Vormittag. Aber in den nächsten Tagen sollte tanken aller Voraussicht nach etwas günstiger werden.
2: Die Verhandlungen über ein endgültiges Kriegsende zwischen den USA und dem Iran hängen in der Schwebe. Heute wäre dafür eigentlich ein Treffen in der Schweiz geplant gewesen. US-Vizepräsident J.D. Vance hat seine Reise aber abgesagt. Er betont, die Verhandlungen würden stattfinden, er wisse nur noch nicht wann genau. Bei der Fußball-WM in den USA hofft Brasilien heute Nacht auf den Sieg gegen Haiti. Und auch das US-Team zeigt sich vor dem Match gegen Australien kampfbereit. Martin Lang berichtet.
9: Im Nordwesten ist Seattle heute der sportliche Mittelpunkt der USA. Nach dem Auftaktsieg herrscht eine Stimmung aus Selbstverständnis über den Erfolg und Hoffnung sogar auf den WM-Titel. Und US-Coach Mauricio Pochettino macht eine klare Ansage, wie man es in den USA gerne hört. Respekt vor den Australiern, aber wir sind bereit zu kämpfen. USA-Australien ab 21 Uhr und Turnierfavorit Brasilien trifft auf Haiti. Und Brasiliens Star-Trainer Ancelotti wird in Brasilien schon kritisiert. Den Druck muss ich aus. Halten, aber ich bleibe dabei, man gewinnt die WM nicht mit dem ersten Spiel. Ab 2.30 Uhr Brasilien gegen Haiti und ab Mitternacht in der Nähe von Boston Schottland gegen Marokko. Und den Pubs in Boston geht angesichts von zigtausenden schottischen Fans nahezu täglich das Bier aus.
2: Heute findet in Wien wieder das Sommernachtskonzert der Wiener Philharmoniker statt. Sie spielen ab 20.45 Uhr bei freiem Eintritt vor dem Schloss Schönbrunn. Dirigent ist der 36-jährige Schweizer Lorenzo Viotti. ORF 2 überträgt das Konzert live zeitversetzt ab 21.20 Uhr. Das war das Mittagsjournal mit Miriam Reichel.
10: Wir schauen uns jetzt das Wetter für Vorarlberg an. Heute ist sehr ein heißer Tag. Es ist bisher der heißeste Tag des Jahres. Erwartet werden bis zu 34 Grad und in Bludenz, da sind wir unterwegs Richtung 32. Derzeit messen wir dort 31,6 Grad. Morgen dann am Samstag und am Sonntag. Es bleibt hochsommerlich in Vorarlberg, sehr sonnig und ähnlich heiß wie heute. Das ist der Radio Vorarlberg Verkehrsservice um 12.06 Uhr. LR 188, Montafoner Straße in St. Anton im Montafon wird der Verkehr von der Baustelle wechselweise angehalten. Planen Sie hier etwas mehr Zeit ein. Wenn Sie sonst da was entdecken, bitte durchgeben an die 0800 20 4000.
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0: Mahlzeit an diesem sehr, sehr heißen Tag. Es ist bisher der heißeste Tag des Jahres. Es werden bis zu 34 Grad heute erwartet. Für viele Orte ein Hitzetag. Damit wir die Hitze dann besser aushalten können, ist auch die Gestaltung von Ortszentren entscheidend. Thomas Haschberger.
1: Ja, je grüner die Zentren, umso weniger Hitzetage gibt es. Die Umweltorganisation Greenpeace hat sich die Hitzebelastung genauer angeschaut. Und auch in Vorarlberg, da gibt es dann zum Teil doch deutliche Unterschiede.
0: Wo es am meisten und wo es am wenigsten Hitzetage gegeben hat und wie lange wir noch schwitzen, das hören wir in den Radio Vorarlberg Mittagsnachrichten um 12.30 Uhr.
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0: Mahlzeit hier mit der Black Sorrows. Steer it up. Es ist 12.30 Uhr, Zeit für die Radio Vorarlberg Mittagsnachrichten.
1: Mit Thomas Giesinger, Mahlzeit. Bis zu 34 Grad sind es heute in Vorarlberg. Da sind Schattenplätze begehrt. Greenpeace hat sich angeschaut, wie schattig es in den großen Vorarlberger Gemeinden ist. Und drei Baumaschinen des Vorarlberger Unternehmens Liebherr stecken seit Beginn des Irankrieges in Zwischenlagern fest. Wird die Straße von Hormus geöffnet, können sie weiter verschifft werden. Einen schönen Freitagmittag. Es ist heiß in Vorarlberg. Der heutige Freitag wird der wohl heißeste Tag des Jahres bisher. Da sind Schattenplätze sehr gefragt. So einen zu finden ist aber gerade in Städten und in den großen Vorarlberger Gemeinden nicht immer ganz einfach. Die Chance auf einen kühlen Platz variiert von Ort zu Ort. Denn der Grünanteil, also die Anzahl von Bäumen, Parks und Grünflächen, ist sehr unterschiedlich, David Breznik.
2: Am größten sind die Chancen auf Schatten und Abkühlung in Lustenau. Dort ist der Anteil der Grünflächen im Zentrum mit über 55% am höchsten, schreibt die Umweltschutzorganisation Greenpeace. Sie hat die Hitzebelastung der 80 bevölkerungsreichsten Städte und Gemeinden Österreichs untersucht. Wegen dieses hohen Grünanteils gab es in Lustenau im vergangenen Jahr nur 18 Hitzetage. 18 waren es auch in Hohenems und Dornbirn, mit einem Grünanteil von über 45% in Hohenems und 35% in der Messestadt. Am anderen Ende liegt die Stadt Bludenz. Dort wurden 23 Hitzetage gemessen. Der Grünanteil im Zentrum von Bludenz ist laut Greenpeace mit 29% auch deutlich kleiner. Grünflächen und Parks seien deshalb das beste Mittel gegen Hitze, denn sie kühlen ihre Umgebung spürbar. Ebenso Bäume, Hecken und Blühflächen. Greenpeace empfiehlt den Städten und Gemeinden, ihre Grünflächen im Kampf gegen die Hitze deutlich auszubauen.
1: Ein Schattenplatz ist heute auch für das Auto sehr gefragt. Die Autofahrerclubs ARBE und ÖAMTC warnen davor, dass sich bei der Hitzewelle auch abgestellte Autos extrem aufheizen. Armaturenbrett und Sitze können 60 bis 80 Grad heiß werden. Die Luft im Fahrzeuginneren kann nach wenigen Minuten schon auf mehr als 50 Grad steigen. Das Fenster zu öffnen bringt da wenig, deshalb soll man auf keinen Fall Kinder oder Hunde im Auto zurücklassen, auch nicht nur für ein paar Minuten. Der Krieg im Iran ist noch nicht endgültig vorbei. Die USA und der Iran haben sich aber auf ein Rahmenabkommen geeinigt. Was das genau heißt, ist noch unklar. Für heute anberaumte Gespräche in der Schweiz wurden kurzfristig abgesagt, könnten aber am Wochenende doch noch stattfinden. Ein zentraler Punkt dieses Abkommens soll die Öffnung der Straße von Hormus sein. Dann können Schiffe wieder durch die Meerenge fahren und darauf hofft auch der Nenzinger Baumaschinenhersteller Liebherr. Die Sperre hat das Unternehmen hart getroffen, sagt Marketingleiter Wolfgang Pfister im Gespräch mit Dorothea Schertler.
3: Das hat Maschinen von uns betroffen, ganz konkret, als der Konflikt losging. Zwei Tage später wären eigentlich zwei Baumaschinen auf die Reise gegangen von Hamburg aus. Die wurden jetzt kurzfristig in Hamburg zwischengelagert bei einer Niederlassung. Aber wir hatten auch noch einen anderen Härtefall. Eine Maschine war tatsächlich schon unterwegs. Und diese wurde nun kurzfristig in Singapur zwischengeparkt, was natürlich mit entsprechenden Kosten auch verbunden ist.
4: Zwei Maschinen in Hamburg, eine in Singapur. Was könnte das für diese Maschinen jetzt bedeuten, wenn tatsächlich geöffnet wird?
3: Also wenn die Straße von Hormuz jetzt geöffnet wird, dann gehen wir davon aus, dass sich diese Unsicherheit löst, dass die Logistikwege wieder einfacher bedienbar sind. Wir wissen aber auch, dass es noch ein paar Wochen dauern wird, bis die Reedereien auf diese neuen Gegebenheiten eingestellt sind. Dann werden aber auch die Maschinen wieder einfacher auszuliefern sein als in der Vergangenheit.
4: Ist man da versichert für solche Fälle?
3: Grundsätzlich gibt es Versicherungen, die aber lediglich die logistische Komponente abdecken. Sobald es irgendeine kriegerische Handlung eintritt oder auftritt, dann ist es nicht so, dass die Versicherungen aus Kriegsgründen aus dieser Versicherungsleistung aussteigen. Und das gilt eigentlich für alle Unternehmen weltweit.
4: Das heißt, das Unternehmen bleibt auf den Kosten sitzen?
3: Das Unternehmen bliebe auf den Kosten sitzen für den Fall eines Totalausfalls, den wir zum Glück nicht hatten. Aber es betrifft uns natürlich logistisch, weil transporttechnisch die Kosten teilweise um ein Vielfaches höher sind als in den Jahren davor.
1: Die Sperre der Straße von Hormuz war für Liebherr finanziell also ein harter Schlag, sagt Marketingleiter Wolfgang Pfister. Die Pflege eines Menschen mit Demenz verlangt Angehörigen oft viel ab. Gerade am Anfang braucht es da viel Unterstützung. Österreichweit pflegen 116.000 Menschen demente Familienmitglieder. Um sie zu unterstützen, hat die Fachhochschule Vorarlberg mit mehreren Projektpartnern eine Online-Plattform mit Hilfsangeboten entwickelt. 60 Menschen haben diese sogenannten Telecare-Hubs ein Jahr lang getestet. Katharina Bartlock berichtet.
5: Besonders gefragt waren die Wissens- und Schulungsangebote, sagt Projektleiterin Katrin Paldan von der FH Vorarlberg.
6: Gerade für diejenigen, die neu in dieser Rolle sind, die noch nicht so viel Pflegeerfahrung haben, war diese kompakte Wissensübersicht, eine gute Orientierung zu bekommen, auch zu bestehenden Unterstützungsangeboten in den Ländern, sehr, sehr hilfreich.
5: Neben Theorie gab es auch Praxisangebote wie die Alltagsanalyse. In 6 Wohnungen wurden Bewegungsmelder angebracht. Die sollen melden, ob Menschen mit Demenz durchschlafen oder sich nachts viel in der Wohnung bewegen, sagt der technische Entwickler Walter Ritter.
7: Heutzutage wäre es natürlich auch möglich, dass man Kameras in der Wohnung installiert und da dann ganz genau mitbekommt, was die Person wann macht. Aber das wollen wir gar nicht wissen. Uns geht es wirklich nur um die Bewegungsaktivität.
5: Das hilft in der Pflege, geht nämlich zum Beispiel nachts die Tür auf, bekommen die Angehörigen eine Nachricht aufs Handy, sagt Daniela Ecker, Leiterin der Aktion Demenz bei Connexia.
8: Ich glaube, es gibt ein großes Sicherheitsgefühl, wenn man sehen kann, ob die Person ganz wohl auf ist und sich in den üblichen Zeiten irgendwie bewegt und im üblichen Rahmen.
5: Mit Ende der Testphase wurden Services wie eine Videoberatung oder eine Selbsthilfegruppe mit Pflegefachpersonal eingestellt. Großes Ziel ist, sie weiter anbieten zu können. Gespräche mit der Politik laufen schon.
1: Wie so eine Wohnung mit diesen speziellen Sensoren für demente Menschen aussieht, das sehen Sie am Abend in Vorarlberg heute. Wie gewohnt ab 19 Uhr in ORF 2.
9: Wir schauen uns das Wetter für Vorarlberg an. Da fühlt es sich heute so ein bisschen an, als würde man in so einem Vorarlberger Käsefondue-Topf dahinschmelzen. Die genauen Aussichten hat Susi Lentner aus der Cheers 4 Mahlzeit.
10: Schöne Mittag, Mahlzeit. Die Hitze hat uns voll im Griff in der nächsten Zeit, wo wir tagtäglich über die 30 Grad hinauskommen. Heute werden es 34 Grad. Noch scheint sie die Sonne, aber sie bekommt am Nachmittag von wachsenden Quellwolken und Gewitterwolken Begleitung und bis zum Abend sind besonders im Bergland teils kräftige Wärmegewitter zu erwarten, mit Potenzial für Starkregen und Sturmböen. Morgen am Samstag wird es etwas stabiler und damit wieder Sonne und Hitze. Ja, und die Hitzewelle geht ab Sonntag für viele Tage weiter mit Temperaturen jenseits der 30 Grad. Wärmegewitter sind zwar möglich, beschränken sich aber wahrscheinlich nur auf die Berge.
9: Wir begleiten Sie auf der Straße, das ist der Radio Vorarlberg Verkehrsservice um 12.36 Uhr und da spürt man schon den Wochenendverkehr, gerade zum Beispiel in Lustenau beim Engelkreisverkehr. In beiden Richtungen planen Sie da 10 Minuten mehr ein. Und wenn Sie noch was entdecken, Stauunfall oder Blitzer, bitte durchgeben an die 0800 20 4000.
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9: Mahlzeit Vorarlberg und schönes Wochenende.

0: Superhit von Eric Carmen, All by Myself. Sie sind ja bei Radio Vorarlberg. Und ich persönlich fühle mich halt wie so eine Eidechse. Jeder Schritt, den ich mache, der ist halt wirklich gut überlegt bei der Hitze. Ich hoffe, Sie kommen trotzdem gut ins Wochenende. Der Michael vom Stadtmarketing Dornbirn, der ist jetzt noch körig am Schaffen, gell?
1: Wir sind gerade an der finalen Aufbauarbeiten für das 125-Jahr-Jubiläum Stadtfest in der Dornbirner Innenstadt dran. Wir freuen uns auf zahlreiche Besucher und wir sind ready für euch. Es wird Blasmusik geben, es wird Musik in der Innenstadt geben, im Klostergarten. Und so starten wir mit viel Freude in unser Stadtfest.
0: Schönes Wochenende, Vorarlberg.

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2: Wir hatten am Montag das Thema Mietkosten. Vorarlberg ist ein Teil des Plasters, das ist, glaube ich, nicht neu, aber die Wohnstudie der Arbeiterkammer hat doch bedenkliche Ergebnisse gebracht. Zum Beispiel im Durchschnitt zahlen die Familien in Vorarlberg 40% des Haushaltseinkommens nur fürs Wohnen. Wo führt das noch hin, fragten wir. Antworten kamen unter anderem vom Studiogast Bernhard Heinzle, Präsident der Arbeiterkammer.
3: Wohnen wird immer mehr zum Luxus. 39% ist im Durchschnitt sehr, sehr viel, aber es sollte ein Grundrecht sein und das wird zum Problem. Das sagt auch die Statistik, wenn ich über 40% fürs Wohnen ausgebe, dann, ja, und das betrifft eben die Mittelschicht, dann bekomme ich ein Problem. Das ist netto, was habe ich im Haushalt und das gebe ich pro Monat aus. Übrigens, das kann jeder auch selbst testen. Es gibt natürlich mehr Singles-Haushalte, aber es sind Familien dabei, größere Familien, kleinere. Gehe ich auf eine Plattform, Online-Plattform, schaue mir an, was eine Miete kostet, in welcher Gemeinde wie viel. Und da ist schon erkennbar, ach, die Mieten sind dann nicht 600-700 Euro, sondern eher über 1.000 Euro, auch für kleine Wohnungen.
2: Sagte AK-Präsident Bernhard Heinzle. Wer verdient sich da die goldene Nase? Sind es wirklich die Vermieter? Nein, wir sind es nicht, sagten einige Vermieter, die sich via Telefon an unserer Sendung beteiligten.
4: Ich wollte nur mal fragen, wie man auf die Idee kommt, dass das Wohnen so teuer sei. Ich habe Eigentumswohnung, 2 Stück, vermiete die an die Vogel Wosi und mein Mieter zahlt 8,65 Euro pro Quadratmeter.
5: Ich habe durch die Vermietung von 2 Altbauwohnungen die wertvolle Erfahrung machen dürfen, dass ich überhaupt nicht für sowas geeignet bin. Also als Vermieter habe ich im Endeffekt 30.000 draufgelegt.
6: Ich bin in der glücklichen Lage im Elternhaus zum Wohnen. Also da lebe ich im 2. Stock. Mein Bruder ist im Dachgeschoss und die untere Wohnung, der 1. Stock, vermiete ich an eine Pensionistin um 680 Euro. Die Wohnung ist 96 Quadratmeter groß.
7: Auf die Frage, wer verdient an den Mieten, darf man den Staat nicht außer Acht lassen. Der Staat verdient sehr viel an den Mieten. Viel mehr zum Beispiel, wenn ich in Aktien investiere, zahle ich viel weniger Steuern, als wie wenn ich Mieten habe.
2: Soweit einige Vermieter, die sich bei uns live beteiligten. Jennifer Reiter ist Geschäftsführerin der Eigentümervereinigung. Sie sagt, wir lassen uns den schwarzen Peter in Sachen teure Mieten sicher nicht zuschieben. Vermieten sei kein Spaß.
8: Die Rechtslage generell ist sehr komplex und sie wird doch immer schwieriger und das Vermieten wird dadurch sicher auch nicht einfacher. Gerade an dieser Stelle finde ich schon wichtig zu sagen, dass auf der einen Seite immer geklagt wird, dass zu wenig Wohnungen am Markt verfügbar sind und Wohnungen nicht mehr leistbar ist. Aber dann ist es zum Beispiel aber gerade die Arbeiterkammer, die das Mietrecht ständig verschärfen will, oder? Und wenn man Vermieten für die Vermieter attraktiver machen würde, oder? Durch Erleichterungen vom Mietrechtsgesetz oder was auch immer, oder? Dann würden sich diese angesprochenen Probleme vielleicht einfacher lösen können.
3: Ja, wir haben Forderungen, beispielsweise die befristeten Mietverträge bei der gewerblichen Branche ist schon so, dass wenn die Verträge halt nur 2 Jahre gehen, nur 3 Jahre und dann wird er gekündigt und die Miete wird einfach erhöht, das ist einfach nicht fair. Und ja, daher unser Vorschlag auch, setzen wir uns zusammen mit der Politik, mit den Gemeinnützigen, mit den privaten Vermietern, mit den Bürgermeistern. Ich stelle als Arbeiterkammer Vorarlberg auch die Räumlichkeiten zur Verfügung und die Getränke. Reden wir darüber, auch an welchen gesetzlichen Schrauben gedreht werden muss, dass es für die Vermieter einfacher wird, wenn das notwendig ist. Und natürlich selbstverständlich.
2: Bernhard Heinzle, Präsident der Arbeiterkammer, es wird halt wieder ein Anlauf genommen, miteinander zu reden. Nicht das erste Mal, aber was wird getan? Wer hilft?

0: den Familien, die sich das Wohnen nicht mehr leisten können. Viel Geld wird in Vorarlberg für Mietbeihilfen ausgegeben. Im laufenden Jahr sind es sage und schreibe 40 Millionen Euro. Und sonst, wie so oft, kommt die Forderung nach mehr gemeinnützigem Wohnbau.
1: Wir hätten gerne von der Politik, von der Landespolitik in Vorarlberg eine Einigung auf ein gemeinsames Ausbauziel und einen Zielpfad für gemeinnützigen Wohnbau. Das muss gehen mit Gemeinden, Landtagsabgeordneten, Regionen, sich auch mit Bauträgern zusammenzusitzen und zu sagen, so, und was können wir die nächsten 2 Jahre machen?
0: Wie wichtig das wäre, wird klar, wenn man mit Hans-Peter Lorenz spricht. Er ist Geschäftsführer der Vogevosi und er sagt, wir bauen, wenn wir dürfen.
2: Ich darf nur darauf hinweisen, dass wir vor kurzem eine Wohnungsübergabe in einer zugegeben Talschaft gehabt haben, aber größeren Talschaft mit 15 Wohnungen. Und bei dieser Wohnungsübergabe waren bei Erstbezug 3 Wohnungen leer. Da frage ich mich natürlich schon, wo dieser große Wohnbedarf oder gar eine Wohnungsnot ist, wenn wir bei Erstbezug Wohnungen leer haben. Aber auf der anderen Seite, und das muss ich auch zugeben, gibt es natürlich Gemeinden, da ist beim Erstbezug alles belegt. Ich denke da vornehmlich an die Stadt Bregenz, wo wir starkes Bauvolumen haben. Da war unlängst eine Wohnungsübergabe und da war jede Wohnung beim Erstbezug belegt.
0: Hans-Peter Lorenz, Geschäftsführer der Vogevosi. Ein Hinweis noch, liebe Hörerinnen und Hörer, sollten Sie Schwierigkeiten mit dem Haushaltseinkommen in Sachen Wohnen haben, die Volkshilfe und die Mietervereinigung in Bregenz können helfen.

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2: Unser Thema am Dienstag war die ID Austria. Das ist so eine Art digitaler Personalausweis. Immer mehr Bereiche unseres Lebens werden mittlerweile vom Digital statt analog dominiert und deshalb warnen im Zusammenhang mit der ID Austria die Datenschützer. Gast bei mir war Thomas Lohminger. Er ist Experte für digitale Grundrechte.
3: Der Kern des Systems ist die Identifikation. So wie beim Ausweis auch. Ja. Damit kann ich dem anderen beweisen, wer ich bin. Aber die ID Austria kann auch mehr. Das Ganze soll via Brieftasche insgesamt irgendwann einmal alle Ausweise beinhalten. Also vielleicht auch meine Kreditkarte zum Bezahlen oder auch meinen Fitnessclub-Ausweis, meine Jö-Bonus-Club-Karte. Also da werden ganz viele Eigenschaften über uns drinnen sein. Und auch die Elga und die Gesundheitsdaten, die werden sich da irgendwann einmal drin wiederfinden. Das heißt, da sind schon auch sehr relevante, sensible Daten drin.
2: Thomas Lohminger, Datenschützer, Spezialist für digitale Grundrechte. Die Menschen sind gegenüber der ID Austria offenbar bei uns hier mehr als nur skeptisch und misstrauisch. Das wurde in unserer Diskussion klar, stellvertretend nur 11 Sekunden von Paul Butcher.
4: Muss man eigentlich ein Handy haben? Mich interessiert das nicht, wenn man sich da überall mit, was die neue bringen. Das kann eine Generation gehen, bis da alle dabei sind. Bevormundung von einem Bürger.
3: Ist eine absolut berechtigte Frage. Und da erinnere ich daran, wir fordern schon seit Jahren ein Recht auf analoges Leben. Und wir sind damit nicht allein. Die drei stimmenstärksten Parteien bei der letzten Nationalratswahl 2024, also FPÖ, ÖVP und SPÖ, haben alle drei in ihren Wahlprogrammen ein Recht auf analoges Leben gefordert. Gekommen ist es bis heute nicht. Also wir haben heute immer noch die Diskriminierung im Gesetz stehen. Die Oma, die ihr Parkpicker nicht über das Smartphone machen kann, weil es kein ID Austria hat, weil es kein Smartphone hat, die muss 30% mehr dafür zahlen, dass sie das auf analogen Amtswegen erledigen will.
2: Datenschützer Thomas Lohminger. Die ID Austria gehört zu den Digitalisierungswünschen der Bundesregierung. Zuständig ist das Bundeskanzleramt. Unser Ansprechpartner dort war Sektionschef Wolfgang Ebner. Er sagte, es gibt keinen Zwang. Die Bürger haben Wahlfreiheit.
5: Es ist nämlich so, und das ist ausdrücklich so auch im E-Government-Gesetz vorgesehen, dass ich als Bürgerin oder Bürger immer die Möglichkeit habe, entweder analog meine Amtswege zu erledigen. Das heißt, da muss ich halt wirklich dann auch physisch zu einer Behörde gehen, das zu bestimmten Zeiten. Ich kann aber auch die Möglichkeiten der Digitalisierung und somit des E-Government nutzen und eben mittels der ID Austria mit Identifizierung auf die verschiedenen Anwendungen der Verwaltung zugreifen. Dazu brauche ich nicht einmal das Haus verlassen und ich bin auch an keine Zeiten gebunden. Also eigentlich ein zusätzlicher Mehrwert eigentlich für Bürgerinnen und Bürger, weil ich es mir aussuchen kann. Kann ich digital meine Geschäfte erledigen oder eben analog?
3: Es wäre schön, wenn es so wäre. Also auf der einen Seite ist es in der Praxis ganz oft so, dass der analoge Amtsweg dann halt viel länger dauert, viel mühsamer ist als das Digitale. Und das auch oft, weil man bewusst dieses System, diese Leute, das braucht auch Personal, abbaut. Ja, gerade in Zeiten knapper Budgets wird da einfach an allen Stellen des Staates natürlich massiv gekürzt. Und da sind vor allem eben die Dienstleistungen, die von den Älteren, von den Menschen ohne Smartphone vielleicht verwendet werden, die ersten, die unter die Räder kommen.
2: Und wie ist die Lage wirklich in Sachen Zwang zur ID Austria? Hier die Berichte von zwei betroffenen Hörerinnen.
6: Als ich arbeite, sind Schulen also im Sekretariat. Eines Tages ist ein Direktor zu mir gekommen und hat gesagt, ja, ab nächstes Jahr kommst du nur noch in das Bildungsprogramm Sokrates mit der Austria, wie die Lehrer auch. Und dann habe ich gedacht, ja, jetzt muss ich mal abklären, ob ich da keine Wahl habe, wenn ich das nicht möchte. Da habe ich bis jetzt nur negative Antworten erhalten. Also ich brauche diese Austria, sonst kann ich hier nicht mehr arbeiten.
7: Seit Jänner bin ich als Angestellte des LKH praktisch gezwungen, die ID Austria zu haben, damit ich überhaupt zu meinen Lohnzetteln komme. Also keine analoge Freiwilligkeit, absolut nicht.
3: Also ich glaube, dass es durchaus auch diesen sanften, manchmal sogar auch harten Druck gibt, das System doch endlich sich zu installieren und zu verwenden. Und ich finde, da gehen wir wirklich in einen sehr problematischen Bereich hinein, wenn Krankenschwestern und Ärzte nicht mehr an ihre Lohnzetteln rankommen ohne ID Austria. Da an die Dokumente ranzukommen, zu denen man rechtlich einfach verpflichtet ist. Also das ist ein Recht, dass wir das bekommen. Bei den Lehrerinnen und Lehrern war es wirklich so, dass da auch Leute gekündigt wurden, weil sie sich geweigert haben. Das Bundeskanzleramt meint zwar, ja, es sei freiwillig, naja, aber das Bildungsministerium hat dann aber die Ansicht, das sind unsere Bediensteten, die können wir dazu zwingen.
2: Thomas Lohminger, Experte für digitale Grundrechte. Und zum Schluss noch eine Warnung. Immer mehr Betrüger sind als Trittbettfahrer der ID Austria unterwegs, und zwar via Mail oder SMS. Franz Valandro von der Konsumentenschutzabteilung der APK erklärt wie.
8: Letztlich nützen die Kriminellen die Situation aus, dass tatsächlich in den Monaten jetzt viele Zertifikate auslaufen. Und das ist sozusagen der Aufhänger, um dann mit Betrugsmaschen aufzutreten, die dann in manchen Fällen auch dazu führen, dass die Betroffenen dann wirklich viel, viel Geld verlieren. Und das ist teilweise wirklich sehr, sehr gut gemacht. Und für viele Menschen wird es zur Falle dadurch, dass sie halt ihre Daten bekannt geben. Es ist nicht immer nur unbedingt der finanzielle Schaden. Nein, es ist häufig auch der Schaden, dass einfach die Daten dann in die Hände dieser Kriminellen gelangen und die dann mit diesen Daten ihre Machenschaften da weiter betreiben.
2: Franz Valandro, Konsumentenschützer der Arbeiterkammer. Sein Rat noch zum Schluss: nichts anklicken. Unbedingt Rücksprache mit den Servicestellen der ID Austria halten oder direkt mit der Arbeiterkammer Konsumentenberatung.

0: Da ist bei Neustädter Freitagmittag Wochenzusammenfassung. Respektiere deine Grenzen. Vor 22 Jahren hat das Land diese Kampagne gestartet. Ziel ist nach wie vor Schutz sensibler Naturräume. Es wurde viel erreicht. Internationale Anerkennung gibt es nach wie vor für diese Aktion. In vielen Regionen wurde die Idee kopiert. Und heute haben wir gefragt am Mittwoch. Grenzen setzen und einhalten zum Schutz der Natur ist wichtiger denn je, denn der Druck steigt. Gast bei mir im Studio war Elisabeth Sohm vom Naturpark Nagelflugkette im Vorderwald.
1: Hunde sind ein großes Thema, wie man mit freilaufenden Hunden, aber auch Hundekot umgeht.
2: Der Hundekot interessiert mich. Ist es nach dem Tisch überall, wo sie wähnt? Und nehmen nichts mit, so gesehen.
1: Ja, genau. Manche packen so ein in der Hundebeutel und werfen dann der Hundebeutel ins Gelände. Das passiert leider auch sehr oft. Das kann auch wirklich Auswirkungen aufs Weidevieh haben. Mhm. Also da berichten mir so immer wieder Landwirte und Landwirtinnen, dass das zu Problemen bei den Krankheiten bei den Tieren führt. Freilaufende Hunde sind genauso ein Thema, auch mit Weidevieh. Aber es ist einfach Gefahr, kann da entstehen. Auch für die Sicherheit von der Hundebesitzerinnen.
0: Elisabeth Soms ist Ranger im Naturpark Nagelflugkette im Vorderwald. Das Elektrobike hat die Lage auch in den Bergen komplett verändert und leider nicht nur zum Guten, muss man sagen. Hier die Beobachtungen von Hubert Schatz, er ist Wildbiologe des Landes.
3: Es sind oft wenige Einzelne, die dann aber tun, was sie wollen. Total ohne Rücksicht, ohne allem. Da geht es nicht um die Menge, wie viele Menschen die Tiere stören, sondern wo die gestört werden. Und da kann ein Einzelner schon ausreichen, dass die Störung intensiv ist, je nachdem, was für ein Gebiet das ist und wie oft das dann durch diesen Menschen passiert. Also da ärgert man sich wirklich sehr, sehr oft über das Benehmen. Aber dann meistens ist das eine Minderheit oder Individualisten, die sagen, mir ist das egal, ich tue, wo und wann ich will, was ich will. Und das geht nicht. Und da ist es leider so, dass für solche Leute Aufklärung und Information oft nicht reicht. Das reicht für die anderen, für die Anständigen, die lesen das, die halten das ein. Aber solche, die sagen, es ist mir alles egal, da braucht es schon ein härteres Vorgehen, sprich Strafen.
0: Sagt der Hubert Schatz, ähnlich auch die Analyse von Josef Moosbrugger, Präsident der Landwirtschaftskammer.
4: Da gibt es gewisse Entwicklungen, da haben wir die Grenze überschritten von dem, womit Menschen und Hausverstand noch argumentierbar oder nachvollziehbar ist. Und daher respektiere an die Grenzen ist über Jahre, Jahrzehnte hinweg ein Erfolgsmodell. Aber bei manchen gilt schon, wenn es keine Konsequenz hat, naja, dann ist es zwar nett, aber dann kann ich eh tun, was ich will, weil da passiert mir nichts. Und daher sage ich, ja, da und dort braucht es weitergehende Maßnahmen.
0: Sprich Strafen.
4: Ja.
0: Soweit Josef Moosbrugger. Sind Strafen wirklich ein guter, vielleicht der einzige Weg? Dazu Antworten von meiner zweiten Gästin, und zwar Carola Bauer. Sie ist Geschäftsführerin des Naturparks Nagelflugkette.
5: Das ist ein schwieriges Thema. Wenn der Naturpark Strafen anfangen würde, dann würden wir uns die Gesprächsgrundlagen mit den Leuten zerstören. Also wir möchten ganz klar kommunizieren mit den Elblern, mit den Landwirten. Wir möchten mit den Touristen, mit den Einheimischen kommunizieren. Wir möchten eine gemeinsame Lösung finden. Und eine Strafe wäre da tatsächlich im Weg. So kann man sich an einem Tisch treffen. Also wir haben oft so Veranstaltungen in den Gebieten, wo es Probleme gibt. Da kommt man an einen Tisch zusammen. Alle Probleme kommen auf den Tisch und man diskutiert darüber, was man gemeinsam tun könnte. Das kann jetzt darin münden, dass man sagt, es wird einfach eine Tafel aufgestellt, Mountainbike-Weg hier nicht mehr, aber dafür da. Es kann aber auch sein, dass es größere Aufklärungskampagne beispielsweise braucht im Anschluss. Also es ist ein ganz schwieriges Thema, wie man da Lösungen findet. Aber Strafen wären für uns im Naturpark tatsächlich kontraproduktiv.
0: Soweit Carola Bauer. Sie ist Geschäftsführerin des Naturparks Nagelflugkette. Was auf österreichischer Seite ist, denn der Naturpark geht ja bis tief ins Allgäu hinein. Schöne Gegend. Kritische Worte zum Thema Respektiere deine Grenzen bei uns im Facebook auf ORF Vorarlberg. Ja, den Wandertourismus sollte man einschränken, wäre für das Wild besser und die Alpwirtschaft könnte wieder ihrer Arbeit nachgehen. Dann, es gibt ja Gebote und Verbote, aber wer kontrolliert und setzt die durch? Und noch, schaut euch die Skigebiete im Sommer an. Das ist Frevel an der Natur. Darauf die Antwort von Carola Bauer.
5: Klar, Skigebiete sind kein schöner Anblick, muss man ganz klar sagen. Die Flächen sind großteils schon kaputt, müsste man aufwendig wieder renaturieren. Da stellt sich schon die Frage, ist es sinnvoll, man behält die Skigebiete, die man gerade hat. Da passt es ja quasi. Und dafür macht man keine neuen Skigebiete beispielsweise auf. Mhm. Also es wäre tatsächlich zum Überlegen, beziehungsweise auch, wenn die Temperaturen weiterhin steigen, wird sich das ein oder andere Skigebiet wahrscheinlich eh von alleine auflösen.
0: Es gibt eh schon Beschränkungen, also keine Neuerschließungen.
5: Genau.
0: Teilweise hat man dann bei Genehmigungen
5: ja,
0: den Eindruck, eine Neuerschließung ist ein dehnbarer Begriff oder ein ganz kleiner Begriff.
5: Ja, ja.
0: Aber Sie haben gesagt, die Flächen sind eh schon kaputt.
5: Muss man auch wieder relativieren, also je nachdem, ob beschneit wird oder nicht beschneit wird, wie stark der Boden verdichtet ist, was man danach wieder für Saatgut ausbringen muss. Also es ist von Skigebiet zu Skigebiet ganz unterschiedlich.
0: Richtiges Verhalten in den Bergen, am Berg, wäre eigentlich nicht schwer. Matthias schreibt dazu im Facebook, was ist so schwierig daran, auf den unzähligen Wegen zu bleiben und den Müll mitzunehmen? Und Carola Bauer ergänzt noch.
5: Wenn man jetzt zum Beispiel im Naturpark, aber auch in anderen Schutzgebieten unterwegs ist, lesend die Tafeln, das macht ganz viel aus. An den Stellen, wo man nicht sein sollte, ist tatsächlich eine Art Verbotstafel aufgestellt mit Aufklärungstext. Ansonsten einfach den Richtungsweisern folgen. Dann ist man immer auf der richtigen Spur und den Tieren passiert nichts.
0: Und eine Bitte von mir persönlich noch. Bitte vergessen Sie den Hundekot nicht.

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2: Gestern ging es bei uns um Dornbirn. Diese Woche, dieses Wochenende ist ein großes Fest in Dornbirn. 3 Tage lang wird die Innenstadt zur Partyzone. Anlass: vor 125 Jahren wurde Dornbirn zur Stadt erhoben. Gestern schauten wir zurück und auch nach vorn. Gäste waren unter anderem Werner Matt. Er leitet das Stadtarchiv. Und ich habe ihn gefragt, eingangs der Sendung, wie war das damals, 1901 in Dornbirn?
3: Dornbirn hat damals über einen relativ großen Lokalstolz verfügt. Es war die größte Markgemeinde dieses riesigen Staatengebildes Österreich-Ungarn. Und das hieß schon etwas. Und es war eine industriöse Markgemeinde. Das heißt, die Industrie hat einen ganz großen Teil umfasst von Dornbirn. Auch arbeitskräftemäßig, wir hatten 2500 Arbeitsplätze in Dornbirn nur in der Textilindustrie.
2: Damals schon.
3: Bei 12.000 Einwohnern, das zeigt schon das Verhältnis. Und mit dieser Industrialisierung, mit den Industriellen, die auswärts gegangen sind, um zu studieren, kam auch technologischer Fortschritt. Straßenbahn, Gaswerk und diese alle Dinge, die benutzt wurden, um von Dornbirn in der Außenwirkung sich von den anderen, in Anführungszeichen, alten Städten abzuheben.
2: Werner Matt, der Leiter des Stadtarchivs in Dornbirn. 1901, 12.000 Einwohner, heute knapp 54.000 Einwohner. Wohin entwickelt sich Dornbirn noch? Eine Antwort gab uns Alexander Juhn. Er ist Vizebürgermeister der ÖVP.
4: Wichtig ist so diese Kombination zwischen diesen Stadtvierteln, die ja durchaus etwas auch Dörfliches haben. Man kennt sich dort, man trifft sich in den Vereinen. Und wenn man in die Innenstadt hineingeht, dann schnuppert man dieses Urbane, dieses die große Kleinstadt, dieses fast schon Internationale. Wir haben, glaube ich, 120 verschiedene Nationen. Und das ist sehr vielseitig und das braucht auch eine so erwachsene Stadt, wie es Dornbirn ist.
2: Soweit Alexander Johann, Vizebürgermeister von Dornbirn. Genau diese Entwicklung zu mehr städtischem Dasein, das sehen viele Bürgerinnen kritisch, wurde auch gestern deutlich in der Sendung. Stellvertretend der Anruf vom Herrn Giesinger.
5: Ich bin ein Urtaler, wir waren im Schwerfeld unten, ein Familienhaus, und ich frage jetzt wirklich darum, wieso muss Dornbirn immer größer, mehr Einwohner existieren, weil wir jetzt ein typisches Beispiel Einfamilienhaus legen. Dann haben wir 1200 Quadratmeter Grundstück, hier darf man das alte Haus abbrauchen. Wir haben jetzt ein vierstöckiges Haus angebaut mit 40 Wohnungen, bis auf den letzten Zentimeter genau das Dachfenster sieht, also dass man unsere Urfamilie höchstens versichten hört und keine Dinge. Also eigentlich unangenehm.
2: Soweit die Schilderung vom Herrn Giesinger. Zweiter Gast live im Studio war der Bürgermeister von Dornbirn, Markus Fessler.
6: Dornbirn wird zwangsläufig städtisch. Allein nur, wenn Sie die Grundpreise in Dornbirn anschauen, dann wird Wohnen immer teurer, wird wesentlich schwieriger auch umzusetzen. Das heißt, Dornbirn muss zusammenwachsen, muss sich verdichten und muss in die Höhe wachsen. Aber ganz wichtig ist es, die Aufenthaltsqualität in Dornbirn für die Menschen, die dort leben, auch natürlich aufrechtzuerhalten und wirklich bereitzustellen.
2: Ja. Markus Fessler, Bürgermeister von Dornbirn. Früher war Dornbirn ja Gartenstadt und heute, fragten wir. Dazu 2 Kommentare aus dem Facebook. Der Julian schreibt, schade, dass Dornbirn sich zu einer Betonstadt entwickelt hat, wo es doch einst die Gartenstadt war. Und die Sonne schreibt, Dornbirn war mal eine schöne, blumige Stadt. Doch leider wird inzwischen sehr viel zu betoniert. Hier die Antwort des Bürgermeisters.
6: Es ist natürlich klar, dass sich, wenn eine Stadt wächst, dass sie sich wesentlich mehr verdichtet und man im ersten Moment das Gefühl haben könnte, es ist wirklich nur noch eine Betonstadt. Ich bin gestern auf dem Kirchturm der Martinskirche gestanden. Und als ich mich umgedreht habe und in Dornbirn herumgeschaut habe, muss ich sagen, und das wirklich Gott sei Dank, dank der Stadt Dornbirn, man hat wirklich darauf geschaut und schaut weiterhin darauf, dass wir große Parkanlagen haben, dass wir Grundstücke haben, dass wir Grünräume erhalten, Bäume erhalten können und natürlich auch neue Baumpflanzungen machen.
2: Markus Fessler, der Bürgermeister. Wichtiges Thema ist natürlich auch der Umgang mit Fremden. Wir sollten weltoffener werden, sagte beispielsweise Martina Ladig von den NEOS. Wir müssen unsere Regeln klar machen und auch durchsetzen, sagt im Gegensatz dazu Christoph Weibel von der FPÖ.
7: Was wir auf keinen Fall akzeptieren dürfen und auch nicht wollen, ist, dass einige wenige,
4: dieses Gesamtzusammenleben, das wir in der Stadt Dornbirn haben, mit vielen Nationen, mit auch Menschen, die zuziehen, weil sie hier arbeiten wollen, weil sie hier ihren Lebensmittelpunkt entwickeln wollen, das kaputt machen, dieses Zusammenleben. Hier müssen wir deutlich restriktiver gegen solche Personen vorgehen.
2: Welche Personengruppe haben Sie hier vor Augen?
4: Der Extremismus, mit dem wir uns jetzt auseinandersetzen, das sind die Zugewanderten, die zum Teil auch unter einem Deckmantel von Flüchtlingen zu uns nach Dornbirn gekommen sind. Hier gibt es, und das will ich dezidiert festhalten, viele Personen, viele Familien, die sich sehr wohl auszeichnet in unser Gesellschaftsbild einbringen, die überhaupt kein Problem haben, auch nach den Maßstäben, die wir hier vorgeben, Stichwort Religion, Stichwort Umgang mit Frauen, überhaupt kein Problem haben, das zu akzeptieren. Die wenigen, die damit allerdings ein Problem haben, mit denen müssen wir ein Problem haben.
6: Ich bin nicht der Meinung, dass wir im Großen und Ganzen mit den Zugewanderten ein Problem haben.
2: Das hat er auch nicht gesagt. Er hat gesagt, es gibt einige wenige, die sich einige mit unserer Art und Weise zu leben, sich nicht arrangieren wollen.
6: Natürlich, solche Menschen wird es immer geben. Ja. Die wird es überall geben.
2: Haben wir mit denen ein Problem?
6: Da bin ich nicht der Meinung in erster Linie, dass wir hier in Dornbirn explizit ein Problem haben. Wir haben österreichweit dort sicher eine Herausforderung, die wir angehen müssen, die wir auch ernst nehmen müssen. Wo hört die Liberalität auf? Wo beginnt quasi die Freiheit des anderen eingeschränkt zu werden? Dort ist es wichtig, natürlich hinzusehen und auch eine klare Gesetzgebung zu machen und auch eine Klarheit zu zeigen und Kante zu zeigen. Mir ist es wichtig, dass sich die Bürger begegnen, miteinander leben, miteinander kommunizieren. Und Bildung ist dazu unter anderem der Schlüssel. Mehr Bildung, so viel wie möglich Bildung, die Bürger zusammenzubringen, erleichtert uns auch den Weg in die Zukunft.
2: Übrigens leben 130 Nationen hier bei uns in Dornbirn, also Bewohnerinnen und Bewohner aus 130 Nationen sind hier in Vorarlberg. Begegnung, wie es der Bürgermeister will, gibt es sicher, nämlich am Wochenende, großes Stadtfest. Heute, morgen und am Samstag. Die ganze Innenstadt wird bespielt.

Die Diskussion zu den teuren Mieten dauert dann. Damit sind wir wie immer am Schluss bei noch ein paar Reaktionen. Heute habe ich ein Mail vom Anton Bader bekommen. Ich möchte anmerken, dass es auch Haus- bzw. Wohnungseigentümer gibt, die zur Instandhaltung und Finanzierung ihrer eigenen Wohnung womöglich viel mehr Prozent des Einkommens ausgeben als Mieter, die ja teilweise Wohnbeihilfe erhalten. Diese Menschen sind dann womöglich ärmer als die Mieter. Interessanter Vergleich, interessante Vermutung, Herr Bader. Dann der

in meinem Lohnzettel hätte. Ich finde es sehr bedenklich, wie viel Macht der Staat damit über seine Staatsbürger hat und noch mehr haben wird. Die Demokratie ist nicht in Stein gemeißelt und bröckelt immer mehr. Wir wissen nicht, welche Kräfte in Zukunft an der Macht sein werden und wie sie ihre Macht ausnützen werden. Ein Zurück wird es nicht mehr geben. Man stelle sich vor, Hitler hätte diese Möglichkeiten gehabt. Grauenvoll. Da bin ich voll Ihrer Meinung, Cornelia. Und damit am Schluss der Wochenzusammenfassung, wie immer der Blick auf den Montag. Wann darf ich, wann muss ich das Spital verlassen? Das sogenannte Entlassungsmanagement in den Krankenhäusern wird immer wichtiger. Oft sind Angehörige der Kranken mit der Entlassung aus dem Spital völlig überfordert. Gast bei mir ist Sibylle Nussbaum vom Landeskrankenhaus Hohenems. Sie hat dort dieses Entlassungsmanagement unter sich. Ganz ein wichtiges Thema, seltenes Thema, aber wird immer wichtiger, wenn immer mehr kranke Menschen, alte Menschen in den Krankenhäusern sind, die eigentlich dort gar nicht mehr hingehören. Entlassungsmanagement im Krankenhaus, unser Thema am Montag. Und jetzt schönes Wochenende, heißes Wochenende. Bis am Montag.

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noch ziemlich ruhig aus, aber wenn Sie Infos für mich zum Weitergeben haben, dann gerne anrufen oder schicken Sie einfach eine Sprachnachricht an 0800 20 4000. Ich bin Valentina Pisoni, gute Fahrt.

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1: Am Mikrofon ist Miriam Reichel. Beim EU-Gipfel in Brüssel streiten die Staats- und Regierungschefs um die Höhe des EU-Haushalts. Am Tisch liegt ein Vorschlag der EU-Kommission von knapp 2 Billionen Euro für 7 Jahre. Jene Länder, die mehr Geld nach Brüssel schicken, als sie herausbekommen, wollen das drastisch einkürzen. Direkt vom EU-Gipfel in Brüssel berichtet Tim Kupperl.
2: Der Vorschlag am Tisch ist zu hoch und nicht zustimmungsfähig, sagt Deutschlands Bundeskanzler Friedrich Merz.
3: Die Zahlen müssen runter, es muss ein neuer Vorschlag auf den Tisch.
2: Auch Österreich ist der vorliegende Budgetvorschlag zu hoch. Festhalten will Bundeskanzler Christian Stocker, ÖVP, aber an der bisherigen Verteilung der Gelder.
4: Für Österreich ist vor allem wichtig, dass ausreichend Mittel für die Landwirtschaft und für die Regionen vorgesehen sind.
2: Andere Nettozahlerländer fordern zwar auch Kürzungen, wollen aber neue Schwerpunkte. Der niederländische Regierungschef Rob Jetten.
5: If we want to build economy for the next decade, then we can't do it with the budget from the 1990s.
2: Wenn man die Wirtschaft für das nächste Jahrzehnt rüsten wolle, könne man nicht auf das Budget aus den 90ern zurückgreifen, sagt der niederländische Regierungschef.
1: Die Angriffe zwischen Israel und der mit dem Iran verbündeten Hisbollah-Miliz im Libanon gehen weiter, obwohl das Rahmenabkommen zwischen den USA und dem Iran eigentlich ein Ende aller Konflikte in der Region vorsieht. Bei israelischen Angriffen sind im Südlibanon mindestens 18 Menschen getötet worden. Israel meldet 4 tote Soldaten. Der israelische Premier Netanyahu schließt einen Truppenabzug aus dem Libanon derzeit aus. Die Stornierung von Online-Käufen soll leichter werden. Bis heute muss dafür eine EU-Richtlinie umgesetzt werden. Internethändler müssen jetzt auf ihren Websites deutlich sichtbar einen Widerrufsbutton einbauen. Bisher war die Rücktrittsmöglichkeit oft versteckt oder nur möglich, wenn man sich beim Händler per Brief meldete. Zum Thema Sonnenkrebs gibt es jetzt zu Sommerbeginn online viele Falschinformationen. Eine kanadische Studie hat knapp 1000 TikTok-Videos analysiert und warnt davor, auf diese Mythen hereinzufallen. Miriam Steiner berichtet.
6: Die gute Nachricht lautet, die meisten TikTok-Videos sprechen sich für Sonnencreme aus, wenn auch häufiger, weil man so Falten vorbeugen kann. Dass Sonnencreme auch vor Krebs schützt, das ist auf TikTok offenbar nachrangig. Die schlechte Nachricht: Jene Videos, die vom Eincremen abraten, werden unverhältnismäßig oft geliked, geteilt und kommentiert. Die Online-Diskussionen kreisen dabei oft um Inhaltsstoffe, die in Sonnencremes enthalten sind. Hautarzt Christian Posch von der Klinik Hietzing sagt dazu:
7: Würde ich jetzt 2 Liter Sonnencreme trinken, wäre das wahrscheinlich ungünstig. Aber zugleich ist mir noch nicht bekannt, dass jemand an Sonnencreme verstorben wäre. Sehr wohl kenne ich aber Leute, die an Hautkrebs versterben. Also das Verhältnis Nutzen zu Risiko ist ganz klar zum Nutzen verschoben.
6: Die beste Sonnencreme sei im Übrigen die, die man gerne und damit regelmäßig verwende.
1: Das waren die Nachrichten mit Miriam Reichel.
8: Die Sonne, die gibt weiter Vollgas. Jetzt am Nachmittag bilden sich aber immer mehr Wolken und vor allem in den Bergen kann es dann auch ziemlich kräftige Wärmegewitter geben.

Vielleicht sind Sie ja die Person in der Familie, die bei dieser Hitze nicht nur an Eis und See denkt, sondern auch an den Garten. Und der bräuchte jetzt auch ein bisschen Zuwendung. Oder besser gesagt, ein ganz gewisser Teil davon, die Hecke. Und

0: Das sagt zumindest unsere Radio Vorarlberg Gartenexpertin Elisa Schlachter.
1: Je weniger und je öfter, dass man wegschneidet, umso buschiger wird sie. Also lieber öfter schneiden und dafür weniger wegschneiden und dann wird sie viel dichter und dann zählt sie auch besser als Sichtschutz. Und wer neben einem Gehsteig wohnt, die Teilnehmer am Straßenverkehr freuen sich natürlich auch, wenn man da jetzt einen Rückschnitt macht.
0: Ja, und das Allerbeste, mit der richtigen Musik macht Gartenarbeit auch bei dieser Hitze Spaß. Stolz!

0: Elton John an diesem feinen Freitagnachmittag. Jetzt ist es 15.30 Uhr und das heißt Zeit für die Radio Vorarlberg Nachrichten.
1: Mit Thomas Giesinger, schönen Nachmittag. Die Vorarlberger SPÖ will die Krankenhäuser entlasten und die wohnortnahe Gesundheitsversorgung stärken. Die Landesregierung würde derzeit an der Spitalsreform festhalten. Die kostet für Gesundheitssprecherin Manuela Auer aber nur Millionen. Stattdessen müsse man das Community-Nurses-Modell mehr umsetzen, also Pflegepersonal, das zu Hause hilft. Zudem braucht es mehr Erstversorgungsambulanzen und telemedizinische Angebote, sagt Auer. Knapp 7.300 Veranstaltungen im Rahmen der Erwachsenenbildung haben im vergangenen Jahr in Vorarlberg stattgefunden. Dabei haben 140.000 Menschen teilgenommen. Das ist ein Plus von fast 13%, sagt der Vorstand der ARG Erwachsenenbildung Stefan Fischnaller. Seit dem Jahr 2020 haben sich die Teilnehmerzahlen bei Kursen in Vorarlberg mehr als verdoppelt. Auf der A14-Höhe Montafon waren heute Morgen Kälber auf der Autobahn. Weil der Transportanhänger defekt war, konnten sie ausbrechen und sind deshalb auf die Fahrbahn gelangt. Alle Kälber konnten aber schnell wieder eingefangen werden. Weder die Tiere noch Personen oder Fahrzeuge sind zu Schaden gekommen. Auch der Verkehr konnte laut Polizei reibungslos vorbeifahren.
0: Der blaue Himmel, der verabschiedet sich jetzt immer mehr. An der Hitze ändert das aber noch nicht viel. 31 Grad haben wir im Moment in Dornbirn oder Bregenz und in Feldkirch sind sogar 32 Grad. Jetzt am Nachmittag bilden sich aber immer mehr Wolken und vor allem in den Bergen kann es dann auch ziemlich kräftige Wärmegewitter geben. Morgen wird es zwar wieder heiß und sonnig mit bis zu 35 Grad, Gewitter sind dann am Wochenende aber eher die Ausnahme. Das ist der Radio Vorarlberg Verkehrsservice um kurz nach 3:30 und der Alex hat da eine Meldung für alle, die heute noch über den Arlbergpass wollen.
2: In Stuben am Arlberg ist heute ein Bergrennen, so eine Rennsportveranstaltung und da kommt der ganze Tag lang zu Verkehrsanhaltungen von 15 bis 20 Minuten. Morgen ist es sicher nochmal, das ist heute und morgen.
0: Ja, rechnen Sie also von Stuben über den Arlbergpass immer wieder mit kurzen Verzögerungen. Danke Alex für die Info und wenn Sie sonst Infos für mich haben, dann gerne anrufen oder schicken Sie eine Sprachnachricht an 0800 20 4000.
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0: Ja, genießen Sie das feine Wetter mit der besten Musik natürlich und diesem 80er hier. Schau.

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2: Opa Gangnam Style.
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1: Am Mikrofon ist Miriam Reichel. Israel und die mit dem Iran verbündete Hisbollah-Miliz im Libanon haben sich auf eine neue Waffenruhe geeinigt. Wie US-Regierungskreise vor kurzem berichten, soll die Abmachung schon gelten. Noch heute hat es ja gegenseitige Angriffe gegeben. Paul Hoemer aus unserer Auslandsredaktion, was ist bisher über die Waffenruhe bekannt?
2: Ja, seit 4 Uhr Ortszeit sollen die Waffen offenbar schweigen. Vermittler aus den USA und Katar hatten die Vereinbarung mit Unterstützung des Iran ausgearbeitet, heißt es. Der Druck auf Israel, die Kampfhandlungen im Libanon einzustellen, wurde zuletzt immer größer, denn Washington fürchtet, dass die anhaltenden Kämpfe die Friedensverhandlungen mit dem Iran gefährden könnten. Für Teheran ist ein Waffenstillstand im Libanon ja eine zentrale Voraussetzung für ein Abkommen. Ob sich die Kriegsparteien daran jetzt halten werden, ist aber noch völlig unklar.
1: Magna-Gründer Frank Stronach ist wegen Vorwürfen sexueller Übergriffe in Kanada in 2 von 5 Anklagepunkten schuldig gesprochen worden. Das berichtet der kanadische Sender CBC. Konkret geht es um die Vorwürfe sexueller Nötigung und sexueller Belästigung von 2 Frauen. Dem Unternehmer steht 2027 noch ein weiterer Prozess bevor. Laut kanadischen Medien werfen ihm insgesamt 13 Frauen Übergriffe vor. Stronach weist alle Vorwürfe zurück. Justizministerin Anna Sporer von der SPÖ will zur Entlastung der Gefängnisse rund 500 Häftlinge freilassen. Personen, die wegen Sexual-, Terror- oder Gewaltdelikten in Haft sind, sind laut Sporer aber ausgeschlossen. Ebenso nach dem Verbotsgesetz Verurteilte und gefährliche Rückfalltäter. Für die Entlassung seien Häftlinge vorgesehen, die sich etwa bei Freigängen bewährt haben. Die FPÖ kritisiert den Plan und spricht von einer Kapitulation des Rechtsstaats. Für viele Betriebe ist es schwer, ihr Personal durchgehend mit gutem und gesundem Essen zu versorgen. Im Krankenhaus Hall in Tirol kocht jetzt ein Küchenroboter rund um die Uhr, 7 Tage die Woche. Wolfgang Böhmer berichtet.
3: Auf 3,5 Quadratmeter arbeitet die Robotereinheit hier voll selbstständig, schafft 100 Mahlzeiten pro Stunde. Und rund um die Uhr, 7 Tage die Woche, gibt es so frisches Essen. Eine Erleichterung, erzählen 2 Mitarbeiterinnen.
4: Ich bin ganz zufrieden, ganz happy, weil es auch wirklich frisch heraus, also zusammengestellt wird.
5: Wir haben bis jetzt auch Möglichkeit gehabt, über einen Automaten uns was rauszudrücken. Aber es hat halt einmal passieren können, dass der Automat leer war. Und dann war halt der Magen auch leer.
3: Frisches Essen rund um die Uhr, 365 Tage im Jahr für Angestellte oder auch Besucher und Angehörige. Das war auch das Hauptargument für Wolfgang Markel, den kaufmännischen Direktor hier, einen Roboter ins Bistro zu stellen, statt sich einen neuen Pächter zu suchen.
6: Wir haben zwar relativ viele Leute im Haus, aber zu ganz unterschiedlichen Seiten. Und der Pächter hat sich dann eben verabschiedet. Und dann haben wir uns überlegt, was können wir tun, wo wir was anbieten können, ohne personalintensive Tätigkeit. Da war halt neulich, den Automaten zu wählen.
3: Die Patientinnen und Patienten werden natürlich weiter über die Großküche hier 3-mal am Tag versorgt.
1: Das waren die Nachrichten mit Miriam Reichel.
7: Ja, schwülheiß ist das heute in Vorarlberg. Da wachsen die Wolken ja wie Brokkoli in den Himmel. Und die ersten kräftigen Gewitter gibt es schon in den Bergen, zum Beispiel in Wald am Adelberg. Später breiten sich diese Gewitter dann auch ins Rheintal aus. Morgen Samstag und übermorgen Sonntag ist es dann wieder sehr heiß mit bis zu 35 Grad. Gewitter sollten da dann die Ausnahme bleiben, wenn dann am ehesten nur vereinzelt in den Bergen. Und Wetteränderung ist bis weit in die nächste Woche nicht in Sicht. Sie sind sich unterwegs mit dem Radio Vorarlberg Verkehrsservice um 3 nach 4 und Sie brauchen da 10 Minuten länger im Wochenendverkehr in Lustenau rund um den Engelkreisverkehr auf der L52 vom Brederis nach Feldkirch Nord und in Feldkirch von Tisis und Toasters kommend stadteinwärts. Falls Sie noch Hinweise haben, rufen Sie gerne an 0800 20 4000.
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7: Also, Plan für heute, raus aus der Arbeitskluft, rein in die Bikini.
10: Und dann schwimmen wir in die Weite.
7: Genau.

0: Und wir machen so einiges für Sie, um Sie gut zu unterhalten. Zum Beispiel machen wir uns mit einem übersetzten Songtext für Sie zum Affen.
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0: Ja, und wenn Sie mir das nicht glauben, bitte schön.
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0: Ja, na bitte. Hätten Sie gewusst, welcher Song das ist? Also, ich nicht, der Martin aus Göfis aber schon.
4: Über Sunshine Reggae wäre flexi.
5: Meinst du?
4: Ja.
0: Ja, gut. Also,
5: ziemlich
0: richtig.
5: Cool.
0: Richtig.
4: Echt super.
0: Ja.
4: Super, danke.
0: Bitte! Ja, und damit herzliche Gratulation und einen schönen Sprung ins Wochenende. Und morgen gibt's bei uns die allerletzte Runde.
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0: Patrick Hernandez begleitet uns rein in diesen bald Feierabend. Es ist 16.30 Uhr und das sind die Radio Vorarlberg Nachrichten.
1: Mit Thomas Giesinger, schönen Freitagnachmittag. Auf Social Media kursiert ein Video von einem Polizeieinsatz in Ludesch gestern Abend. Mehr als 1,4 Millionen Menschen haben es bereits gesehen. Darin sieht man einen Mopedfahrer, der quer durch ein Feld vor einer Zivilstreife mit seinem Moped in ein Maisfeld flüchtet. Den Polizisten gelingt es, den Jugendlichen anzuhalten. Ganz ohne Folgen dürfte der Einsatz aber auch für die Polizisten nicht sein, David Breznik.
2: Korrekter Einsatz oder Polizeigewalt? Diese Diskussion hat das Video ausgelöst. Darin ringt nämlich ein Beamter den 15-Jährigen mit Körperkraft zu Boden. Das, so heißt es von der Landespolizeidirektion, um seine Identität festzustellen. Der Jugendliche war kooperativ, weil er aber ohne Nummerntafeln unterwegs war und geflüchtet ist, wird er angezeigt. Der Vorfall und die Amtshandlung wird von der Landespolizeidirektion geprüft. Man wolle den Einsatz transparent und objektiv aufarbeiten und an die zuständigen Stellen weiterleiten. Sollte sich weiterer Handlungsbedarf ergeben, würden Maßnahmen gesetzt.
1: In Innsbruck ist heute die halbjährliche Landeshauptleute-Konferenz zu Ende gegangen. Dabei ging es auch darum, ob die mit dem Bund ausgerufene Reformpartnerschaft in den Bereichen Gesundheit, Bildung und Energie gelingen wird. Fix ist da noch nichts. Landeshauptmann Markus Wallner schaut dennoch optimistisch auf die kommenden Verhandlungen.
3: Wenn die Länder sich auseinandertreiben ließen, wäre es nicht gut gewesen. Heute war eine starke Gemeinsamkeit spürbar. Ich hoffe, das geht ein bisschen über auf den Bund. Es braucht schon sehr viel Gemeinsamkeit jetzt. Und sehr viel Bewegung von allen Seiten, damit da was vorwärts geht.
1: Am 1. Juli übernimmt dann Vorarlberg den Vorsitz in der Landeshauptleutekonferenz. Die Vorarlberger Grünen kritisieren einmal mehr FPÖ-Landesstatthalter Christoph Bitschi für sein Management bei den öffentlichen Verkehrsmitteln. Die Tickets seien zu teuer, die Preisgestaltung verwirrend und Menschen würden unter ausfallenden Stopps der Züge leiden. Das Chaos gehe zu Lasten der Fahrgäste, sagt Grünen-Klubobmann Daniel Zadra. Zudem müssen Busfahrerinnen und Fahrer den Ärger der Passagiere ausbaden. Während sich Österreichs Fußballnationalteam auf das zweite WM-Gruppenspiel gegen Argentinien vorbereitet, heißt es für Vorarlbergs Bundesligisten bereits wieder schwitzen in der Vorbereitung auf die kommende Bundesliga-Saison. In Altach ist man zudem noch weiter auf der Suche nach Verstärkungen, Thomas Österle.
4: Ja, 5 neue sind bereits da, der ganz große Wurf war aber noch nicht dabei. Das weiß auch Altach-Trainer Ognjen Zaric. Vor allem auf den Außenverteidigerpositionen klafft noch eine große Lücke. Und auch im Sturmzentrum wünscht sich der 37-Jährige einen Stürmer, der von Beginn an für Tore sorgen kann.
5: Ja, definitiv. Ich glaube, das ist ja auch das, was wir ziehen aus der gesamten letzten Saison als Bilanz, dass wir einfach zu wenig Tore von unseren Neunern hatten und hoffen, dass wir da das Profil, das wir suchen, auch nach Altach bringen können.
4: Große Hoffnungen, zumindest mittelfristig, setzt Zaric auch auf Marco Ragusch, der nach seiner Leidenszeit bei Austria Wien aber noch Zeit brauchen wird, um die Einserposition im Sturm einnehmen zu können.
0: Ja, schwül heiß bis zu 32 Grad und stellenweise auch schon bei kohlrabenschwarzem Himmel gibt es die ersten Gewitter, zum Beispiel im großen Walzertal in Thüringer Berg. Und an der Hitze ändert sich dann auch in den nächsten Tagen nicht wahnsinnig viel. Susi Lenten aus der Geosphere in Innsbruck.
6: Schönen Nachmittag. Die Hitze hat uns voll im Griff in der nächsten Zeit, wo wir tagtäglich über die 30 Grad hinauskommen. Heute werden es 34. Hinter den abendlichen Gewittern beruhigt sich das Wetter bis morgen. Morgen am Samstag wird es etwas stabiler in Vorarlberg. Damit viel Sonne und auch Hitze bis zu 35 Grad im Schatten. Wärmegewitter sind in den Bergen zwar nicht ganz ausgeschlossen, sollten aber morgen die Ausnahme sein. Auch am Sonntag Sonne und Hitze mit ein paar Gewittern im Süden von Vorarlberg. Und die Hitzewelle geht in der nächsten Woche in die Verlängerung.
0: Sie sind sicher unterwegs mit dem Radio Vorarlberg Verkehrsservice um gleich 4 Minuten nach 4:30 und da brauchen Sie im Moment 10 Minuten länger in Lustenau rund um den Engelkreisverkehr, in Mäder von der Grenze Richtung Altach und auch in Feldkirch auf der Illstraße stadteinwärts. Falls Sie noch was entdecken, 0800 20 4000.
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0: hoffen auf Wochenende, dass uns da bevorsteht, auch wenn da gerade im Moment kräftige Gewitter übers Land ziehen. Der liebste Platz wird da morgen und übermorgen wohl irgendwo am Wasser oder unter einem schattigen Baum sein, zumindest am Nachmittag. 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Oder wie man heutzutage sagt, Brunch. 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

0: Willkommen zum Journal um 5, das sind unsere Themen. Israel und Hisbollah-Miliz beschließen Waffenruhe. Magna-Gründer Stronach in kanadischem Missbrauchsprozess in 2 Punkten schuldig gesprochen. Und die Landeshauptleutekonferenz endet ohne greifbare Ergebnisse. Aus dem Journalstudio begrüßt sie Arthur Treinacher. Im Ringen um ein Friedensabkommen im Nahen Osten gibt es offenbar einen Durchbruch. Israel und die Hisbollah-Miliz haben sich Berichten zufolge auf eine Waffenruhe geeinigt. Nach Angaben aus US-Regierungskreisen ist seit 2 Stunden eine Friedensruhe in Kraft. Zuvor hatte es noch heftige Angriffe mit Toten auf beiden Seiten gegeben. Paul Hoema berichtet.
1: Der Massenexodus aus dem Südlibanon geht weiter. Kilometerlange Autokolonnen ziehen aus der Stadt Tyros, Matratzen und Habseligkeiten auf die Dächer geschnallt. Die Hoffnungen auf ein Ende der Kämpfe haben der Realität bisher nicht standgehalten. Wir sind hierher zurückgekehrt, als bekannt wurde, es gibt eine Waffenruhe, sagt Herr Sada. Aber die Angriffe gehen weiter, es ist zu gefährlich. Seit 4 Uhr Ortszeit sollen die Waffen nun wirklich schweigen. Vermittler aus den USA und Katar hatten ein Ende der Kämpfe ausgehandelt, offenbar mit Unterstützung des Iran. Damit könnte der größte Stolperstein für ein größeres Abkommen vorerst aus dem Weg geräumt sein. Teheran hatte immer wieder betont, kein Frieden ohne eine Waffenruhe an allen Fronten, auch im Libanon. Ob diese Vereinbarung hält, wird sich in den kommenden Stunden zeigen.
0: In Brüssel berät der EU-Gipfel über den EU-Haushalt ab 2028. Österreich und Deutschland drängen als Nettozahler auf Kürzungen des Budgets, über das bis 2034 rund 2 Billionen Euro verteilt werden sollen. Außerdem diskutieren die Staats- und Regierungschefs über mögliche Friedensverhandlungen für die Ukraine mit Russland. Hier gibt es unterschiedliche Positionen. Magna-Gründer Frank Stronach ist im Prozess um sexuelle Übergriffe in Kanada schuldig gesprochen worden, und zwar in 2 von ursprünglich 12 Anklagepunkten. Das Strafmaß steht noch nicht fest. Mehr von Rainer Hons.
2: Eilmeldung vor kurzem im kanadischen Sender CTV News.
3: We have some breaking news from Toronto. Billionaire Canadian businessman Frank Stronach has been found guilty on 2 charges in his sexual assault trial.
2: Stronach ist wegen sexueller Nötigung einer ehemaligen Angestellten in den 1980er Jahren und sexueller Belästigung einer weiteren Frau in den 70ern schuldig gesprochen worden. Beide Frauen haben angegeben, Stronach habe sie erst in seinem früheren Restaurant Rooney's zum Hummerdinner und dann in seine Wohnung eingeladen. Dort soll es dann zu den Übergriffen gekommen sein. Im dritten hier noch angeklagten Fall habe es zu viele Unklarheiten gegeben, um Stronach zu verurteilen, sagt die Richterin. Schon zuvor waren mehrere Anklagepunkte gestrichen worden. Das Strafmaß steht noch nicht fest, dazu wird es im September eine Verhandlung geben. Es gibt außerdem noch einen zweiten Prozess zu Vorwürfen 6 weiterer Frauen. Er soll im Mai 2027 stattfinden. Der 93-jährige Stronach hat alle Vorwürfe stets zurückgewiesen.
0: Die Landeshauptleute wollen bei den Verhandlungen über die Reformpartnerschaft mit dem Bund geschlossen auftreten. Konkrete Inhalte ihrer gemeinsamen Linie präsentierten sie bei ihrer Konferenz in Innsbruck allerdings nicht. Auch bei der Gesundheitsreform blieben die Länder vage. Peter Daser.
4: Vertreter des Bundes waren diesmal nicht eingeladen zur Landeshauptleutekonferenz, auch wenn sich de facto alle Forderungen der Landeshauptleute an den Bund gerichtet haben, etwa bei der Bildung nach einer Übernahme von Kompetenzen. Landeshauptleute-Vorsitzender Anton Matle sagte:
5: Die Bundesländer bekennen sich ganz, ganz klar dazu, dass es eine für das gesamte pädagogische, administrative und psychosoziale Personal im Rahmen der mittelbaren Bundesverwaltung, dass diese einheitlich zu steuern sind.
4: Beim Gesundheitssystem, dem größten Reformbereich, blieb unklar, was die Länder eigentlich wollen. Zudem von den Ländern selbst, nämlich den Gesundheitslandesräten, erst kürzlich vorgelegten Papier hieß es, man habe das zur Kenntnis genommen. Es werde in künftige Verhandlungen einbezogen.
0: Und Sensationsfund in Paris. In der französischen Nationalbibliothek ist ein Notenheft als originales Unterrichtsmaterial von Wolfgang Amadeus Mozart identifiziert worden. Es zeigt handschriftliche Korrekturen des Komponisten. Die Stiftung Mozarteum Salzburg spricht von einer zweifelsfrei echten Mozart-Handschrift. Das war das Journal um 5 mit Arthur Treinacher.
6: Ja, da ziehen jetzt teils kräftige Gewitter über Vorarlberg. Danach, am Abend, spätestens um Mitternacht, beruhigt sich das Wetter dann aber schnell wieder. Morgen Samstag und übermorgen Sonntag ist es wieder sehr heiß mit bis zu 35 Grad. Gewitter sollten da die Ausnahme bleiben. Und wenn, dann beschränken sie sich auf die Berge. Wetteränderung ist dann bis weit in die nächste Woche keine in Sicht. Sie sind sicher unterwegs mit dem Radio Vorarlberg Verkehrsservice um 5:05. Da sorgen die Gewitter, die da über Vorarlberg ziehen, natürlich auch für punktuell für Behinderungen auf den Straßen. Im Moment zum Beispiel zwischen Feldkirch und Rankweil. Da ist richtig viel los auf Vorarlbergstraßen. Radio Vorarlberg-Hörer melden da auch überflutete Unterführungen, zum Beispiel auf der L190 zwischen Feldkirch und Altenstadt. Und dann haben wir auch noch den ganz normalen Feierabendverkehr. 10 Minuten länger dauert es von der Grenze in Mäder kommend Richtung Altach oder auch in Hohenems auf der L203 von Altach nach Lustenau und in Feldkirch auf der Lichtensteiner Straße stadteinwärts. Und falls Sie noch Hinweise haben, gerne anrufen 0800 20 4000.
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6: Ja, und dieses Wochenende haben wir uns bestimmt eins verdient. Ich habe sehr gern zitronig oder fruchtig. Und ihr so?
10: Eher das Cookie und Schokolade.
11: Also mein Lieblingseis im Moment ist so Karamell und Schokolade und Cookie.
6: Mahlzeit.

0: Urlaubszeit, die steht uns jetzt bevor, oder wir sind eigentlich schon fast mittendrin, oder? Für alle, die keine Kinder haben, hat die Urlaubszeit ja schon längst begonnen und natürlich auch für all jene, die ein Haustier haben, zum Beispiel einen Hund. Und da gibt es natürlich nicht so wahnsinnig viele Angebote, wo man mit Hund zum Beispiel hin kann. Karin Stecher, du hast aber für uns Möglichkeiten in Vorarlberg gefunden.
1: Ganz genau. Nämlich, man glaubt es kaum, in der Faschina steht das drittbeste Hundehotel Europas.
0: Was?
1: Das wurde schon mehrfach ausgezeichnet. Ganz klar, dass die Hundebesitzer ihre vierbeinigen Lieblinge im Urlaub auch mit dabei haben wollen. Und nicht nur mit dabei haben wollen, die sollen auch verwöhnt werden. Und das passiert genau in diesem Hotel.
0: Was gibt's denn bitte in deinem Hotel, dass es das drittbeste von ganz Europa ist?
1: Also, die Hunde kommen an, sind ein vollwertiger Gast, man muss es wirklich so sagen. Okay. Es gibt Hundeleckerli, es gibt Hundedecken, die Hunde dürfen mit in den Frühstücks- und Essraum, und das ist für die Besitzer ganz, ganz wichtig. Es gibt einen Agility-Platz, es gibt Hundemassagen, es gibt einen Hunde-Wellness-Bereich, also ich war selber vollkommen erstaunt, aber den Hunden hat es gefallen. Und als ich da in den Frühstücksraum reinkam, saßen, ich sag mal, 20 Leute, aber 25 Hunde lagen am Boden. Vollkommen entspannt und ruhig. Und es war wirklich sehr lustig, wie diese Fellnasen sich in dieses Hotelgeschehen eingebaut haben.
0: Wie so ein Luxusurlaub für Hunde in Vorarlberg aussieht, Karin Stecher kundschaftet es für uns aus. Sie werden sehen in Vorarlberg heute in den nächsten Tagen. Ich habe gerne gewusst, dass du so hundeaffin bist.
1: Doch, ich liebe es. Ich hatte als Kind, wir hatten immer Hunde. Ja. Und das ist wirklich der tollste Begleiter, vor allem für ein Kind. Also wunderbar. Ich würde mir sofort wieder einen hertun. Also sobald ich dann mal mehr Zeit habe, bin ich wieder dabei.
0: Kann ich unterschreiben.

Das ist Edmund auf ihrem Weg nach Hause. 20 nach 5 ist es und da ziehen ja Gewitter mit teils kräftigen Regenschauern über Vorarlberg. Das sorgt natürlich auch punktuell für Behinderungen auf Vorarlbergstraßen durch umgestürzte Bäume oder überflutete Unterführungen. Zum Beispiel in Rankweil, da ist die Rauchunterführung überflutet. Polizei und Feuerwehr sind aber schon vor Ort. Es gibt auch kurze Verzögerungen an ein paar Stellen. 10 Minuten länger dauert es im Moment nur in Lustenau ab der Grenze Richtung Engelkreisverkehr. Falls Sie noch Hinweise für uns haben, gerne anrufen 0800 20 4000.

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0: Das sind die Beach Boys für ihren Sprung in Richtung Wochenende. 17.30 Uhr ist es und das hier sind die Radio Vorarlberg Nachrichten für Sie.
1: Mit Thomas Giesinger, schönen Freitag. Ein Unwetter zieht derzeit über Vorarlberg, vor allem das Oberland ist davon betroffen. Mehr als 75 Einsätze sind bei der Rettungs- und Feuerwehrleitstelle allein in der letzten Stunde eingegangen. Vor allem wegen umgestürzter Bäume, die auch auf Straßen gefallen sind. Aber auch einige Keller, vor allem im Bereich Rankweil, Zwischenwasser und im Vorderland, müssen vom Wasser befreit werden. In Innsbruck ist am Mittag die halbjährliche Landeshauptleutekonferenz zu Ende gegangen. Dabei haben sich die Bundesländer auf eine gemeinsame Position verständigt in Bezug auf die mit dem Bund ausgerufene Reformpartnerschaft. Bei der Kinderbetreuung stehen die Landeshauptleute zu einheitlichen Standards. Kompetenzen abgeben wollen sie aber nicht, sagt Landeshauptmann Markus Wallner.
2: Die Elementarpädagogik, die Kinderbetreuung, die liegt ganz stark in den Händen der Gemeinden und die liegt auch stark in der Verantwortung des Landes und der Länder. Da wird auch viel finanziert und der Bund zahlt auch mit und will aber jetzt bundesweit einheitliche Qualitätsstandards. Aber wir wollen dort möglichst keine Kompetenzeingriffe, das muss man schon dazu sagen. Die Verantwortung muss bei Land und Gemeinde bleiben.
1: Den Vorsitz der Landeshauptleutekonferenz hat ab dem 1. Juli dann Vorarlberg. 1976 hat das Unternehmen Liebherr in Nenzing mit der Produktion von Schiffskranen begonnen. In den letzten 50 Jahren hat sich Liebherr zu einem international bedeutenden Baumaschinenhersteller entwickelt. In Nenzing arbeiten fast 2000 Menschen aus insgesamt 46 Nationen. Liebherr will weiterhin intensiv in den dortigen Standort investieren, sagt Geschäftsführer Leopold Berthold.
3: Wir drehen um 180 Grad das ganze Werk innerhalb der nächsten 10 bis 15 Jahre. Da sind Investitionen notwendig vom dreistelligen Bereich über die kommenden Jahre, weil das Werk über die 50 Jahre gewachsen ist. Man hat immer dazu gebaut und jetzt die ganzen Logistikströme und das Ein- und Ausfahren von Materialien und fertigen Geräten muss optimiert werden. Darum ist dies notwendig, um hier kosteneffizienter arbeiten zu können.
1: Ein klares Bekenntnis also zum Standort Nenzing von Liebherr Geschäftsführer Leopold Berthold. Einen Beitrag zum 50-Jahr-Jubiläum sehen Sie am Abend in Vorarlberg heute, wie gewohnt, ab 19 Uhr in ORF 2. Österreichs Fußballnationalteam bereitet sich in den USA auf das zweite WM-Gruppenspiel gegen Argentinien am Montag vor. In Vorarlberg bereiten sich die Bundesliga-Clubs auf die kommende Saison vor. In Altach ist man zudem noch weiter auf der Suche nach Verstärkungen, Thomas Österle.
4: Ja, 5 neue sind bereits da, der ganz große Wurf war aber noch nicht dabei. Das weiß auch Altach-Trainer Ognjen Zaric. Vor allem auf den Außenverteidigerpositionen klafft noch eine große Lücke. Und auch im Sturmzentrum erwünscht sich der 37-Jährige einen Stürmer, der von Beginn an für Tore sorgen kann.
5: Ja, definitiv. Ich glaube, das ist ja auch das, was wir ziehen aus der gesamten letzten Saison als Bilanz, dass wir einfach zu wenig Tore von unseren Neunern hatten und hoffen, dass wir da das Profil, das wir suchen, auch nach Altach bringen können.
4: Große Hoffnungen, zumindest mittelfristig, setzt Zaric auch auf Marco Ragusch, der nach seiner Leidenszeit bei Austria Wien aber noch Zeit brauchen wird, um die Einserposition im Sturm einnehmen zu können.
0: Ja, Vorarlberg ist heute ein Dampfkessel und stellenweise hat sich diese schwüle Hitze schon in Gewitter entladen. Dahinter hat sich dann teilweise schon gut abgekühlt. In Dortmund zum Beispiel innerhalb einer Stunde von 32 auf 20 Grad. Und der Regenschwerpunkt, der verlagert sich jetzt ganz langsam in Richtung Rheindelta. Morgen am Samstag und übermorgen Sonntag, da wird es dann sogar noch eine Spur heißer als heute. Da hat es dann bis zu 35 Grad. Gewitter sollten aber die absolute Ausnahme bleiben und wenn überhaupt sich nur auf die Berge beschränken. Ja, und genau so geht es auch nächste Woche weiter. Unverändert, sonnig und heiß. Sie sind sicher unterwegs mit dem Radio Vorarlberg Verkehrsservice um 5:35. Die Gewitter und kräftigen Regenschauer sorgen natürlich punktuell auch auf Behinderungen auf Vorarlbergstraßen. Zum Beispiel in Rankweil. Da ist die Rauchunterführung überflutet und Polizei und Feuerwehr sind aber schon vor Ort und richten die Lage. Die Verzögerung, die halten sich aber auch in Grenzen, auch rund um Rankweil. 10 Minuten länger braucht es da im Moment, allerdings noch im Feierabend. Abendverkehr, wenn Sie in Lustenau unterwegs sind, von der Grenze kommend Richtung Engelkreisverkehr. Ansonsten aber alles derzeit unter 10 Minuten. Falls nicht, falls Sie irgendwo was entdecken, irgendwo länger brauchen als gewohnt, rufen Sie gerne an, kostenlos unter 0800 20 4000.
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0: Und den besten Freunden der Welt. Nämlich denen von Queen. Friends will be friends. Schönen Start ins Wochenende.

0: Das sind die Blues Brothers. Wir lieben es, sie zu unterhalten und manchmal tun wir dafür auch Dinge, die ein bisschen doof sind.
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0: Sie glauben mir nicht, dass wir blöde Sachen dafür machen, sie zu unterhalten? Na bitte, hören Sie mal zu.
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0: Also, das war ein übersetzter Songtext. Und hätten Sie erraten, welcher Song das ist? Genau, dieser hier. Sunshine Reggae von Laid Back. Also, ich hätte keine Idee gehabt. Ja, und damit herzliche Gratulation an Martin aus Göfüß. Der hat es nämlich heute Morgen gewusst und damit eine Genussfahrt für zwei auf der MS Österreich gewonnen. Ja, und für Sie geht's morgen noch eine letzte Runde.
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0: Der Peter Cornelius, treibe nicht zum Wahnsinn, Liebling, um 10 vor 6. Und es gibt nach den kräftigen Gewittern und Regenschauern jetzt punktuell kleine Behinderungen auf Vorarlbergstraßen. Vielleicht müssen Sie da und dort einen kleinen Umweg machen, aber Verzögerungen gibt es deswegen im Moment keine. Falls doch, rufen Sie gerne an 0800 20 4000.
1: 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Das Kleine wünscht dir ein bieriger Sommer. Freistanzer. Und nicht vergessen, das Kleine geht immer.
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2: Am Mikrofon Paul Kanker. Beim EU-Gipfel in Brüssel sprechen die Staats- und Regierungschefs über mögliche Friedensverhandlungen im Ukraine-Krieg. Ein Team von EU-Ratspräsident Antonio Costa hat kürzlich mit Russland Kontakt aufgenommen. Und das wirft am Gipfel die Frage auf, wer soll Europa bei möglichen Friedensverhandlungen für die Ukraine mit Russland vertreten? Aus Brüssel, Verena Sophie Meyer.
3: Die diplomatischen Kontakte in den Kreml waren offenbar nicht ausreichend mit den Staats- und Regierungschefinnen und Chefs abgesprochen. Österreichs Bundeskanzler Christian Stocker ist trotzdem der Meinung,
4: dass es gut ist,

0: bereit zu sein und Kanäle zu haben, wenn es dann soweit ist.
1: Denn derzeit ist Russland nicht bereit, Gespräche zu führen. Auch der irische Premier Michael Martin sieht darin keinen Fehler.
2: Opening up a channel is not a mistake in our view, and I trust Antonio Costa.
1: Außerdem sei klar, dass Antonio Costa kein neutraler Vermittler wäre, sondern die EU vertreten würde. Anders sehen das teilweise baltische und nordeuropäische Länder sowie Deutschlands Kanzler Friedrich Merz.
3: Wer dabei für Europa spricht, ist jetzt nicht zu entscheiden. Erst müssen wir in der Sache einig sein, dann klären wir die Formate.
1: Denn auch im E3-Format von Frankreich, Deutschland und Großbritannien arbeite man an möglichen Friedensverhandlungen.
4: Israel und die Hisbollah-Miliz im Libanon haben sich offenbar auf eine Waffenruhe geeinigt. Nach US-Angaben ist sie vor 2 Stunden in Kraft getreten. Zuletzt hat Israel Stellungen der Hisbollah im Südlibanon immer wieder beschossen, trotz des Rahmenabkommens zwischen den USA und dem Iran, der mit der Hisbollah verbündet ist. Kuba verkündet die größten Wirtschaftsreformen seit der kommunistischen Revolution vor fast 70 Jahren. Nach Jahrzehnten sozialistischer Misswirtschaft ist Kuba in einer tiefen Krise. Die Führung lässt daher künftig größere private Unternehmen zu. Staatsbetriebe werden in private Aktiengesellschaften umgewandelt. Private Banken erhalten Zugang zum Finanzsektor. Das Ausland soll investieren dürfen. Teresa Kulowitsch berichtet.
5: Mit 176 Punkten ist die Privatisierungsreform festgehalten. Künftig sollen ausländische Investitionen möglich sein. Private Unternehmen dürfen erstmals auch mehr als 100 Mitarbeiterinnen und Mitarbeiter beschäftigen. Und auch private Banken sollen Zugang zum Finanzsektor in Kuba erhalten. Probleme sieht Experte Christian Zwick im Immobiliensektor.
6: Weil der ja an sich sowieso privatisiert immer war, allerdings mit einer klaren Vergabe von Objekten über die Regierung, da kann es schon zu einem Machtkampf auch innerhalb von Kuba jetzt kommen.
5: Die Bevölkerung Kubas ist am Limit. Seit Monaten ist sie Engpässen bei der Energieversorgung, Medikamenten und Lebensmittel ausgesetzt. Gleichzeitig drohen die USA auch immer wieder mit einer militärischen Intervention. Haben Kuba auch aufgefordert, ihr Wirtschaftsmodell zu ändern. Zum jetzigen Plan gibt es aus dem Weißen Haus noch keine Reaktion.
4: Bei der Fußball-WM spielt heute wieder Gastgeber USA. Die USA treffen um 22 Uhr unserer Zeit auf Australien. Das waren die Nachrichten mit Paul Kröcker.
7: Ja, und da sind jetzt die Gewitter und Regenschauer schon fast wieder überall durch. Und nachdem sie durch sind, setzt sich dann die Sonne schon wieder ganz schnell durch, zum Beispiel im Oberland. Und da wird es dann bis zum Abend wieder schnell wieder schwülwarm. In der Nacht sinken die Temperaturen auf 14 bis 19 Grad. Ja, und dann geht's weiter mit der Hitze. Samstag und Sonntag sind hochsommerlich heiß mit bis zu 35 Grad. Die Gewittergefahr, die ist gering und heiß bleibt's auch bis weit in die nächste Woche hinein. Sie sind sicher unterwegs mit dem Radio Vorarlberg Verkehrsservice um 3 nach 6. Da gibt es nach den kräftigen Regenschauern und Gewittern punktuell kleinere Behinderungen auf Vorarlbergstraßen. Aber Verzögerungen gibt es deswegen im Moment keine. Falls doch, bitte melden Sie sie mir 0800 20 4000.
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7: Ja, schönen Sprung ins Wochenende.

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0: Ja, da wartet ein Wahnsinns-Sommerwochenende auf uns und dann ist auch noch so viel los, oder? In Dortmund zum Beispiel startet schon heute das riesige Stadtfest zum 125-Jahr-Jubiläum. Michael vom Stadtmarketing.
1: Wir sind ready für euch. Es wird Blasmusik geben, es wird Musik in der Innenstadt geben, im Klostergarten und so starten wir mit viel Freude in unser Stadtfest.
0: Ja, und morgen wird dann die kürzeste Nacht des Jahres gefeiert mit Sonnenwendfeuer, zum Beispiel auch am Pfänder, Thomas.
2: Wanderer bitte Trinkflaschen mitnehmen, mit Wasser gefüllt natürlich.
3: Start drauf auf dem Pfänder wäre an und für sich frei. Irgendwann zwischen 7 und 8 müssen wir losgehen, rauf wandern oder mit der Bahn hochfahren und den hinüber zum Maldonerhand. Es gibt da Bewirtung unten, es gibt Getränke, es gibt ein bisschen was zum Essen, Würstel und gute Musik vor der Bregenzer Stadtmusikanten. Angezündet wird das Feuer nach Sonnenuntergang ungefähr um 9:30.
0: Wunderbar, schöner Start in den Sommer.

0: Heart of Glass. Das ist Plan B für Ihren Sprung in Richtung Wochenende. Wir haben Freitagabend, es ist 18.30 Uhr und alles Wichtige zu diesem Abend, was Sie wissen müssen, gibt es jetzt in den Radio Vorarlberg Nachrichten.
1: Mit Thomas Giesinger, schönen Abend. An die 100 Einsätze sind heute Nachmittag bei der Rettungs- und Feuerwehrleitstelle wegen des Unwetters eingegangen. Vor allem das Oberland ist davon betroffen. In Rankweil, Zwischenwasser und auch den Vorderlandgemeinden sind Keller überflutet. Zudem sind durch den teils sehr starken Sturm auch einige Bäume umgestürzt. Die haben mitunter auch Straßen verlegt. Knapp 7.300 Veranstaltungen im Rahmen der Erwachsenenbildung haben im vergangenen Jahr in Vorarlberg stattgefunden. Dabei haben 140.000 Menschen daran teilgenommen. Das ist ein Plus von fast 13%, sagt der Vorstand der AG Erwachsenenbildung Stefan Fischnaller. Seit dem Jahr 2020 haben sich die Teilnehmerzahlen bei Kursen in der Erwachsenenbildung in Vorarlberg mehr als verdoppelt. Die Pioneers Vorarlberg haben heute mit Leon Summer den zweiten Spieler für die kommende Saison verpflichtet. Der 24-Jährige wird zusammen mit Alex Caffey das Torhütergespann in der Eishockey League bilden. Der gebürtige Linzer spielte zuletzt in der US-College-Liga.
0: Ja, herrlich war das, oder? Die Regenschauer und Gewitter, ein bisschen viel Regen und ein bisschen viel Wind, aber generell die Abkühlung, die war doch herrlich, oder? Und jetzt kommt die Sonne schon wieder ganz gut durch nach dem Regen. Die Temperaturen, die steigen auch wieder. Am Abend wird es noch sonnig und warm. Die Nacht dann klar mit 14 bis 19 Grad. Und das Wochenende wird es dann aus heutiger Sicht wieder sonnig und heiß mit bis zu 35 Grad. Gewitter bleiben dann aber an beiden Tagen die Ausnahme und wenn dann, beschränken sie sich nur auf die Berge. Ja, und 34 Grad, 34, 35, genauso heiß geht es übrigens dann auch die nächste Woche weiter. Abkühlung ist da im Moment noch keine in Sicht. Sie sind sicher unterwegs mit dem Radio Vorarlberg Verkehrsservice um kurz nach 6:30. Da brauchen Sie im Moment nur knappe 10 Minuten länger in Lustenau von der Grenze Richtung Engelkreisverkehr. Falls Sie noch was entdecken, 0800 20 4000.
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0: Power. Das ist Coldplay für Ihren Sprung in Richtung Wochenende. Und wenn Sie es noch nicht gemacht haben, dann wäre es höchste Zeit für Ihre Hecke. Ja, der Schnitt jetzt nach dem Frühling wäre total wichtig, sagt die Reiter-Fallberg-Gärtnermeisterin Elisa Schlachter.
1: Jetzt ist nach dem Frühling der meiste Austrieb. Im Frühling wachsen Hecken auch brutal gut. Mhm. Und jetzt kann man schon mal einen Schnitt durchführen, dass sie einfach wieder eine schöne Form haben. Sie verzweigen sich auch viel besser. Und wer neben einem Gehsteig wohnt oder eine Ausfahrt hat, die Teilnehmer am Straßenverkehr freuen sich natürlich auch, wenn man da jetzt einen Rückschnitt macht.
0: Ja, das stimmt. Und wie viel nehmen wir da jetzt weg?
1: Weniger ist mehr. Je weniger und je öfter, dass man schneidet, umso buschiger und viel dichter wird sie. Jetzt sollte man auf gar keinen Fall einen radikalen Verjüngungsschnitt machen. Das heißt, zurückschneiden bis aufs alte Holz, weil es einfach viel zu heiß ist. Das macht man im Frühling oder im Herbst kann man so machen. Aber jetzt wirklich nur schön in Form schneiden.
0: Ja, und wichtiger Tipp wäre auch noch konisch schneiden. Also unten breit, oben schmal, da kommt auch die Sonne überall gut durch hin. Und im Winter ist die Hecke dann quasi schneesicher. Und wie Sie am besten das genau alles machen, können Sie alles nachlesen auf vorarlberg.orf.at.

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1: Am Mikrofon Paul Kerker. Die Aussicht auf einen Frieden zwischen den USA und dem Iran lässt die Ölpreise sinken. Dadurch werden auch Benzin und Diesel billiger, allerdings mit Verzögerung. Martin Rauter berichtet.
2: Seit dem Kriegsausbruch vor gut 3,5 Monaten musste ein durchschnittlicher Dieselautofahrer 140 Euro mehr fürs Tanken ausgeben, weil die Spritpreise so stark gestiegen sind. Das hat der ÖAMTC im Auftrag des ORF berechnet. Mittlerweile sinken aber die Rohölpreise wieder und das spürt auch so manch Autofahrer bei einer Straßenumfrage.
3: Also es ist nicht mehr so schlimm wie früher, aber man zahlt schon noch deutlich mehr.
2: Da der Rohölpreis sinkt, könnten auch Diesel und Benzin bald noch günstiger werden. So sehen es zumindest die Optimisten.
4: Ja, ich erwarte mir, dass sie jetzt runtergehen, nachdem der Krieg vorbei ist und die Straße von Hormuz wieder frei ist.
2: Andere sind da eher pessimistisch.
5: Die werden ein bisschen zurückgehen, aber nicht mehr auf das Niveau, das sie vorher gehabt haben.
2: Laut Fachleuten könnten die Spritpreise Anfang kommender Woche spürbar sinken.
1: EU-Ratspräsident Antonio Costa verteidigt seine Kontaktaufnahme mit Russland wegen des Ukraine-Kriegs. Costa sagt, die EU müsse ihre Botschaften direkt an Russland senden können.

0: Nach EU-Angaben hat es keine inhaltlichen Gespräche mit Russland gegeben. Auf dem EU-Gipfel in Brüssel haben vor allem Deutschland und Frankreich die Kontaktaufnahme kritisiert. Für den britischen Premier Keir Starmer von der Labour-Partei wird es eng. Nach einem deutlichen Sieg seines parteiinternen Konkurrenten Andy Burnham bei einer Nachwahl in Nordengland droht Starmer das baldige politische Ende. Barbara Chandl informiert.
1: Bei der Nachwahl im englischen Wahlkreis Makerfield holt Andy Burnham knapp 55% der Stimmen und den Wahlsieg. Damit zieht er jetzt ins britische Unterhaus ein, kann Keir Starmer als Labour-Parteichef herausfordern und auch ablösen. Beobachtern zufolge dürfte er dafür gute Chancen haben. Der 56-jährige Burnham wird dem moderaten linken Lager der Labour-Partei zugeordnet und gilt als einer der beliebtesten Politiker Großbritanniens. Für den Großraum Manchester, dessen Bürgermeister er ist, hat er etwa für einen Ausbau des Nahverkehrs gesorgt. Seine Prioritäten sind, wie er selbst beschreibt, Wohnungsbau und Gesundheitsversorgung. Vor knapp 10 Jahren hat Burnham Westminster nach einem gescheiterten Versuch, an die Parteispitze zu gelangen, den Rücken gekehrt. Jetzt startet er einen neuen Anlauf und dieser scheint ihm dieses Mal wohl auch zu gelingen.
0: Der für Provokationen bekannte Chef der Fluggesellschaft Ryanair, Michael O'Leary, bleibt für weitere 6 Jahre. Sein Vertrag ist bis April 2032 verlängert worden. Über das Gehalt wird nichts mitgeteilt. O'Leary fällt immer wieder mit provokanten Äußerungen auf. Zuletzt hat er sich einen Schlagabtausch mit US-Billionär Elon Musk geliefert. Ryanair ist Europas größter Billigflieger. Zuletzt hat Ryanair Milliardengewinn gemacht. Das waren die Nachrichten mit Paul Kranker.
2: Die Regenschauer und Gewitter haben dafür Abkühlung gesorgt. Am wärmsten ist es im Moment immer noch in Bregenz mit 25 Grad. Da hat es auch am wenigsten geregnet. Und in Bludenz, da hat es im Moment 24 Grad. Da kommt die Sonne schon wieder gut durch. Die Nacht, die ist dann überall klar bei 14 bis 19 Grad. Ja, und dann geht es einfach weiter mit der Hitze. Samstag und Sonntag sind hochsommerlich heiß mit bis zu 35 Grad. Die Gewittergefahr, die ist gering, wenn dann am ehesten nur in den Bergen vereinzelt. Und heiß bleibt es dann auch bis weit in die nächste Woche hinein. 7:03 ist es und wir schauen da auf die S16 Arlberg-Schnellstraße. Der Arlberg-Tunnel, der ist im Moment in beiden Richtungen gesperrt. Da hat ein Autotransporter eine Panne und der muss jetzt abgeschleppt werden. Das heißt, ich kriege gerade die Meldung, gute Nachrichten vom Arlberg-Tunnel. Der Arlberg-Tunnel ist schon wieder frei. Der Autotransporter hatte zwar eine Panne, geht jetzt aber wieder weiter. Sehr gut. Also, keine Meldungen für Sie. Gute Fahrt.
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2: Ja, wenn sich alles so schnell in Luft auflösen würde wie diese Panne von diesem Autotransporter, dann wäre das wohl schön. Wir starten schon mal in Richtung Wochenende. Vielleicht haben Sie noch ein bisschen Lust, mit mir ein kleines bisschen zu spielen zum Feierabend, zum Start ins Wochenende. Wir spielen nämlich immer Montag bis Freitag unser kleines Spielchen Erkenne den Song nach der allerersten Sekunde. Und heute habe ich mir diese Sekunde für Sie ausgesucht. Und wenn Sie jetzt eine Idee haben, welcher Song das sein könnte, dann rufen Sie gerne an. Spielen Sie mit 055 72 38 30. Ich freue mich auf Sie.

0: Das ist Mr. Spielberg von Julian Le Play Musik aus Österreich. Aber ich bin auf der Suche nach diesem Song hier. 055 72 38 30. Gewählt hat jetzt der Werner aus Braz. Du bist gerade im Auto unterwegs. Wo an ich denn?
1: Ich bin gerade unterwegs, stand gerade im Stau.
0: Oh, in welchem?
1: Ja, in Stuben gibt es ein überflüssiges Renner, ein Motorrenner. Motorsporttrainer. Und jetzt sind halt alle da.
0: Gott, ist nur lang heute. Ich denke, das ist schon um die Uhrzeit.
1: Ich hätte mir so gedacht, ja, aber es ist bis zu 20 Minuten.
0: Ah je. Ach, danke für die Verkehrsmeldung. Die geben wir jetzt einfach so weiter. Ja. Werner, in dem Fall hast du ein Kitzit mit mir, ein Kitzit plaudern.
1: Nein, ja, richtig.
0: Was bringt denn die Wochenende?
1: Mein Wochenende bringt schöne Zeit in den Bergen.
0: Oha, wo geht sie?
1: In Schröcker, nach Hauenfeld.
0: Mhm. Ein kleiner Wanderer, übernachten dort oben, oder?
1: Ja, Wanderer in Auerfeld, Körpersee, Bader.
0: Ma.
1: Ja, alles, was das Herz sich wünscht. Ein schönes Wochenende.
0: Und ich würde sagen, es ist genau richtig, es ist ein perfektes Wochenende, weil Hunde haben wir bis zu 35 Grad, da ist es oben am Körpersee genau richtig.
1: So ist es, ja, genau.
0: Ja gut, zum Start ins Wochenende. Hättest du eine Idee, welchen Song ich da suche mit meiner allerersten Sekunde?
1: Ja, also ich glaube, es ist Hey Mr. Tambourine Man. Oder
0: genau, ist es.
1: Wunderbar.
0: Von den Birds, die brauche ich aber gar nicht, weil das heißt ja, erkennen den Song. Ja, hey, herzliche Richtig. Gratulation, Werner.
1: Ja, vielen Dank.
0: Ich denke, ich drücke dir Dummer, dass es gleich weitergeht und wünsche dir ein schönes Wochenende.
1: Wünsche ich euch auch.

0: schönen Start ins Wochenende. 18.30 Uhr ist es und das hier sind die Radio Vorarlberg. 19.30 Uhr, halb acht ist es. Das sind die Radio Vorarlberg Nachrichten.
1: Mit Thomas Giesinger, schönen Abend. Mehr als 100 Mal musste die Feuerwehr heute seit 16 Uhr zu Einsätzen aufgrund des Unwetters ausrücken. Die meisten Einsätze hat es im Oberland gegeben, vor allem in Rankweil, Zwischenwasser und den Vorderlandgemeinden sind Keller überflutet worden und Bäume umgestürzt. Beim Gewerbepark in Rankweil ist durch den Sturm ein 800 Quadratmeter großes Dach abgedeckt worden. Auch einige Unterführungen wurden überflutet. In Hirschegg wurde am Nachmittag ein 85-jähriger Mann nach mehreren Stunden aus einem Bachbett gerettet. Der Mann dürfte eine Abkürzung durch den Bach genommen haben, dabei aber ausgerutscht sein. Er konnte nicht mehr selbstständig aus dem Bachbett und dürfte dort mehrere Stunden gelegen sein. Ein Anwohner hat den Mann schlussendlich entdeckt. Der 85-jährige hat sich am Kopf und an der Lendenwirbelsäule verletzt. Die Vorarlberger SPÖ will die Krankenhäuser entlasten und die wohnortnahe Gesundheitsversorgung stärken. Die Landesregierung würde derzeit an der Spitalsreform festhalten. Die kostet für Gesundheitssprecherin Manuela Auer aber nur Millionen. Stattdessen müssen man das Community-Nurses-Modell mehr umsetzen, also Pflegepersonal, das zu Hause hilft. Zudem brauche es mehr Erstversorgungsambulanzen und telemedizinische Angebote, sagt Auer.
0: Und da hat es jetzt mit den Gewittern und Regenschauern gut abgekühlt. 24 Grad hat es noch in Bregenz, 21 im Dornbirn und auch 21 in Brand. Die Nacht, die wird dann klar, es kühlt dann ab auf 14 bis 19 Grad. Und am Wochenende, ja, da geht es genauso weiter wie bisher. Es ist sonnig und wird sogar noch heißer mit bis zu 35 Grad. Gewitter, die bleiben eher die absolute Ausnahme und beschränken sich wohl nur auf die Berge. Ja, und in der neuen Woche ändert sich vorerst auch nichts. Es wird sogar noch eine Spur heißer. Sie sind sicher unterwegs mit dem Radio Vorarlberg Verkehrsservice um kurz nach halb acht. Da sind uns im Moment keine Verzögerungen gemeldet. Wenn Sie aber Hinweise haben, rufen Sie gerne an 0800 20 4000.
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0: mit Rod Stewart und der Maggie May rein ins Wochenende. Der Rod Stewart, echter Klassiker aus den 70ern hier. Und mit Klassikern bzw. kultigen Klassikern geht's auch heute Abend ab 21 Uhr wieder bei uns weiter. Und zwar diesmal gibt's Kultiges aus aller Welt.
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2: Kennen Sie eigentlich einen echten Kulthit aus Asien? Also mir fällt da nur dieses Großvaterlied vom Psy ein, Sie wissen schon.
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2: Keine Ahnung, wer dieser Opa Gangnam Style sein soll. Egal, jedenfalls ist am Sonntag World Music Day und da habe ich Kulthits aus den 5 anderen Kontinenten für Sie rausgesucht. Für Afrika ist unter anderem Miriam Makeba am Start. Für Nord- und Lateinamerika treten unter anderem die Eagles oder Carlos Santana an. Für Australien sind neben NXS auch Man at Work dabei. Und Europa wird unter anderem vertreten sein durch Adriano Celentano.
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2: Ja, einen antarktischen Kulthit habe ich auch nicht gefunden. Der kommt ja nicht von dort.
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2: Aber immerhin gibt es zum World Music Day am Sonntag Kulthits aus 5 Kontinenten ab 21 Uhr hierbei. Ja, und die Sendung können Sie wie immer nachhören auf ORF Sound.

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1: Von Paul Kanker. Fast jeder fünfte EU-Bürger leidet an einer psychischen Erkrankung. Auch Österreich schneidet im Vergleich schlecht ab, wie eine Studie der OECD zeigt, der Organisation für wirtschaftliche Zusammenarbeit und Entwicklung. Thomas Lavroukaidis und Matthias Schmelzer berichten.
2: In Europa sind Angststörungen am weitesten verbreitet, gefolgt von Depressionen und Substanzmissbrauch. Insgesamt leidet fast jeder Fünfte an einer psychischen Erkrankung. Die realen Zahlen dürften noch höher liegen, das schätzen OECD-Experten. Denn viele psychische Erkrankungen bleiben unerkannt. Betroffene sprechen oft nicht darüber, aus Angst vor sozialer Ausgrenzung. Doch selbst wer Hilfe sucht, bekommt sie nicht immer. Laut der Studie erhält die Mehrheit der Betroffenen keine angemessene Unterstützung. Das hat Folgen und trifft Österreich besonders hart. Denn Österreicher verlieren durch psychische Erkrankungen mehr als 3 Jahre ihrer Lebenserwartung. Unter EU-Ländern ist eine geringere Lebenserwartung wegen einer psychischen Erkrankung nur in Schweden noch größer.
1: Die Ausgaben für Haut- und Körperpflegeprodukte in Österreich steigen. Im Vorjahr haben Haushalte mehr Geld für diese Produkte ausgegeben als 2024. Lorenz Wildner informiert.
3: Mehr als 200 Millionen Packungen Haut- und Körperpflegeprodukte. So viel haben die Österreicherinnen und Österreicher im Vorjahr gekauft, wie die Branchenplattform Kosmetik transparent berichtet. Demnach gibt jeder Haushalt jährlich im Durchschnitt 242 Euro für Körperpflege aus, 5 Euro mehr als noch 2024 und das trotz steigender Preise. Besonders gewachsen ist das Segment Hautpflege. Hierfür haben die Haushalte fast 10% mehr ausgegeben. Auch die Ausgaben für nachhaltige Produkte sind gestiegen. Insgesamt verbraucht ein Haushalt im Jahr um die 54 Packungen an

0: Körperpflegeprodukten. Die bevorzugte Einkaufsquelle bleibt der Drogeriefachhandel. Mit 2/3 Marktanteil liegt er den Angaben zufolge unangefochten vor dem Lebensmittelhandel mit 17% und dem Discountmarkt mit 5,7%.
1: In einer Dreiviertelstunde beginnt das alljährliche Sommernachtskonzert der Wiener Philharmoniker. Sie treten vor Schloss Schönbrunn in Wien auf. Erstmals dirigiert der Schweizer Dirigent Lorenzo Viotti. Der Eintritt ist frei, zehntausende Besucher werden erwartet. Das Sommernachtskonzert der Philharmoniker ist eine der größten Klassikveranstaltungen Europas. Bei der Fußball-WM spielt heute wieder Gastgeber USA. Die USA treffen in einer Stunde in Seattle auf Australien. Der international bedeutende Chemiker Peter Schuster aus Wien ist gestorben. Er war 85 Jahre alt. Schuster war einer der höchst dekorierten Forscher Österreichs und früherer Präsident der Akademie der Wissenschaften. Das waren die Nachrichten mit Paul Kranke.
2: Da hat es jetzt mit den Gewittern und Regenschauern zumindest teilweise ein bisschen abgekühlt. Das genießen wir, denn es geht heiß weiter. Auch am Wochenende wird es sogar noch eine Spur heißer mit bis zu 35 Grad. Gewitter bleiben da eher die Ausnahme und Wetteränderung ist dann auch die ganze nächste Woche nicht in Sicht. Sie sind sicher unterwegs mit dem Radio Vorarlberg Verkehrsservice um 7:58. Da sind im Moment keine Verzögerungen gemeldet. Gute Fahrt.
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4: Am Mikrofon ist Rosanna Zara. Israel und die Hisbollah-Miliz haben sich auf eine Waffenruhe geeinigt. Sie gilt seit heute 15 Uhr unserer Zeit. Noch bis kurz davor hat die israelische Armee zahlreiche Luftangriffe auf den Libanon geflogen. Israel bekämpft im Libanon die Hisbollah-Miliz. Sie ist eine Terrormiliz, die vom Iran unterstützt wird. Die USA und der Iran hätten heute in der Schweiz miteinander verhandeln sollen. Die Gespräche wurden aber abgesagt. US-Vizepräsident J.D. Vance hat seine Reise verschoben. Warum, ist nicht bekannt. Die USA und der Iran haben diese Woche eine Vereinbarung beschlossen. Viele Details sind aber noch offen. Fix ist, dass die Kampfpause weitergehen soll. Die Wirtschaftsstrafen gegen Russland werden um ein Jahr verlängert. Das haben Politiker von der Europäischen Union beschlossen. Durch die Strafen soll der russische Machthaber Wladimir Putin weniger Geld haben für den Krieg gegen die Ukraine. Den neuen Strafen haben gestern fast alle EU-Länder zugestimmt. Nur der bulgarische Regierungschef ist gegen neue Strafen. Die Wirtschaftsstrafen betreffen verschiedene Bereiche. Zum Beispiel gibt es ein Lieferverbot in Europa für Schiffe mit russischem Öl. Die Strafen betreffen auch russische Fabriken und sie betreffen auch russische Banken. Integrationsministerin Claudia Bauer hat Änderungen bei Deutschkursen angekündigt. Menschen, die nach Österreich ausgewandert sind und die Kurse ohne Entschuldigung früher beenden, sollen weniger Geldhilfe bekommen. Außerdem soll es insgesamt mehr Deutschkurse geben und die Kurse sollen auch öfter als Online-Kurse angeboten werden. Das waren die Nachrichten in einfacher Sprache. Redaktion Anna Kirchgatterer und Lorenz Lohr.
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7: Caught Me ist ein Lied des Singer und Songwriters Brandon Adams. Er war lange Zeit im Bregenzerwald wohnhaft und ist vor ein paar Jahren mit seiner Familie zurück in seine Heimat gezogen. Wir hören ihn gleich nach dem allseits bekannten Duo Lia und Twist of Fate.

0: Vor ein paar Wochen hatte ich Riedmann zu Gast, eine Band, die gerade eine neue Platte veröffentlicht hat, die man sich nicht entgehen lassen sollte. Gleich nach der Sängerin Jenna Wein und ihrem Lied Silver to Gold gibt es Genie von Riedmann.
1: Da ist Jenna Wein und ich wünsche euch viel Spaß mit Kulturspezial und am Dietmar Hartmann.

Das waren Dead as Dobro. Jetzt hören wir eine Sängerin, die auch Gesangscoach am Jazzseminar in Dornbirn ist. Waltraud Köttler mit ihrem Song I Might Be.

Vier am Stück gibt es jetzt den Kulturspezial zu genießen. Zum einen ist Cheyenne Alice wieder einmal zu hören und Bilderbuch von Lou. Zuvor gibt es Theresia Natta mit Bubble aus dem gleichnamigen Album und ein Mann, der im schönen Brand seine Kindheit verbrachte und schon in jungen Jahren zu jodeln begonnen hat. Die Rede ist von Falco Luneau.

0: Hi Leute, mein Name ist Lou. Ich wünsche euch viel Spaß mit meinem Song Bilderbuch.
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wer hat an der Uhr gedreht, könnte man sagen, denn es ist für mich schon wieder Zeit, mich zu verabschieden. ORF Sound heißt die Page, in der die vergangene Stunde, aber auch andere Sendungen nachgehört werden können. Ich wünsche noch einen gemütlichen Abend und freue mich, euch nächsten Freitag in Kulturspezial wieder begrüßen zu dürfen. In diesem Sinne, einen schönen Abend.

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1: Am Mikrofon Paul Kranke. Die Position der Länder bei den Gesprächen mit dem Bund zur sogenannten Reformpartnerschaft bleibt schwammig. Bei der Landeshauptleutekonferenz in Innsbruck haben die Länder erklärt, sie wollten dem Bund gegenüber eine gemeinsame Verhandlungslinie halten. Was das genau heißt, wurde aber nicht präsentiert. Auch nicht beim wichtigsten Reformthema, dem Gesundheitssystem. Peter Daser berichtet.
2: Vertreter des Bundes waren diesmal nicht eingeladen zur Landeshauptleutekonferenz, auch wenn sich de facto alle Forderungen der Landeshauptleute an den Bund gerichtet haben, etwa bei der Bildung nach einer Übernahme von Kompetenzen. Landeshauptleute-Vorsitzender Anton Matle sagte:
3: Die Bundesländer bekennen sich ganz, ganz klar dazu, dass es eine für das gesamte pädagogische, administrative und psychosoziale Personal im Rahmen der mittelbaren Bundesverwaltung, dass diese einheitlich zu steuern sind.
2: Beim Gesundheitssystem, dem größten Reformbereich, blieb unklar, was die Länder eigentlich wollen. Zudem von den Ländern selbst, nämlich den Gesundheitslandesräten, erst kürzlich vorgelegten Papier hieß es, man habe das zur Kenntnis genommen. Es werde in künftige Verhandlungen einbezogen.
1: Die nächste Runde der Gespräche zwischen dem Libanon und Israel findet vom 23. bis 25. Juni statt. Wie das US-Außenministerium mitteilt, werden sie in Washington abgehalten. Die USA fordern, die Hisbollah-Miliz im Libanon müsse vollständig entwaffnet werden. Diese ist mit dem Iran verbündet. Seit 4 Stunden gilt eine Waffenruhe zwischen der Hisbollah und Israel. Die israelische Armee hat in den vergangenen Wochen immer wieder Stellungen der Hisbollah im Südlibanon beschossen. Die Billigtochter der Lufthansa-Gruppe Eurowings schließt ihre Basis in Graz. Der Airbus A319 von Eurowings fliegt nicht mehr am Grazer Flughafen. 2 Verbindungen nach Spanien sind davon betroffen. Aus Graz, Stefan Holzmeister.
4: Im Mai 2023 hat sich der Grazer Flughafen zu Palma de Mallorca, Düsseldorf oder Berlin gesellt. Es sind allesamt Städte mit Basen für Flieger der Lufthansa-Billigtochter Eurowings. In Graz war seither ein Flieger der Airline fix stationiert. Jetzt, etwas mehr als 3 Jahre später, hat es sich in Graz aber ausgeflogen. Zumindest als Fixstandort für den einen Airbus A319. Die Airline zieht den Flieger ab. Eurowings hat auf Nachfrage mitgeteilt, dass man Kapazitäten dort einsetzen wolle, wo man diese auch langfristig wirtschaftlich betreiben könne. Für die Passagiere

0: Ihre hat der Abzug des Fliegers jedenfalls Folgen. Die Flüge im Winter auf die spanischen Inseln Teneriffa und Gran Canaria fallen weg. Eine Direktverbindung aus der Steiermark auf die Kanaren, also ade.
1: In der Asbestaffäre schlägt Ungarn gemeinsame Untersuchungen mit Österreich vor. Ministerpräsident Peter Matja betont aber, grundsätzlich gelte, wer umweltschädliches Material in ein anderes Land gebracht habe, müsse es zurücknehmen. In zahlreichen Gemeinden Westungarns ist eine extreme Asbestbelastung festgestellt worden. Sie stammt aus kontaminiertem Schotter aus dem Burgenland. Das waren die Nachrichten mit Paul Kranker. Und nun zum Wetter.
2: Große Hitze erwartet uns am Wochenende. Morgen am Samstag werden es 28 bis 36 Grad, stellenweise in Wien und im Weinviertel sogar 37 Grad. Dazu gibt es viel Sonnenschein, in der schwülen Luft entstehen allerdings im Tagesverlauf Quellwolken und einige teils heftige Gewitter samt Starkregen. Am Sonntag geht es ähnlich heiß, schwül und zunächst auch verbreitet sonnig weiter. Am Nachmittag kommen über das Land verteilt wieder ein paar Regenschauer und einzelne Gewitter dazu. So viel zum Wetter von Georg Brack.
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4: Freitagabend, kurz nach 21 Uhr, freue mich sehr, dass Sie reinhören. Ja, besonders, weil es bei der Fußball-WM gerade jetzt wieder heißt, das Runde muss ins Eckige. Ja, ein Satz, den ich sonst immer von meiner Freundin zu hören bekomme, wenn sie mich ins Bett ruft. Ja, um mir nicht selber Konkurrenz zu machen, verrate ich Ihnen jetzt aber nicht, dass gerade die spannende Partie zwischen den USA und Australien angepfiffen wurde. Ja, ich sage Ihnen lieber, dass am Sonntag World Music Day ist und bei mir drum jetzt nicht Fußballer, sondern Musiker aus 5 Kontinenten zusammenkommen. Den Anfang machen die nordamerikanischen Künstler. Für Kanada ist Bryan Adams am Start, für die East Coast treten Blondie an und das ist West Coast Kult von den Eagles. Viel Spaß mit Kulthits aus aller Herren Länder.

0: Kulthit von Herzen, straight from the heart, das war Bryan Adams.
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0: Sonntag ist World Music Day und den habe ich zum Anlass genommen, je drei international bekannte Kulthits von jedem Kontinent zu finden. Ja, und ich gebe es gleich zu, an Asien und der Antarktis habe ich mir die Zähne ausgebissen. Ja, in Asien ist zwar gerade K-Pop wahnsinnig populär, aber als kultig würde ich den geleckten Sound von Booby-Bands wie BTS nicht bezeichnen. Ja, und was die Antarktis betrifft, es gibt zwar eine Band, die Nice Little Penguins heißt, dieses Trio stammt allerdings aus Dänemark. Bleiben also noch Kulthits aus vier Kontinenten, nachdem Nordamerika bereits den Anfang gemacht hat. Ja, und so kommen wir gleich zu Süd- bzw. Lateinamerika. Dieser Kontinent ist vertreten durch die Kolumbianerin Shakira mit Suerte. Sie ist ja gerade in aller Ohren mit dem neuen WM-Song Dai Dai. Weiters durch den in Mexiko geborenen Carlos Santana mit Black Magic Woman. Ja, und dieser Kultsong kommt von den Los Paraguayos. Woher die stammen, das hört man, glaube ich. Das, was sie besingen, das kommt allerdings auch in unseren Küchen vor. Es ist mir jetzt eine echte Schabenfreude in Los Paraguayos mit La Cucaracha.

0: Shakira war das mit Suerte, was so viel heißt wie Glück.
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0: Jedes Jahr zum Sommeranfang am 21. Juni, der ist am Sonntag, erklingt die Fête de la Musique, das Fest der Musik oder wie der Tag auch genannt wird, the Worldwide Music Day. Was 1982 mit der Idee des damaligen französischen Kulturministers Jacques Lang begann, hat sich zu einem globalen und populären Ereignis entwickelt. Inzwischen verbindet die Fête de la Musique die Menschen in 540 Städten weltweit. Ja, und ich habe den Tag zum Anlass genommen, je drei Hits aus fünf Kontinenten zu spielen. Nord- und Südamerika haben wir gehört. Jetzt springen wir über den Pazifik und landen in Down Under. Ja, Australien ist ja nicht nur ein Kontinent mit vielen exotischen Tieren, wo Dümpfiff Didgeridoo heißt. In Down Under gibt es auch viel mehr bekannte Bands als nur die Outback Street Boys. Okay, die habe ich gerade erfunden. Ganz real sind aber INXS, Kylie Minogue und die hier, Man at Work.

0: Haben Sie gewusst, dass Kylie das Aborigine-Wort für Bumerang ist? Sehr passend, auch wenn man zurzeit nicht allzu viel hört von Kylie Minogue. Sie ist wie ein Bumerang und kommt immer wieder.
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0: Sonntag ist World Music Day und ich spiele Ihnen heute schon Kulthits aus 5 Kontinenten und mittlerweile sind wir in Afrika angelangt. Hier Kulthits zu finden, die man auch in unseren Breiten kennt, ja, das war zwar nicht ganz einfach, aber den Superhit Alane aus dem Jahr 1997 vom französisch-kamerunischen Musikduo Wes, den kennt jeder, genauso wie Pata Pata, einen 60er-Jahre-Kulthit von der Südafrikanerin Miriam Makeba. Ja, und was auch jeder kennt, ist das Lied The Lion Sleeps Tonight, oder? Was Sie aber vielleicht nicht wussten, das Lied wurde von einem Zulu-Künstler namens Solomon Linda geschrieben und wird jetzt in den Kulthits performt von der südafrikanischen A Cappella-Band Ladysmith Black Mambaza. The Lion Sleeps Tonight heißt da Mbube. Das ist Zulu für das Tier, dessen Leben ich so sehr beneide. Ein bisschen Fressen, ein bisschen Sex und immer eine geile Frisur. Mbube, das ist der Löwe.

0: Das war das französisch-kamerunische Duett Wes mit Alane. Je drei Kulthits aus fünf Kontinenten anlässlich des World Music Days am Sonntag hat es heute zu hören gegeben. Bevor jetzt noch die drei aus Europa dran sind, sage ich noch schnell Danke fürs Zuhören. Ja, und die Sendung können Sie wie immer nachhören auf ORF Sound. Und auch nächsten Freitag heißt es wieder
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0: Ja, und dazu hätte ich nur eine Bitte an Sie. Get back. Kommen Sie wieder. Hier sind die Beatles. Gute Nacht.

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1: Zum Nachtjournal begrüßt Sie Paul Karker. Die Themen: Feuerpause zwischen Israel und der Hisbollah. Britischer Premier Starmer gerät als Labour-Chef immer mehr unter Druck. Magna-Gründer Stronach wegen sexueller Übergriffe schuldig gesprochen. Fußball-WM. Gastgeber USA führt gegen Australien. Das Wetter morgen sehr heiß mit Gewittern. Im Ringen um ein umfassendes Friedensabkommen im Nahen Osten gibt es einen wichtigen Durchbruch. Israel und die Hisbollah haben sich auf eine Waffenruhe geeinigt. Nach US-Angaben ist sie seit dem Nachmittag in Kraft. Noch heute Vormittag hat es gegenseitige Angriffe mit Toten auf beiden Seiten gegeben. Viele Menschen sind geflohen. Paul Huemer berichtet.
2: Der Massenexodus aus dem Südlibanon geht weiter. Kilometerlange Autokolonnen ziehen aus der Stadt Tyros, Matratzen und Habseligkeiten auf die Dächer geschnallt. Die Hoffnungen auf ein Ende der Kämpfe haben der Realität bisher nicht standgehalten. Wir sind hierher zurückgekehrt, als bekannt wurde, es gibt eine Waffenruhe, sagt Herr Sada. Aber die Angriffe gehen weiter, es ist zu gefährlich. Seit 4 Uhr Ortszeit sollen die Waffen nun wirklich schweigen. Vermittler aus den USA und Katar hatten ein Ende der Kämpfe ausgehandelt, offenbar mit Unterstützung des Iran. Damit könnte der größte Stolperstein für ein größeres Abkommen vorerst aus dem Weg geräumt sein. Teheran hatte immer wieder betont, kein Frieden ohne eine Waffenruhe an allen Fronten, auch im Libanon. Ob diese Vereinbarung hält, wird sich in den kommenden Stunden zeigen.
1: Beim EU-Gipfel in Brüssel sprechen die Staats- und Regierungschefs über mögliche Friedensverhandlungen im Ukraine-Krieg. Ein Team von EU-Ratspräsident Antonio Costa hat kürzlich mit Russland Kontakt aufgenommen. Und das wirft am Gipfel die Frage auf, wer soll Europa bei möglichen Friedensverhandlungen für die Ukraine mit Russland vertreten? Aus Brüssel, Verena Sophie Meyer.
3: Die diplomatischen Kontakte in den Kreml waren offenbar nicht ausreichend mit den Staats- und Regierungschefinnen und Chefs abgesprochen. Österreichs Bundeskanzler Christian Stocker ist trotzdem der Meinung,
4: dass es gut ist, vorbereitet zu sein und Kanäle zu haben, wenn es dann soweit ist.
3: Denn derzeit ist Russland nicht bereit, Gespräche zu führen. Auch der irische Premier Michael Martin sieht darin keinen Fehler.
5: Opening up a channel is not a mistake in our view and I trust Antonio Costa.
3: Außerdem sei klar, dass Antonio Costa kein neutraler Vermittler wäre, sondern die EU vertreten würde. Anders sehen das teilweise baltische und nordeuropäische Länder sowie Deutschlands Kanzler Friedrich Merz.
6: Wer dabei für Europa spricht, ist jetzt nicht zu entscheiden. Erst müssen wir in der Sache einig sein, dann klären wir die Formate.
3: Denn auch im E3-Format von Frankreich, Deutschland und Großbritannien arbeite man an möglichen Friedensverhandlungen.
1: Für den britischen Premier Keir Starmer von der Labour-Partei wird es eng. Nach einem deutlichen Sieg seines parteiinternen Konkurrenten Andy Burnham bei einer Nachwahl in Nordengland droht Starmer ein baldiges politisches Ende. Der britische Premier gibt sich aber unbeirrt und beharrt darauf, die Labour-Partei weiterzuführen. In London ist unser Korrespondent Jörg Winter. Wie lange kann sich

0: Starmer noch als Parteichef halten?
1: Ich denke nicht mehr sehr lange. Die Partei will ihm eine Chance geben, das Datum für seinen Rückzug selbst zu nennen. Tut er das nicht innerhalb kürzester Zeit, also ich würde sagen innerhalb von wenigen Tagen, dass er dieses Datum nennt, dann wird Andy Burnham eine Abstimmung über die Führung auslösen. Abstimmen müssen dann die Parteimitglieder, das wird ein paar Wochen gehen über den Sommer. Es könnte aber auch alles viel schneller gehen, nämlich dann, wenn Minister anfangen, das Kabinett zurückzutreten und das Kabinett zu verlassen. Also ich glaube, es ist eine relativ sichere Wette zu sagen, spätestens bis Herbstbeginn, dann wird Starmer weg sein.
0: Jörg Winter aus London. Die Position der Länder bei den Gesprächen mit dem Bund zur sogenannten Reformpartnerschaft bleibt schwammig. Bei der Landeshauptleutekonferenz in Innsbruck haben die Länder erklärt, sie wollten dem Bund gegenüber eine gemeinsame Verhandlungslinie halten. Was das genau heißt, wurde aber nicht präsentiert. Auch nicht beim wichtigsten Reformthema, dem Gesundheitssystem. Peter Daser berichtet.
2: Vertreter des Bundes waren diesmal nicht eingeladen zur Landeshauptleutekonferenz, auch wenn sich de facto alle Forderungen der Landeshauptleute an den Bund gerichtet haben, etwa bei der Bildung nach einer Übernahme von Kompetenzen. Landeshauptleute-Vorsitzender Anton Matle sagte:
3: Die Bundesländer bekennen sich ganz, ganz klar dazu, dass es eine für das gesamte pädagogische, administrative und psychosoziale Personal im Rahmen der mittelbaren Bundesverwaltung, dass diese einheitlich zu steuern sind.
2: Beim Gesundheitssystem, dem größten Reformbereich, blieb unklar, was die Länder eigentlich wollen. Zudem von den Ländern selbst, nämlich den Gesundheitslandesräten, erst kürzlich vorgelegten Papier hieß es, man habe das zur Kenntnis genommen. Es werde in künftige Verhandlungen einbezogen.
0: Magna-Gründer und Milliardär Frank Stronach ist im Prozess um sexuelle Übergriffe in Kanada teilweise schuldig gesprochen worden. Das Gericht in Toronto sieht 2 von 12 Punkten als erwiesen an. Die Taten liegen etwa 50 Jahre zurück. Das Strafmaß soll im September verkündet werden. Bis dahin bleibt Stronach auf freiem Fuß. Rainer Hans informiert.
4: Eilmeldung vor kurzem im kanadischen Sender CTV News.
5: We have some breaking news from Toronto. Billionaire Canadian businessman Frank Stronach has been found guilty on 2 charges in his sexual assault trial.
4: Stronach ist wegen sexueller Nötigung einer ehemaligen Angestellten in den 1980er Jahren und sexueller Belästigung einer weiteren Frau in den 70ern schuldig gesprochen worden. Beide Frauen haben angegeben, Stronach habe sie erst in seinem früheren Restaurant Rooney's zum Hummerdinner und dann in seine Wohnung eingeladen. Dort soll es dann zu den Übergriffen gekommen sein. Im dritten hier noch angeklagten Fall habe es zu viele Unklarheiten gegeben, um Stronach zu verurteilen, sagt die Richterin. Schon zuvor waren mehrere Anklagepunkte gestrichen worden. Das Strafmaß steht noch nicht fest, dazu wird es im September eine Verhandlung geben. Es gibt außerdem noch einen zweiten Prozess zu Vorwürfen 6 weiterer Frauen. Er soll im Mai 2027 stattfinden. Der 93-jährige Stronach hat alle Vorwürfe stets zurückgewiesen.
0: Bei der Fußball-Weltmeisterschaft läuft das Spiel von Gastgeber USA gegen Australien. Die USA führen in Seattle vor Beginn der zweiten Spielhälfte. Sandra König fasst zusammen.
6: Bei der Fußball-WM kämpfen derzeit Gastgeber USA und Australien in Seattle im direkten Duell um den Aufstieg in die K.O.-Phase. Nach Halbzeit 1 führen die USA mit 2:0. Um Mitternacht spielt dann Schottland gegen Marokko und um 2.30 Uhr Brasilien gegen Haiti. Tennis. Der Steirer Sebastian Ofner steht beim ATP Challenger in Parma im Finale. Ofner besiegte im Halbfinale Laszlo Csere aus Serbien in 3 Sätzen. Österreichs Volleyball-Frauennationalteam hat in der European League den 3. Sieg im 5. Spiel gefeiert. In Tirana setzten sich die Österreicherinnen gegen Gastgeber Albanien mit 3:1 durch. Und beim Kletterweltcup in Innsbruck verpassten die österreichischen Männer im Bouldern den Finaleinzug. Jan-Luca Posch wurde 20. und Timo Uznik 21. Bei den Frauen belegte U19-Europameisterin Jakuba Rauter Rang 18. Am Wochenende folgen die Vorstiegsbewerbe mit Jakob Schubert und Jessica Pilz.
0: Und nun zum Wetter mit Georg Brack.
7: Über 30 Grad waren es heute in allen Landeshauptstädten. Aktuell sind es zwischen 23 und 28 Grad und bis morgen in der Früh sinken die Temperaturen auf 23 bis 15 Grad. Einzelne Schauer und Gewitter gibt es dazu aktuell noch im westlichen Bergland, die werden jetzt aber immer seltener. Morgen und am Sonntag geht es heiß und mit viel Sonne weiter. Die Nachmittage bringen 28 bis etwa 36 Grad. Allmählich entstehen aber Quellwolken und an den Nachmittagen teils kräftige Wärmegewitter samt Starkregen, die meisten davon morgen am Samstag.
0: Das war das Nachtjournal. Auf Wiederhören, sagt Paul Kraker.
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1: Am Mikrofon Paul Kracker. Magna-Gründer und Milliardär Frank Stronach ist im Prozess um sexuelle Übergriffe in Kanada teilweise schuldig gesprochen worden. Das Gericht in Toronto sieht 2 von 12 Punkten als erwiesen an. Die Taten liegen etwa 50 Jahre zurück. Vorerst bleibt Stronach auf freiem Fuß. Rainer Hans berichtet.
2: Stronach ist wegen sexueller Nötigung einer ehemaligen Angestellten in den 1980er Jahren und sexueller Belästigung einer weiteren Frau in den 70ern schuldig gesprochen worden. Beide Frauen haben angegeben, Stronach habe sie erst in seinem früheren Restaurant Rooney's zum Hummerdinner und dann in seine Wohnung eingeladen. Dort soll es dann zu den Übergriffen gekommen sein. Im dritten hier noch angeklagten Fall habe es zu viele Unklarheiten gegeben, um Stronach zu verurteilen, sagt die Richterin. Schon zuvor waren mehrere Anklagepunkte gestrichen worden. Das Strafmaß steht noch nicht fest. Dazu wird es im September eine Verhandlung geben. Es gibt außerdem noch einen zweiten Prozess zu Vorwürfen 6 weiterer Frauen. Er soll im Mai 2027 stattfinden. Der 93-jährige Stronach hat alle Vorwürfe stets zurückgewiesen.
1: Israel und die Hisbollah-Miliz im Libanon haben sich auf eine Waffenruhe geeinigt. Nach US-Angaben ist sie am Nachmittag in Kampf getreten. Bis kurz davor hat Israel Stellungen der Hisbollah im Südlibanon beschossen. Die Hisbollah hat Raketen auf Israel abgefeuert. Der Ukraine-Krieg wirkt sich auch auf Tiere aus. Kameras im Sperrgebiet um das aufgelassene Atomkraftwerk Tschernobyl zeigen, wie unmittelbar manche Tiere auf die Kämpfe reagieren. Eva Obermüller informiert.
3: Die Sperrzone rund um die Atomruine von Tschernobyl ist heute ein Paradies für Hirsche, Wildschweine oder Füchse. Zu Beginn des russischen Angriffskriegs im Februar 2022 besetzte die russische Armee das tausende Quadratkilometer große Gebiet. Der Einmarsch hat die ungestörte Ruhe der ansässigen Wildtiere je beendet. Das zeigt die Auswertung von Kamerafallen, die im Jahr vor Kriegsbeginn zur Tierbeobachtung installiert worden waren. Überraschenderweise waren etwa Hirsche und Füchse bei intensiven Konflikten weniger nachtaktiv. Anscheinend erschien ihnen der Tag zu Kriegszeiten ungefährlicher. Von Straßen und menschlicher Infrastruktur hielten sich viele Tiere wie etwa Marderhunde lieber fern. Laut den Forschern ist der Mensch für viele Wildtiere schon in Friedenszeiten bedrohlich. Im Krieg werde er für manche womöglich zur tödlichen Gefahr.
1: In Wien ist vor kurzem mit dem Walzer Wiener Blut das alljährliche Sommernachtskonzert der Wiener Philharmoniker zu Ende gegangen. Vor 10.000 Besuchern hat erstmals der Schweizer Dirigent Lorenzo Viotti das Konzert dirigiert. Das Sommernachtskonzert der Philharmoniker ist eine der größten Klassikveranstaltungen Europas. Bei der Fußballweltmeisterschaft steht Gastgeber USA vor einem Sieg gegen Australien. Die USA führen 2-0, das Spiel wird in wenigen Sekunden abgepfiffen werden. In einer Stunde beginnt das Match Schottland gegen Marokko. Das waren die Nachrichten mit Paul Kracker. Und nun zum Wetter.
4: Morgen am Samstag erwartet uns heißes, schwüles und sehr sonniges Wetter. Der Nachmittag bringt 28 bis etwa 37 Grad mit den höchsten Werten im Nordosten. Allmählich kommen auch Quellwolken dazu. Die entwickeln sich ab Mittag rasch zu teils heftigen Wärmegewittern, die meisten davon im Bergland. Hier können innerhalb von kurzer Zeit große Regenmengen fallen. Ähnlich heiß und sonnig wird es auch am Sonntag. Im Lauf des Tages entstehen neuerlich ein paar Regenschauer und vereinzelt Gewitter. Soviel zum Wetter von Georg Brandt.
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1: 0 Uhr, heute ist Samstag, der 20. Juni. Die Nachrichten mit Paul Kacker. Im Ringen um ein umfassendes Friedensabkommen im Nahen Osten gibt es einen wichtigen Durchbruch. Israel und die Hisbollah haben sich auf eine Waffenruhe geeinigt. Nach US-Angaben ist sie seit dem Nachmittag in Kraft. Doch am Vormittag hat es gegenseitige Angriffe mit Toten auf beiden Seiten gegeben. Viele Menschen sind geflohen. Paul Huemer berichtet.
2: Der Massenexodus aus dem Südlibanon geht weiter. Kilometerlange Autokolonnen ziehen aus der Stadt Tyros, Matratzen und Habseligkeiten auf die Dächer geschnallt. Die Hoffnungen auf ein Ende der Kämpfe haben der Realität bisher nicht standgehalten. Wir sind hierher zurückgekehrt, als bekannt wurde, es gibt eine Waffenruhe, sagt Herr Sada. Aber die Angriffe gehen weiter, es ist zu gefährlich. Seit 4 Uhr Ortszeit sollen die Waffen nun wirklich schweigen. Vermittler aus den USA und Katar hatten ein Ende der Kämpfe ausgehandelt, offenbar mit Unterstützung des Iran. Damit könnte der größte Stolperstein für ein größeres Abkommen vorerst aus dem Weg geräumt sein. Teheran hatte immer wieder betont, kein Frieden ohne eine Waffenruhe an allen Fronten, auch im Libanon. Ob diese Vereinbarung hält, wird sich in den kommenden Stunden zeigen.
1: 19 EU-Staaten, darunter Österreich, drängen auf Rückkehrzentren in Drittstaaten. In einem Brief ersucht Bundeskanzler Christian Stocker gemeinsam mit 18 anderen Staats- und Regierungschefs die EU-Kommission, solche Zentren finanziell zu unterstützen. Das EU-Parlament hat diese Woche beschlossen, dass Rückführzentren in Drittstaaten errichtet werden dürfen. In diesen sogenannten Return Hubs sollen Asylwerber abgeschoben werden können, wenn sie abgelehnt worden sind und es einen Rückführungsbescheid gibt. Die Ukraine hat Eisenbahnbrücken auf der von Russland besetzten Halbinsel Krim angegriffen. Der ukrainische Generalstab teilt mit, die russischen Truppen würden die Brücken für Militärtransporte und Nachschub nützen. Die Ukraine hat zuletzt ihre Angriffe in den russisch besetzten Gebieten im Süden und auf der Krim verstärkt. Der diplomatische Streit zwischen den Verbündeten Polen und der Ukraine eskaliert. Präsident Karol Nawrocki hat dem ukrainischen Präsidenten Wolodymyr Zelensky die höchste Ehrung Polens, den Weißen Adler, entzogen. Polen zeigt sich empört, dass Zelensky einen Armeeteil nach einer Einheit benannt hat, die im Zweiten Weltkrieg Massaker an Polen verübt hat. Die ukrainische Regierung verurteilt die Ordensentziehung als respektlos. Polen ist bisher einer der wichtigsten Unterstützer der Ukraine im Krieg gegen Russland. In der Asbestaffäre schlägt Ungarn gemeinsame Untersuchungen mit Österreich vor. Ministerpräsident Peter Matyá fügt aber hinzu, wer umweltschädliches Material in ein anderes Land gebracht habe, müsse es zurücknehmen. In zahlreichen Gemeinden Westungarns ist eine extreme Asbestbelastung festgestellt worden. Sie stammt aus kontaminiertem Schotter aus dem Burgenland. Durch den Zusammenstoß zweier Züge bei London ist ein Mensch ums Leben gekommen. Mehrere sind verletzt worden. Zwei Züge der Gesellschaft East Midlands Railway sind 100 Kilometer nördlich von London zusammengeprallt. Nach der Ursache wird gesucht. Bei der Fußball-Weltmeisterschaft stehen die USA im 16. Finale. Die USA schlagen in Seattle Australien 2:0. Aus den USA Martin Lang.
3: Das US-Team lässt den Australien in Seattle kaum Chancen. Eigentor der Australien nach 11 Minuten und das 2:0 noch vor der Pause per Kopf durch Alex Freeman. Ich fühle mich großartig. Zwei Siege ohne Gegentor. Hoffentlich machen wir so weiter. Das Heimteam USA hat erstmals seit 96 Jahren zwei Vorrundensiege zum Auftakt und ist im 16. Finale in der gleichen Gruppe ab 5 Uhr früh. Türkei gegen Paraguay, der Verlierer darf die Heimreise planen. Jetzt ab Mitternacht in der Nähe von Boston, Schottland gegen Marokko und ab 2.30 Uhr spielt Brasilien gegen Haiti.
1: Und Marokko führt bereits nach wenigen Minuten 1:0. Österreichs Gruppen gegen Algerien protestiert gegen den Schiedsrichter bei der 0:3 Niederlage gegen Argentinien. In einem Schreiben an den Fußball-Weltverband FIFA beklagt Algerien, der spätere Dreifach-Torschütze Lionel Messi sei beim Stand von 0:0 hart eingestiegen. Das sei nicht geahndet worden.

0: Und nun zum Wetter.
1: Große Hitze erwartet uns am Wochenende. Heute werden es 28 bis etwa 37 Grad. Am heißesten wird es im östlichen Flachland. Dazu gibt es viel Sonnenschein. Bald kommen Quellwolken dazu. Die entwickeln sich in der schwülen Luft rasch zu Regenschauern oder Gewittern. Vor Mittag stellenweise schon von Salzburg bis zur Obersteiermark. Am Nachmittag sind im Großteil des Landes heftige Gewitter samt Starkregen möglich. Ähnlich heiß, schwül und sonnig auch am Sonntag. Im Lauf des Tages neuerlich ein paar Regenschauer und Gewitter. So viel zum Wetter von Georg Brack.
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0: Im Studio Daniel Theissl. Es ist 1 Uhr. Die Digitalisierung ist einer der Gewinner beim Doppelbudget für die Jahre 2027 und 2028. Hier wird nicht gespart, sondern investiert. Und zwar rund 250 Millionen Euro. Saskia Fenenbos berichtet.
1: Mit dem Geld soll unter anderem die ID Austria App mit mehr Funktionen ausgestattet werden. Ab 2027 wird dann die europäische digitale Brieftasche ID Wallet umgesetzt. Damit kann man zukünftig Reisepass, Führerschein und Personalausweis europaweit nur noch digital mitführen. Mit der Digitalisierung von Registern soll nicht nur unnötiges Mehrfachübermitteln von Dokumenten vermieden werden, sondern das bringe auch Einsparungspotenzial, so Digitalstaatssekretär Alexander Pröll, ÖVP.
2: Langfristig sehen wir massive Einsparungen. Wenn wir zum Beispiel die Registeranbindung hernehmen, gehen wir davon aus, dass ein investierter Euro 10 Euro in Einsparung bringt.
1: Zusätzlich wird in der Verwaltung die künstliche Intelligenz ausgebaut und in Schulungen zum Thema investiert.
0: Benzin und Diesel sind wieder etwas billiger. Die Aussicht auf Frieden zwischen den USA und dem Iran lässt die Ölpreise sinken, berichtet Martin Rauter.
3: Seit dem Kriegsausbruch vor gut 3,5 Monaten musste ein durchschnittlicher Dieselautofahrer 140 Euro mehr fürs Tanken ausgeben, weil die Spritpreise so stark gestiegen sind. Das hat der ÖAMTC im Auftrag des ORF berechnet. Mittlerweile sinken aber die Rohölpreise wieder und das spürt auch so manch Autofahrer bei einer Straßenumfrage.
4: Also es ist nicht mehr so schlimm wie früher, aber man zahlt schon noch deutlich mehr.
3: Da der Rohölpreis sinkt, könnten auch Diesel und Benzin bald noch günstiger werden. So sehen es zumindest die Optimisten.
5: Ja, ich erwarte mir, dass sie jetzt runtergehen, nachdem der Krieg vorbei ist und die Straße von Hormus wieder frei ist.
3: Andere sind da eher pessimistisch.
6: Die werden ein bisschen zurückgehen, aber nicht mehr auf das Niveau, das vorher gehabt haben.
3: Laut Fachleuten könnten die Spritpreise Anfang kommender Woche spürbar sinken.
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0: Halbzeitpause beim Spiel Schottland gegen Marokko. Die Marokkaner führen mit 1:0. Ismail Saibari schießt Marokko gleich zu Beginn in der zweiten Spielminute in Führung. Das bisher schnellste Tor bei dieser Weltmeisterschaft. Marokko kontrolliert das Spiel und führt verdient. Die Schotten erst in der Nachspielzeit mit ersten Warnschüssen auf das marokkanische Tor. Jetzt zum Wetter und zu Daniel Schlager.
8: Tag 3 und 4 der Hitzewelle liegen jetzt am Wochenende vor uns. Schon in der Früh ist es zum Teil sehr warm, am Nachmittag hat es dann 28 bis 35, heute in Wien und im Weinviertel sogar bis zu 37 Grad. Von beständig kann aber nicht die Rede sein. Zur Sonne kommen im Tagesverlauf auch Quellwolken und teils heftige Schauer und Gewitter. Am geringsten ist die Gewittergefahr heute in Vorarlberg, im westlichen Donauraum und im Burgenland. Am Sonntag ändert sich wenig, es geht schwül heiß weiter mit Sonne und ein paar gewittrigen Schauern.
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